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1: Mit Christina Felschen um 7 Uhr. Gestern war es in Deutschland so heiß wie nie zuvor seit Beginn der Messungen. Nach vorläufigen Angaben wurden in Saarbrücken 41,3 Grad Celsius gemessen. Der bisher gültige Hitzerekord lag bei 41,2 Grad. Das war Ende Juli 2019 in Nordrhein-Westfalen. In vielen deutschen Städten sind Veranstaltungen abgesagt worden, auch heute, und zwar wegen der gesundheitlichen Gefahren durch die Hitze. Auch in Spanien, Frankreich und Italien wurden außergewöhnlich hohe Temperaturen gemessen. Die französische Regierung befürchtet viele Hitzetote. Die USA haben Ziele im Iran angegriffen, obwohl seit kurzem eine Waffenruhe zwischen den beiden Ländern gilt. Die US-Regierung will damit nach eigenen Angaben einen Angriff auf einen Frachter in der Straße von Hormuz vergelten. US-Präsident Donald Trump hatte dem Iran vorgeworfen, damit die Waffenruhe gebrochen zu haben. Ziele der Luftangriffe waren demnach iranische Raketen- und Drohnenlager und Radaranlagen. Iranische Medien berichteten, dass Explosionen in der Stadt Sirik zu hören waren, in der Nähe der Straße von Hormuz. Der Iran sagte, dass er daraufhin auch US-Ziele in der Region angegriffen hat. Die USA haben das bisher nicht bestätigt. Im Krieg zwischen Israel und der pro-iranischen Hisbollah-Miliz im Libanon haben sich Diplomaten auf ein Rahmenabkommen geeinigt. Die USA hatten zwischen Israel und Libanon vermittelt. Die Hisbollah saß allerdings nicht mit am Tisch und sieht sich auch nicht an das Abkommen gebunden. Trotzdem hat US-Außenminister Marco Rubio die Vereinbarung als ersten Schritt in Richtung Frieden bezeichnet. Israel hat zurzeit Soldaten im Südlibanon stationiert, nach eigenen Angaben, um seine Grenze vor Angriffen der Hisbollah zu schützen. Wann vertriebene Menschen wieder in den Südlibanon zurückkehren können, ist noch nicht geklärt. US-Präsident Donald Trump droht europäischen Ländern mit neuen Zöllen von 100%. Und zwar für den Fall, dass sie zusätzliche Steuern für große Digitalkonzerne beschließen. Laut Trump würden die Zölle bisherige Zollabkommen ersetzen. Erst diese Woche hatten die EU-Mitgliedstaaten ein Zollabkommen mit den USA bewilligt. Frankreich und Großbritannien erheben schon seit mehreren Jahren eine Digitalsteuer. Das betrifft vor allem große US-Konzerne wie Facebook, Amazon und Apple. Unter anderem in Deutschland wird so eine Steuer geprüft.
0: Das Wetter.
1: Wieder mit extremer Hitze heute zwischen 36 und 42 Grad. Am heißesten wird es heute in Berlin und Brandenburg. Nur an den Küsten etwas kühler. Am Nachmittag und Abend kann es starke Gewitter mit Unwettergefahr geben. Vor allem an der Nordsee und von den westlichen Mittelgebirgen bis in den Nordosten. Wegen der extremen Hitze rät der Deutsche Wetterdienst viel trinken und die direkte Sonne meiden.
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0: Einfach mal cruisen gehen über den scheißen, heißen Straßenasphalt mit den Girls. Deutschlandfunk Nova ist hier, es wird allmählich 8 Uhr und deswegen gucken wir jetzt, was gerade wichtig ist, machen wir mit Christina Felschen. Schönen guten Morgen.
1: Hallo.
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1: In Deutschland war es gestern so heiß wie nie zuvor seit Beginn der Messungen. Nach vorläufigen Angaben wurden in Saarbrücken 41,3 Grad Celsius gemessen. Der bisher gültige Hitzerekord lag bei 41,2 Grad. Das war Ende Juli 2019 in Nordrhein-Westfalen. Der Rekord könnte heute oder morgen sogar nochmal gebrochen werden. In vielen deutschen Städten wurden Veranstaltungen abgesagt wegen der gesundheitlichen Gefahren durch die Hitze. Auch in Spanien, Frankreich und Italien wurden außergewöhnlich hohe Temperaturen gemessen. Die französische Regierung befürchtet viele Hitzetote. Die USA haben wieder Ziele im Iran angegriffen und das, obwohl seit kurzem eine Waffenruhe zwischen den beiden Ländern gilt. Die US-Regierung will damit nach eigenen Angaben einen Angriff auf einen Frachter in der Straße von Hormus vergelten. US-Präsident Donald Trump hatte dem Iran vorgeworfen, damit die Waffenruhe gebrochen zu haben. Ziele der Luftangriffe waren demnach iranische Raketen- und Drohnenlager und Radaranlagen. Der Iran sagt, dass er daraufhin auch US-Ziele in der Region angegriffen hat. Die USA haben das bisher nicht bestätigt. Währenddessen haben sich Israel und der Libanon auf ein Rahmenabkommen für ein Kriegsende geeinigt. Die pro-iranische Hisbollah-Miliz war allerdings nicht beteiligt und sieht sich nicht an das Abkommen gebunden. In Venezuela hat das Militär die Kontrolle über die von den Erdbeben am stärksten getroffene Region übernommen. Der Präsident der Nationalversammlung hat gesagt, das Ziel sei, die öffentliche Ordnung aufrechtzuerhalten und die Rettungsarbeiten zu unterstützen. Die Regierung hat außerdem die Zufahrtsstraßen in die Stadt La Guaira schließen lassen. Außenstehende sollen demnach nicht ins Katastrophengebiet reisen, auch wegen gesundheitlicher Risiken. Inzwischen wurden 920 Tote bestätigt, mehrere tausend weitere Menschen wurden verletzt und viele Gebäude sind eingestürzt. Die UNO geht von mehr als 50.000 Vermissten aus, die noch unter den Trümmern liegen könnten. Nach den beiden Erdbeben der Stärken 7,2 und 7,5 am Mittwoch hat es ein Nachbeben der Stärke 4,9 gegeben. Über weitere Opfer wurde bisher nichts bekannt. Aus der ganzen Welt ist Hilfe unterwegs. US-Präsident Donald Trump droht europäischen Ländern mit neuen Zöllen in Höhe von 100% für den Fall, dass sie zusätzliche Steuern für große Digitalkonzerne beschließen. Laut Trump würden die Zölle bisherige Zollabkommen ersetzen. Erst diese Woche hatten die EU-Mitgliedstaaten ein Zollabkommen mit den USA bewilligt. Frankreich und Großbritannien erheben schon seit mehreren Jahren eine Digitalsteuer. Das betrifft vor allem große US-Konzerne wie Apple und Google. Unter anderem in Deutschland wird so eine Steuer gerade geprüft.
2: Das Wetter.
1: Nochmal mit extremer Hitze zwischen 36 und 42 Grad. Am heißesten wird es heute in Berlin und in Brandenburg. Nur an den Küsten etwas kühler. Am Nachmittag und Abend kann es starke Gewitter mit Unwettergefahr geben. Wegen der extremen Hitze rät der Deutsche Wetterdienst viel trinken und die direkte Sonne meiden.
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0: Ja, erstmal schön einen eingießen. Ist immer eine gute Idee, vor allem antialkoholischer Art, wenn es um diese Temperaturen geht. Und deshalb wünsche ich euch jetzt gar nichts weiteres als einen möglichst guten, für euren Körper verträglichen Samstag bei diesen Temperaturen. Richtig krass, kommt gut durch. Und wenn ihr für uns alle noch irgendwelche Tipps parat habt, wie wir das schaffen an diesem extrem heißen Wochenende, unsere Hitze-Hack-Hotline ist immer offen. 030 8503 8503, das ist die WhatsApp-Nummer. Schickt da gerne was hin oder ansonsten mail@deutschlandfunknova.de. Habt einen guten Samstag, Tachien.
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0: gerade das nicht gilt, was zum Beispiel im Club in der US-Sitcom Broad City gilt, dass da alle eine große Familie sind.
1: But in the club, we all fam. What? I don't... In the club, we are all family.
2: Ausgelassen tanzen, sich in der Musik verlieren. Das alles können wir im Club. Aber erstmal müssen wir mit unseren Friends am Türsteher vorbei, bevor wir uns ins Vergnügen stürzen. Werner ist Musiker und neurodivergent. Mit dem Berliner Musikprojekt Ich mach Welle versucht er, unterschiedliche Menschen auf der Tanzfläche zusammenzubringen und glücklich zu machen. An einem Abend will Werner selbst auf eine Singleparty in einem Club.
3: Und dann war ich an der Tür, hab schon Bändchen um mich gekriegt und so Geld bezahlt und zum nächsten. Und er sagte dann, nee, du, sorry, kannst hier nicht rein, heute Abend nicht.
2: Einen Grund nennt man Werner nicht. Könnte es daran liegen, dass Werners Neurodivergenz für die Türsteher nicht zur Crowd passt? Ein anderer Club, selbe Situation. Eine Gruppe will Anfang Mai in einen Düsseldorfer Club. Die Tür entscheidet aber. Nur eine Person kommt rein. Weiß und weiblich. Die anderen, Personen of Color, werden abgewiesen. Mit dem Grund, dass der Kleidungsstil nicht passe. Nach Unverständnis und einigen Nachfragen rückt die Security mit der Door Policy raus. Sie hätten schon zu viele dunkelhäutige Menschen im Club. Auch Volkan hört davon und ist nicht wirklich überrascht von dem Vorfall. Als Volkan T. Error ist er heute als Musiker und Künstler bekannt. Davor machte er jahrelang die Tür für verschiedene Berliner Clubs, von Elektro bis Punk.
4: Diese Situation, dieses Racial Profiling, das trifft halt auch auf den Club drauf zu. Und diese gleichen Stereotypen werden auch in den Clubs angewendet. Und dann wird dann natürlich gefiltert. Und das ist ein Problem.
2: Volkan zählt auf. Männergruppe? Schwierig. Männergruppe mit Migrationsgeschichte? Eigentlich unmöglich. Ein Mann mit Migrationsgeschichte hat es einfacher mit Frau an der Seite. Touris? Nur wenn sie cool sind oder das gewisse Etwas mitbringen und den Club bereichern. So ticken viele Türsteher, unbewusst oder bewusst, und glauben, dass der Club so sicherer und entspannt bleibe. Bringt's denn was?
4: Das hat eigentlich gar nichts damit zu tun, weil natürlich Leute oder Personen mit deutschem Hintergrund können genauso Frauen anmachen oder jemanden anders anmachen oder sich auch schlagen.
2: Vor der Clubtür ist es außerdem so, als würde man sich mit einem Portfolio bewerben. Szene, Auftreten und Ästhetik werden großgeschrieben.
4: Ein Club ist auch der Spiegel, wie in der Gesellschaft mit Diversität letztendlich umgegangen wird. Je kommerzieller sozusagen diese Clubszene wurde, desto mehr hat man angefangen, auch Leute auszugrenzen.
2: In sogenannten Offspaces und Clubs, die eine politischere Haltung haben, wird immer mehr über Teilhabe an der Clubkultur gesprochen und auch darüber, wie unterschiedliche Leute beim Feiern mitgedacht werden können. Und auch Werner, der bewusst auf inklusiven Veranstaltungen auflegt, sagt, dass sich die Türpolitik verändern muss. Denn auch Menschen mit Behinderungen werden mitunter an der Clubtür diskriminiert und abgewiesen.
3: Ich würde mir wünschen, dass die Türsteher einfach auch lockerer sind und auch Menschen mit Behinderung und so auch feiern können, damit alle feiern können. Jeder Mensch hat irgendwo Stärken und Schwächen, und nur weil er anders aussieht, warum soll er denn nicht feiern dürfen?
2: Wie das mit weniger Vorurteilen passiert, kann mir Phoebe, 26, sagen. Sie ist seit kurzem Türsteherin vor einem Laden in Köln. Von ihren Chefs hat sie folgende Anweisung bekommen.
5: Es ist natürlich der Anspruch, dass alle Leute an der Tür gleich behandelt werden. Mir wurde beigebracht, dass wir vor allem auf das Verhalten in der Schlange achten und darauf, wie nüchtern oder halt nicht mehr nüchtern die Leute sind, um eben einzuschätzen, ob die in den Club reinkommen oder nicht.
2: Also, in the club, we are not all fam. Im Club sind nicht alle gleich. Denn auch hier gibt es Regeln, Policies und Codes, mit denen bestimmte Gruppen mitgemeint sind und andere wiederum nicht. Trotzdem wird auf verschiedenen Wegen daran gearbeitet, dass Clubkonzepte, Veranstaltungen und Räume community-orientiert sind und inklusiver gedacht werden. Werners Tipp für die Clubkultur der Zukunft lautet nämlich: entweder alle oder keine.
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0: Stroboskop. 2:18 einfach mal schön Stroboskop an. Ella Red, Party Animal, hier ist Deutschlandfunk Nova am Samstagmorgen. Falls ihr mich mal loswerden wollt, so richtig nachhaltig, setzt mich einfach irgendwo in der Wildnis aus. Ich werde nie wieder rausfinden. Hashtag Orientierungsschwäche. Und deshalb großen Respekt an unsere Vorfahren, die ohne Handy trotzdem den Weg gefunden haben. Aglaya Dane übernimmt.
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2: Schon vor tausenden von Jahren sind Menschen zur See gefahren. Ohne Motoren, ohne Windsensoren oder GPS. Wie haben sie es damals geschafft, sicher am Zielhafen anzukommen? Das wollen Archäologinnen und Archäologen aus Tschechien herausfinden. Radio Prag berichtet, dass das Team in Griechenland zu einer Expedition gestartet ist mit einem Einbaum. Das ist ein Boot, das aus einem einzigen Baumstamm gefertigt wurde. Die älteste bekannte Bootform der Welt. Das Forschungseinbaumboot ist ein Nachbau von einem 7000 Jahre alten Boot, das in Italien entdeckt wurde. Es ist aus Eiche und hat ein Segel. Das Wissenschaftsteam will mit dem Boot 450 Kilometer zurücklegen, über die Ägäis. Die Forschenden haben schon mehrere solcher Expeditionen gemacht, um herauszufinden, wie unsere europäischen Vorfahren auf See vorangekommen sind. Er ist Entdecker geworden, im Nebenjob. Der Australier Matthew Connors promoviert eigentlich gerade im Fachbereich Biologie. In seiner Freizeit arbeitet er als Tourguide für Touristengruppen. Manchmal geht er mit ihnen auf Nachtwanderungen durch den australischen Urwald. Vor einigen Monaten ist er nachts nach einer Tour durch den Daintree Nationalpark noch einmal allein losgezogen. Und unter einem Stein hat er dann etwas Besonderes entdeckt. Einen kleinen, durchsichtigen Skorpion, einen sogenannten Palpenläufer. Die Entdeckung ist eine kleine Sensation. Es ist erst der zweite jemals in Australien entdeckte Palpenläufer überhaupt. Palpenläufer sind nur 1 bis 1,5 Millimeter groß. Sie haben keine Augen, sind durchsichtig und die meisten von ihnen haben keine Atemorgane. Ihre Hülle ist sehr weich. In Australien gibt es vermutlich viele wirbellose Tiere, die noch komplett unbekannt sind. Schätzungen zufolge sind erst ein Drittel offiziell dokumentiert.
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0: Da läuft ein innerer Kinofilm in mir ab. Bei diesem Song MGMT mit Kids, Deutschlandfunk Nova ist hier. Drei 15-Jährige, die sich aneinander festhalten auf einem einzigen Elektroroller, die dann so schön über den Gehweg brettern und das Ding am Schluss so abstellen, dass auf jeden Fall keiner mehr dran vorbeikommt. Das ist so mein Elektroscooter, Elektroroller-Klischee, das in meinem Kopf ist. Aber ob da auch was dran ist oder ob die Dinger nicht doch vielleicht ganz sinnvoll sind, das haben Forschende vom Institut für Landes- und Stadtentwicklungsforschung in Dortmund untersucht und dabei tatsächlich ein paar erstaunliche Sachen rausgefunden. Da habe ich diese Woche drüber gesprochen mit Klaus Janssen aus unserer Wissensredaktion und gefragt, was die denn da bitte rausgefunden haben.
1: Ja, also so Fälle wie mit den Jugendlichen, wie du gerade gesagt hast, die gibt's auf jeden Fall. Ne? Das so Spaßfahrten, sage ich jetzt mal. Aber viele Leute nutzen E-Scooter offenbar auch so, wie sie eigentlich gedacht waren, nämlich als Ergänzung zu den klassischen Öffis und um zu pendeln, also zur Ausbildung oder zum Job.
0: Und wie haben die Forschenden das rausgefunden? Sich an eine Straße gestellt und gezählt?
1: Ja, etwas elaborierter. Also die haben sich ein Jahr lang tatsächlich angeguckt, wie das so läuft mit diesen Leihrollern zum Beispiel am Beispiel in Düsseldorf. Die haben alle Leihvorgänge gecheckt, digital, also von wo nach wo gefahren worden ist, wie lange gefahren worden ist, wann waren die Leute unterwegs, und dazu gab es noch eine große Befragung, die ausgewertet haben. Das hat mir der Stadt- und Mobilitätsforscher Sören Groth gesagt.
2: Häufig werden E-Scooter-Dienste ja kritisiert, dass sie halt zum Beispiel andere nachhaltige Verkehrsmittel ersetzen würden, zum Beispiel das Zu-Fuß-Gehen oder Busfahrten. Und wir haben halt festgestellt, dass halt die Personen, die zum Beispiel E-Scooter-Dienste nutzen, durchaus auch öffentliche Verkehrsmittel nutzen. Also ja, hochgradig multioptionale Personen sind.
0: Oh, ich fühle mich auch gerade als hochgradig multioptionale Person, auch wenn ich nicht weiß, was es ist.
1: Genau. Also das heißt letztendlich, ich fahre mal E-Scooter, ich fahre mal Bus oder Bahn, ich fahre mal Fahrrad, ich gehe mal zu Fuß, ich nutze auch mal das Auto, wenn es passt. Also alles ist möglich, und das sind tatsächlich so eher jüngere Leute, sagen die Forschenden, die das so machen. Die sind offen für verschiedenste Mobilitätskonzepte.
0: Und bleiben die dann später auch hochgradig multioptional, also bei diesem Mix, oder gehen die dann alle aufs Auto und lassen den Elektroroller und alles andere links liegen?
1: Ja, das ist wirklich eine sehr gute Frage. Da Danke. Ist die Forschung dran, auf jeden Fall. Klassischerweise bleibt es aber allerdings nicht so, sagt Sören Groth.
2: Wenn es halt Umbruchsituationen im Leben gibt, das Studium ist zu Ende, man kommt in die Berufswelt oder man fängt an, über eine Familiengründung oder Ähnliches nachzudenken, dass es dann eigentlich eine sehr starke Zuspitzung auf das Automobil gibt. Und umso spannender ist es halt eben zu schauen, inwieweit so neue Angebote wie E-Scooter-Dienste vielleicht auch diesen Effekt aufweichen können.
1: Ja, es gibt also noch keine klare Antwort drauf, nur Hinweise, zum Beispiel eben, dass E-Scooter verstärkt genutzt werden, um zum Job zu kommen, in Kombination mit Bus und Bahn. Die Forscher, die haben Nutzungspeaks dokumentiert in der klassischen Drive-Time, also wenn es zum Job geht und zurück. Und da könnte sich also schon was verfestigt haben, muss aber noch genauer untersucht werden.
0: Das heißt also, dass die tatsächlich diese gute Ergänzung sein könnten für die letzte Meile irgendwo hin oder irgendwo weg, so wie das ja die Hoffnung war, ne?
1: Ja, also gerade in Bezirken, die etwas weiter draußen sind, kann man das schon beobachten, sagt der Mobilitätsforscher Christian Gärten, der die Studie mit verfasst hat.
3: Der E-Scooter erweitert halt hier die Mobilitätsoptionen. Wenn man den Bus verpasst hat, greift man vielleicht auf den E-Scooter zurück und spart dort nochmal 10 Minuten zu Hause oder 20 Minuten. Oder beispielsweise auch, dass der E-Scooter zu Zeiten genutzt wird, wo dort eben auch die Buslinie nicht mehr fährt.
1: Ja, mehr als die Hälfte der Fahrten mit E-Scootern sind kombinierte Fahrten, sagen die Forscher, oft auch mit den Öffis. Also ich fahre vielleicht von meiner Straße mit dem E-Scooter zur Bahnstation und dann mit der Bahn in die Stadt und dann vielleicht sogar nochmal mit dem E-Scooter weiter.
0: Also wirklich diese berühmte erste und letzte Meile.
1: Genau. Was allerdings oft noch fehlt, meinen die Forscher, ist, dass es an einigen Stellen auch bessere Abstellmöglichkeiten geben muss. Also gerade in Innenstädten, wo es wenig Platz gibt, damit die Dinger nicht überall rumstehen. Aber da muss sich eine Stadt manchmal auch das erst trauen, also solche Flächen für Scooter zu reservieren, wenn dafür zum Beispiel Autoparkplätze wegfallen würden.
0: Deutschlandfunk Nova-Reporter Klaus Janssen über E-Scooter, Elektroroller und dass sie schon eine Alternative sein können, zum Beispiel zum Auto und vor allem auch eine Ergänzung zum sonstigen öffentlichen Personennahverkehr.

0: Sich selbst versprechen machen nicht die allerschlechteste Idee. Millie Turner, Made a Vow, hier ist Deutschlandfunk Nova. Da kann einem schon mal so ein bisschen schwindelig werden bei der Wohnungssuche, vor allem bei den Mondpreisen, die Leute da zum Teil verlangen. Nur kann das gut sein, dass solche Preise gar nicht erlaubt sind, weil es in vielen Orten in Deutschland Mietspiegel gibt. Und wenn der Mietpreis da deutlich drüber liegt, also über der jeweiligen Vergleichsmiete, dann lässt sich da was dagegen machen, so wie Philipp das gemacht hat mit seiner Wohnung in München.
1: Die Wohnung, um die es geht, war 58 Quadratmeter groß. Und ursprünglich im Mietvertrag bezahlt hatte ich dann kalt 1210 Euro. Und die Mietpreisbremse hätte quasi erlaubt 730 Euro.
0: Über 1200 Euro kalt für 58 Quadratmeter. Puh, das ist echt Wahnsinn. Mietpreisbremse heißt übrigens, wenn jemand neu in eine Wohnung kommt, ne, einzieht, dann darf die Miete höchstens 10% über der ortsüblichen Vergleichsmiete liegen. Bei Philipp war das deutlich drüber. Der hat sich dann Hilfe geholt und ist dem Mieterverein beigetreten.
1: Das war wie, als hätte ich so einen Staranwalt engagiert, der jetzt für mich da kämpft und auf meiner Seite steht.
0: Ja, und Philipps Staranwalt, also der Mieterverein, der hat's geschafft, hatte Erfolg, jetzt nicht nur dabei, die Miete runterzukriegen, sondern die Vermieter mussten ihm sogar tausende Euro zurückzahlen. Gibt aber natürlich auch Leute, die Mietpreisbremse kritisch sehen, zum Beispiel immer wieder mit dem Argument, dass das Menschen daran hindert, neue Häuser zu bauen, weil die dann sagen, ja, es lohnt sich alles nicht oder zu sanieren oder so. 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

0: Da käme meine Zunge auf jeden Fall in Schwierigkeiten bei der Geschwindigkeit. Von Lou Phelps und Jess Cartier, Come Inside, 9 Uhr ist es gleich, 9:01 Uhr, und deswegen verschaffen wir uns jetzt mal einen guten, schnellen Überblick, macht Christina Felschen für uns. Hallo.
1: Hallo.
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3: In Deutschland war es gestern so heiß wie nie zuvor seit Beginn der Messung. Nach vorläufigen Angaben wurden in Saarbrücken 41,3 Grad gemessen. 0,1 Grad mehr als der bisherige Höchstwert vom Juli 2019. Der Rekord könnte heute und morgen allerdings nochmal gebrochen werden. Der Klimaexperte des Deutschen Wetterdienstes hat im Deutschlandfunk gesagt, dass Hitzewellen künftig immer früher im Jahr auftreten werden. Ihm zufolge haben das Mittelmeer und der Boden bisher dafür gesorgt, dass es bis Ende Juni noch halbwegs kühl blieb. Der Klimawandel macht das aber zunichte. Er riet in Deutschland, langfristig auch eine Siesta einzuführen, also eine hitzebedingte Mittagspause wie in Spanien. Die USA haben wieder Ziele im Iran angegriffen. Und das, obwohl seit kurzem eine Waffenruhe zwischen den beiden Ländern gilt. Die US-Regierung will damit nach eigenen Angaben einen Angriff auf einen Frachter in der Straße von Hormuz vergelten. US-Präsident Donald Trump hatte dem Iran vorgeworfen, damit die Waffenruhe gebrochen zu haben. Ziele der Luftangriffe waren demnach iranische Raketen- und Drohnenlager und Radaranlagen. Der Iran sagte, dass er daraufhin auch US-Ziele in der Region angegriffen hat. Die USA haben das bisher nicht bestätigt. Eine größere Eskalation zeichnet sich erstmal nicht ab. In Venezuela hat das Militär die Kontrolle über die von den Erdbeben am stärksten getroffene Region übernommen. Der Präsident der Nationalversammlung hat gesagt, das Ziel sei, die öffentliche Ordnung aufrechtzuerhalten und die Rettungsarbeiten zu unterstützen. Die Regierung hat außerdem die Zufahrtsstraßen in die Stadt La Guaira schließen lassen. Außenstehende sollen demnach nicht ins Katastrophengebiet reisen, auch wegen gesundheitlicher Risiken. Inzwischen wurden 920 Tote bestätigt. Mehrere tausend weitere Menschen wurden verletzt. Viele Gebäude sind eingestürzt. Die UNO geht von mehr als 50.000 Vermissten aus, die noch unter den Trümmern liegen könnten. Nach den beiden Erdbeben der Stärken 7,2 und 7,5 am Mittwoch hat es ein Nachbeben der Stärke 4,9 gegeben. Über weitere Opfer wurde bisher nichts bekannt. Aus der ganzen Welt ist Hilfe unterwegs. Wer heute mit dem Auto die Alpen überqueren will, sollte eine Straße in der Nähe der Zugspitze lieber im großen Bogen umfahren. Die B179 zwischen Reute und Nassereit ist nämlich von 10 bis 12 Uhr gesperrt. Anwohnerinnen und Anwohner protestieren dort gegen den vielen Verkehr und gegen geplante Tunnelprojekte. In Hessen, Rheinland-Pfalz und im Saarland beginnen heute die Sommerferien. Deshalb rechnet der ADAC mit langen Staus rund um die Sperrung. Vor 4 Wochen gab es schon an einem anderen Alpenpass in Österreich Anwohnerproteste wegen Lärm- und Luftverschmutzung durch den vielen Verkehr.
2: Das Wetter.
3: Wieder mit extremer Hitze zwischen 36 und 42 Grad. Am heißesten wird es heute in Berlin und in Brandenburg. Nur an den Küsten etwas kühler. Am Nachmittag und Abend kann es auch starke Gewitter mit Unwettergefahr geben. Wegen der extremen Hitze rät der Deutsche Wetterdienst, viel trinken und die direkte Sonne meiden.
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0: Na dann mal Prost. Wenn ihr eigentlich nicht so schrecklich viel zu tun habt, einen schönen Samstag habt, voller Freizeit, vielleicht auch das ganze Wochenende sogar, außer dieser eine Termin, diese eine Sache, die ihr auf jeden Fall noch erledigen müsst, ja, und dann passiert das, dass ihr eigentlich die ganze Zeit nur an dieses eine kleine Ding denkt. Ah, das ist doch ärgerlich, aber es ist total menschlich. Und hat etwas zu tun, natürlich, mit unserem Gehirn. Was da passiert und warum da was passiert, dass wir nicht loslassen können von dieser einen kleinen Sache, das klären wir gleich mit unserem Fachmann für alle Fragen rund ums Hirn, mit Henning Beck. Ich wünsche euch einen schönen, heißen Samstagmorgen. Hallöchen.
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0: gehen immer schön richtig drauf. I Might Be Fake, Masterpiece und Georgia bei Deutschlandfunk Nova. Wenn ihr eigentlich den ganzen Tag frei habt, nur am Nachmittag, einmal kurz so 10 Minuten irgendwas machen müsst, einen wichtigen Termin habt, dann kennt ihr das vielleicht auch, dass sich dieser eigentlich freie Tag nicht so richtig frei anfühlt, weil dieser eine beknackte Termin einfach die ganze Zeit im Kopf rumspukt. Kann sehr nervig sein, aber irgendeinen Grund muss es ja geben, dass unser Gehirn das macht. Und deshalb spreche ich da jetzt drüber mit Henning Beck, unserem Experten für alle Fragen rund ums Hirn. Henning, kennst du das auch mit dem Termin im Kopf rumspuken stundenlang?
1: Ja, auch minutenlang. Auch ich musste jetzt hier warten, bis dieses Interview beginnt. Das war eine nahezu folterartige Situation, dass ich nicht wusste, wann geht es weiter und jetzt geht es endlich
0: jetzt
1: los.
0: Jetzt geht es endlich los. Und warum macht dein Hirn sowas und meins auch und unsers?
1: Ja, das ist so eine Art Wartemodus. Wir haben das Gefühl, es steht noch ein Termin an, jetzt weniger im Minutenbereich, sondern eher irgendwann am Wochenende steht noch ein Termin an und du kannst diesen Termin aber jetzt nicht sofort ausführen. Sowas machst du jetzt. Du musst irgendwie Kontrolle über diese Situation gewinnen und es gibt manche Menschen, die denen geht dieser Termin einfach nicht mehr aus dem Kopf. Die denken dann die ganze Zeit dran und das blockiert die dann so sehr, dass sie jetzt nichts anderes konkret anfangen können, weil sie eben nur noch diesen einen Termin vor Augen oder im Kopf haben. Genau, und das ist dann problematisch, weil dann bist du nicht in der Lage, dich auf andere Sachen zu konzentrieren.
0: Und was passiert da in meinem Kopf? Ist das erforscht? Ist da so eine Blockade zu erkennen?
1: Ja, also es gibt Menschen, die denken dann sehr viel darüber nach. Ja, also denen geht dann dieser Termin nicht mehr aus dem Kopf. Es kann ja auch was Schönes sein. Kann ja auch sein, dass du sagst, ich habe eine Feier abends oder ich gehe irgendwo hin. Und die ganze Zeit geht dir das durch den Kopf. Und wir wissen, die Regionen, bei denen das verarbeitet wird, die sorgen auch dafür, dass man Sachen so zergrübelt. Also, man könnte es so Grübelnetzwerk nennen, ja. Mhm. Und diese Gefühle sind selten gut. Also meistens geht einem dann so das Negative durch den Kopf und dann verschlimmert man das Ganze. Und das hat eben den Grund, weil wir eben nicht die Kontrolle über diesen Termin haben. Es gibt noch einen anderen Effekt, der sagt, dass man angefangene Dinge unbedingt beenden möchte. Das kennst du vielleicht, wenn man jetzt irgendwo was angefangen hat, dann muss man es plötzlich unterbrechen. Ovsiankina-Effekt heißt das.
0: Wie?
1: Und so ähnlich ist es mit diesem Termin auch. Ja, du fängst was an, du könntest jetzt eigentlich diesen Termin schon erledigen, aber du musst noch 5 Stunden warten da drauf. Was machst du jetzt? Sehr unangenehm, dieser Moment dann.
0: Ovsiankina, hast du gesagt?
1: Genau, das ist so, wie wenn du jetzt was anfängst, aber du erwartest, dass irgendwann es endet, aber plötzlich endet es nicht. Und dann hast du dieses Gefühl, das muss jetzt zu Ende sein. So ist es mit diesem Termin ja auch in gewisser Weise.
0: Oh ja, das fühle ich sehr. Wozu kann das führen in meinem Gehirn und in mir, dieser Dauerwarteschleifenmodus?
1: Ja, zum einen, wie gesagt, zu so einem ständigen Unwohlsein. Manche Menschen berichten auch davon, dass sie dann nicht so gut in der Lage sind, sich in der Rest von dem Tag gut zu konzentrieren. Es ist auch beschrieben worden, dass die Zeitwahrnehmung sich verändert. Also, dass man einfach so dieses Gefühl hat, die Zeit dauert ewig bis dahin oder man kommt eigentlich gar nicht voran. Es ist so eine Form von Konzentrationsverlust und eben auch ein unangenehmes Gefühl, weil es so ein Spannungszustand ist, den du nicht auflösen kannst.
0: Aber kann ich es vielleicht, wenn ich es nicht auflösen kann, so ein bisschen abfedern, abmildern?
1: Ja, absolut. Also es geht darum, wie kriegst du die Kontrolle zurück? Also das Einfachste wäre, lege Termine so früh wie möglich. Das kannst du jetzt nicht immer machen. Und wenn das nicht geht, strukturiere den Tag bis dahin. Du kannst ja sagen, okay, ich fange andere Sachen an, die bis dahin in einer gewissen, wenn eine Deadline erledigt werden sollen. Also wenn du sagst, ich habe jetzt am Sonntagnachmittag habe ich irgendwas und anstatt jetzt hier anderthalb Tage auf diesen Sonntagnachmittag zu warten, musst du dir vorher andere Dinge reinlegen mit einer klaren zeitlichen Deadline. Das ist wichtig. Das Gehirn muss sich auf andere Zeitreihenfolgen konzentrieren, um die dann auch sauber abzuarbeiten, um dem Gehirn dann wieder das Gefühl von Kontrolle und von so einer Planungssicherheit dann wieder zu geben.
0: Also die klassische To-Do-Liste kann mir vielleicht auch helfen.

0: es ist eher, eine To-Do-Liste ist ja eher so eine manchmal so eine Ansammlung von Dingen, die man die irgendwann sind. Nein, es geht darum, ganz konkret eine zeitliche Planung sich wieder zu machen. Und das ist für das Gehirn wichtiger, weil du musst dir vorstellen, das Gehirn muss diese Zeitabfolgen wieder kontrollieren. Irgendwann in der Zukunft am Sonntagnachmittag, die Zeit dazwischen ist ungeplant und das ist das Problem für das Gehirn. Wir leben ja auch in einer Zeit, in der wir nicht mehr warten können. Ja, also es wird ja alles wegoptimiert vom Warten. Wir sind es vielleicht auch gar nicht mehr so gewöhnt. Also gib dem Gehirn ein bisschen die Chance, den Tag, die Zeit wieder etwas besser zu strukturieren.
1: Das ist doch ein schöner Appell zum Schluss unseres Gesprächs. Henning Beck, unser Experte für alle Fragen rund ums Hirn. Und ich mache mir jetzt erstmal einen Plan und sehe gerade, unsere Zeit ist abgelaufen, Henning. Ich wünsche dir einen schönen Samstag. Mach's gut.
0: Ciao, ciao.
1: Und jetzt wird's richtig schön latinomäßig. Jeremias, que quiero más für euch bei Deutschlandfunk Nova.

Deutlich anders als sonst. Jeremias que quiero más. Sie hatten immer schon so richtig was zu sagen, waren immer schon eine Band mit Haltung, haben die auch nie versteckt und sich selber auch nicht. Und damit machen die jetzt einfach nahtlos weiter, vielleicht so stark wie noch nie. Okay, Kiss.

0: Da ballert's direkt los. Okay Kid, Rave On, Fight For Your Rights von ihrem inzwischen 7. Album, das gerade rausgekommen ist. Komm, wir bleiben stehen, heißt das. Und es geht gerade nicht darum, zurückzufallen oder so, sondern der feste Fels in der Brandung zu sein.
1: Stehen bleiben, glaube ich, im Sinne von, wir lassen uns von diesem toxischen Strudel der Weltlage, der nicht nur Weltlage, sondern auch gerade in Deutschland, lassen wir uns nicht runterziehen. Wir bleiben bei unseren Idealen, schließen uns zusammen. Wir sind nicht alleine. Auch für uns, wir machen weiter. Wir kapitulieren nicht. So, Kapitulation ist keine Option gerade.
0: Starke Worte wie immer bei OK Kid. Und live sind die auch nochmal besonders stark. Deswegen große Freude, dass die natürlich auch auf Tour gehen mit ihrem Album. Ab Ende September, vorher auch auf ein, zwei Festivals. Ja, und für eins von diesen Albumkonzerten habe ich jetzt einmal zwei Tickets für euch. Und zwar für OK Kid am 1. Oktober, ist ein Donnerstag, im Coney Island in Leipzig. Wenn ihr da hin wollt, wenn ihr diese zwei Tickets haben wollt, dann schreibt doch mal genau jetzt eine Nachricht oder gerne auch eine Sprachnachricht per WhatsApp 030 8503 8503 oder mail at deutschlandfunknova.de fürs Konzert von OK Kid am 1.10. in Leipzig. Und hier sind sie jetzt für euch vom aktuellen Album Farbfilm.

Hagen gefällt das. Der Farbfilm von OK Kid. Und wenn ihr dabei sein wollt bei ihrem Konzert am 1.10. in Leipzig im Coney Island, dann schickt eine schnelle Sprache oder Text an 030 8503 8503 oder mail@deutschlandfunknova.de.

0: schmeckt der Samstagmorgen-Kaffee doch mal gleich viel besser. Almost Monday, Skinny Dip, hier ist Deutschlandfunk Nova. Wie die Welt zu der geworden ist, die sie ist und die Lebewesen auf ihr, das ist ein Riesenthema für die Forschung seit sehr, sehr vielen Jahren, Jahrzehnten, Jahrhunderten. Und bis heute sind nicht alle Details erforscht, beziehungsweise immer wieder ändert sich da auch was an Erkenntnissen. Das hört ihr jetzt bei Aglaya Dane.
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2: Erst war das Leben im Wasser und erst später sind Tiere an Land gegangen. Viele von uns haben in der Schule gelernt, dass diese ersten Landlebewesen Metamorphosen durchgemacht haben. Eine Verwandlung, wie man sie heute noch bei Amphibien sieht, wie Fröschen. Deren Nachwuchs, die Kaulquappen, leben erst im Wasser und atmen dort durch Kiemen. Die bilden sich später zurück und den kleinen Fröschen wachsen dann Lungen und Gliedmaße und sie können an Land leben. So ähnlich könnte es auch vor knapp 400 Millionen Jahren gewesen sein bei den ersten Landgängern. Zwei Forscher aus den USA stellen die verbreitete Metamorphosenthese aber in Frage. Sie haben Fossilien aus dieser Zeit untersucht und bei keinem der versteinerten Jungtiere Kiemen entdeckt. Sie sagen, dann waren es auch keine Kaulquappen, sprich, diese Jungtiere haben sich nicht verwandelt. Das Fazit der Forscher, die ersten Vierbeiner haben sich wohl ohne Metamorphosen in ihrem Leben anders zu Landlebewesen entwickelt. Auch auf Social Media hat sich die Ansicht durchgesetzt, dass Sonnencremes uns schützen. Allerdings gibt es immer mal wieder Videos, in denen Menschen behaupten, sich in der Sonne zu braten sei harmlos oder eigentlich mache die Creme krank und nicht die Sonne. Eine Analyse der kanadischen Uni Alberta, veröffentlicht im Fachmagazin PLOS Digital Health, hat fast 1000 TikTok-Videos mit entsprechenden Hashtags untersucht. Die überwiegende Mehrheit benennt Sonnencreme als das, was sie ist, ein Schutz für unsere Haut vor schädlicher UV-Strahlung. Nur 6% der Videos enthielt Kritik an Sonnenschutz. Das Problem ist, dass es zwar sehr wenige Videos mit solchen falschen Behauptungen gibt, die verbreiten sich aber schnell und haben oft viel mehr Interaktionen als der ganze Rest. Die Forschenden sagen, dass sie die allgemeine Ansage, TikTok sei voll von Missinformationen beim Thema Sonnenschutz, nicht teilen. Das betreffe nur einen Bruchteil der Videos, die führten aber bei einer bestimmten Zielgruppe zu großer Resonanz. ALS, Alzheimer, Parkinson und Huntington, das sind schwere neurodegenerative Erkrankungen, für die es bis jetzt keine Heilung gibt. Um die Erkrankungen genauer zu erforschen, baut ein Team in den nächsten 2 Jahren eine große Genomdatenbank auf. Das Deutsche Zentrum für neurodegenerative Erkrankungen will nach eigenen Angaben Erbinformationen von mindestens 25.000 Menschen erfassen. Einer der größten Datensätze in diesem Bereich. Dafür sollen bereits angelegte Datensätze in einer großen Datenbank zusammengeführt werden. Das Ganze soll 6 Millionen Euro kosten. Neurodegenerative Erkrankungen entstehen oft durch fehlerhafte Wiederholungen in der DNA.
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0: Die Gitarre voll im Rampenlicht. Tommy Richmond Changes bei Deutschlandfunk Nova. Tromsø bleibt stabil. Die Stadt in Nordnorwegen. Ich gucke immer mal wieder die ganze Woche, wie sich das Wetter da so entwickelt. 11 Grad ist angesagt für heute. Bisschen Regen. Puh, ja, wäre eine Option rauszukommen aus der Hitze im Moment. Also 11 Grad statt 40, klingt nicht schlecht, aber ist halt leider ein bisschen weit weg. Und deshalb kommen wir alle gerade heftig ans Hitzelimit. Und nicht nur wir, unsere Laptops und Handys natürlich auch, weil die Hitze sowas von wirklich gar nicht abkönnen. Deswegen habe ich mir diese Woche so ein paar Tipps abgeholt bei unserer Tech-Expertin Martina Schulte und sie gefragt, wie sie das macht mit ihrem Laptop bei der Hitze.
1: Also ich mache was total Banales. Ich tue das Gleiche, was ich eben auch für mich mache, also keine direkte Sonne oder noch schlimmer irgendwie im Auto liegen lassen, denn auch elektronische Geräte lieben natürlich bei diesem Wetter Schatten und kühle Orte. Warum? Weil in so einem Laptop natürlich auf engstem Raum zahlreiche leistungsstarke Komponenten verbaut sind und für die Kühlung gibt es vor allen Dingen bei dünneren Geräten meist nur einen einzigen Lüfter.
0: Ja, das ist natürlich schön von dir, dass du kühle Orte magst, aber ich will mich jetzt mit meinem Laptop nicht in den Keller setzen. Was mache ich dann?
1: Also wenn du so drauf bist, dass du bei diesem Wetter noch auf der Terrasse arbeitest, dann wäre der beste Hack für dich, also mehr Schatten fürs Laptop. Und da ist das Geilste, ein aufgeschnittener, größerer Karton. Da stellst du das Laptop rein und damit kommt es nicht nur aus der Sonne, du kannst auch noch den Bildschirm besser erkennen. Ist das nicht geil?
0: Nee, verrückt. Ja. Das ist ja super, wirklich, ne? Wirklich verrückt. Also riesen Pizzakarton, kaufe ich erst die Familienpackung, dann kommt der Laptop rein. So, und warum das?
1: Naja, weil du den dann damit in den Schatten stellst natürlich, ne? Und du kannst halt den Bildschirm besser sehen. Wichtig ist aber natürlich auch noch, worauf du deinen Laptop stellst. Also ne, nicht irgendwie auf so eine Flauschdecke oder so.
0: Mhm. Weil dann wird's zu heiß.
1: Naja, wegen dieser Lüftungsschlitze, ne, unterhalb des Laptops, ne. Deswegen ist es halt vor allen Dingen bei der Hitze wichtig, also es immer auf eine glatte Fläche wie so einen Tisch zu stellen. Wenn da jetzt eine Decke drauf ist oder den Rechner, wenn du den auf dem Schoß hast oder so, oder auf deinem Bein, dann kann die Luft halt nicht mehr richtig zirkulieren. Und dann fängt der Laptop irgendwie an zu überhitzen. Und deswegen auch eine coole Idee, ab und zu mal diese kleinen Lüftungsschlitze sauber machen, weil da sammelt sich mit der Zeit ganz schön was an. Und dann ist die Kühlung nicht mehr effektiv. Und dafür kann man einfach so, ja, so ein Tuch nehmen oder so ein weiches Tuch.
0: Ich will da aber gar nicht rein, weil da steckt ja echt viel Schnodder, Schmoddel, Schmutz drin. So. Was hast du noch für Hacks für Sommerhitze und überforderte Geräte und so?
1: Also gut ist auf jeden Fall auch, deinen Laptop einfach mal runter in den Eco-Modus zu schalten. Den findest du bei Windows-Geräten zum Beispiel unter Strom und Akku oder bei MacBooks in den Systemeinstellungen unter Stromspar-Modus. Und so läuft der Laptop dann automatisch mit weniger Leistung und weniger Stromverbrauch. Und das Gerät wird auch nicht mehr ganz so warm. Also und wenn du jetzt zum Beispiel einen Film schauen willst oder so, oder für Office-Kram oder so, reicht das völlig aus. Außerdem sollte man das Laptop jetzt im Sommer auch nicht zu lange am Charger lassen. Denn beim Aufladen wird natürlich auch Hitze erzeugt. Was auch noch wichtig ist oder eine gute Idee ist, vorm Wegpacken das Laptop erstmal runterkühlen lassen, bevor du es in die Hülle steckst.
0: Wie sieht denn das eigentlich aus? Ab wann, ab welcher Temperatur wird es schwierig für das Gerät?
1: Also man sagt so oberhalb von 35 Grad. Äußerst kritisch wird es natürlich vor allen Dingen im geparkten Auto, weil sich der Innenraum auf mehr als 60 Grad aufheizen kann. Und wenn du das zum Beispiel jetzt direkt hinter die Windschutzscheibe gelegt hast, ne, dann fängt das Kunststoffgehäuse, Plastikteile fangen an zu schmelzen. Auch dein Akku ist natürlich schneller platt, ne, weil wenn es heiß ist, diese ganzen chemischen Vorgänge in der Batterie natürlich schneller ablaufen. Und bei extremen Temperaturen können sich Akkus sogar aufblähen. Ja, auch die Displays leiden, die altern schneller, wenn sie zu viel in der Hitze und in der Wärme sind. Also, kurz gesagt, es sind wirklich sehr empfindliche Geräte, so empfindlich wie wir. Noch empfindlicher als Laptops sind übrigens Smartphones, weil die ohne Lüfter arbeiten und die können die Wärme quasi nur über das Gehäuse abgeben. Deswegen werden die auch immer so heiß.
0: Und lass mich raten, die sollte ich auch nicht direkt hinter die Windschutzscheibe legen.
1: Im Prinzip gilt das Gleiche wie für die Laptops, aber da habe ich auch noch einen Tipp, also besonders für viele Nutzer oder vielleicht auch Menschen, die zum Beispiel ihr Smartphone jetzt bei der Hitze auch noch beim Gaming verwenden, kann sich halt die Anschaffung von so einem Handykühler lohnen. Das ist so ein kleiner, ja, Ventilator fürs Handy sozusagen. Und der ist halt auch cool, wenn du zum Beispiel das Handy im heißen Auto zum Navigieren nutzen willst. Und diese Lüfter, die sehen leider total bekloppt aus, aber sie geben deinem Handy wirklich genau das, nachdem wir auch in diesen Tagen lechzen, eine schöne, kühle Brise.
0: Und wir merken uns auch noch, nichts hinter die Windschutzscheibe legen, am besten auch nicht uns selbst. Habt ihr gehört von Tech-Autorin Martina Schulte darüber, wie wir unsere Laptops und Handys gut durch die heißen Tage bekommen. Und eine Sache habe ich dann auch noch, und zwar hatte ich eben einmal 2 Tickets zu verschenken fürs Konzert von OK Kid in Leipzig im Coney Island Anfang Oktober. Ihr habt uns sehr, sehr viele Nachrichten geschickt. Danke dafür. Claudia schreibt uns, sie möchte unbedingt hin. Sie hat OK Kid schon mal dort erlebt und wäre super, super, super, super gerne nochmal dabei, weil sie die Location wunderbar findet und die Band auch toll. Und deswegen, liebe Claudia, ja, schicken wir dich hin. Wir melden uns bei dir und vielen Dank allen anderen fürs Mitmachen. Starke Sache.

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0: I Can't Control My Brain. Das ist bei mir auf jeden Fall so, wenn der Song läuft. Weezer Island in the Sun, dann muss mein Gehirn nämlich diesen Text auf jeden Fall raushauen. Mein Mund geht vollautomatisch auf und ich singe mit und ihr könnt froh sein, dass das Mikro gerade aus war. Deutschlandfunk Nova ist hier am Samstagvormittag. Spätestens seit dieser Woche haben wir alle eine neue Mitbewohnerin zu Hause. Die Hitze, die geht nämlich nachts nicht mehr weg, habt ihr über die letzten Tage und Nächte garantiert auch selbst erfahren, weil sich's nachts halt kaum noch abkühlt und weil das wegen Klimawandel und so wahrscheinlich im Sommer immer wieder so kommen wird in den nächsten Jahren. Könnte das eine Idee sein, zumindest mal über eine Klimaanlage nachzudenken, falls ihr sowieso noch keine habt, fürs Schlafzimmer zum Beispiel? Und ja, klar, das kann eine Lösung sein, sagt Ann-Kathrin Büsker aus unserer Umweltredaktion, aber halt eher nur eine kurzfristige Lösung, die vor allem dieses grundsätzliche Hitzeproblem sowas von überhaupt nicht löst.
1: Es gibt aber ein Problem und das ist die Abluft. Die ist sehr warm und die wird ja nach draußen abgegeben. Und wenn das bei vielen Haushalten passiert, dann heizt das sozusagen den städtischen Raum nochmal zusätzlich auf. Also wir wollen eigentlich kühlen und machen es damit draußen noch heißer. Das heizt dann wiederum das Mauerwerk auf. Das heißt, man muss wieder gegen ankühlen. Und deshalb würde ich sagen, es ist keine Allround-Lösung.
0: Es kann aber natürlich eine Lösung sein, falls ihr meinetwegen im Dachgeschoss wohnt und sich das komplett aufheizt oder das gesundheitsbedingt einfach braucht, dass die Wohnung ein bisschen kühler sein muss. Da kann eine Klimaanlage eine Option sein. Und ansonsten, sagt Ann-Kathrin, wird halt vor allem eine andere Stadtplanung helfen. Zum Beispiel mehr Bäume, mehr Grün, weniger Autos auf der Straße, weil die natürlich die Sonne voll abkriegen und dann reflektieren und dann wird es noch heißer. Und beim Bau von neuen Gebäuden, da könnte und sollte man Hitze ja durchaus auch mitdenken, sagt Ann-Kathrin.
1: Wenn wir jetzt neu bauen, teilweise siehst du immer noch so große Glasfassaden, Glaskuppeldächer. Das heißt, wir bauen quasi so Tropenhäuser. Auch da müsste sich was tun. Und in puncto Architektur gibt es schon total tolle Ideen. Eine durchlässigere Architektur, die Luftströme durchlässt. Aber du kannst bei neuen Quartieren auch so Nahkältesysteme mitdenken, wo dann kaltes Wasser durch die Wände gepumpt werden kann, um die Räume runterzukühlen.
0: Das heißt, dass es diese Ideen auf jeden Fall gibt. Gibt es ja auch schon lange. Müssen nur umgesetzt werden, ist natürlich dann auch eine Geldfrage. Wobei, ehrlich gesagt, also die Hitze, wenn die kommt, die kostet ja auch Geld. Insofern ist es schon eine Sache, die sich nachzudenken lohnt. Für uns alle.

0: Dann nicht im Hintergrund der Chor von den Pet Shop Boys mitsingen. Dann weiß ich es auch nicht. Muna Eastside Girls, es ist 10 Uhr und jetzt kriegt ihr eine Packung frische Infos von Christina Felschen. Schönen guten Tag.
1: Hallo.
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1: Der deutsche Wetterdienst hat gestern die höchste Temperatur registriert, die je in Deutschland gemessen wurde, nämlich 41,3 Grad in Saarbrücken. Der Rekord könnte heute und morgen aber nochmal gebrochen werden. Aus Sicherheitsgründen wurden viele Veranstaltungen abgesagt. Erst am Montag soll es dann wieder kühler werden. Das Umweltbundesamt fordert die Städte und Gemeinden dazu auf, mehr zu tun, um Menschen vor Hitze zu schützen. Ihm zufolge muss klar geregelt werden, wer sich um besonders gefährdete Gruppen kümmert, wie alte und kranke Menschen, aber auch Kleinkinder. Außerdem kann man Städte ihm zufolge deutlich abkühlen, indem man mehr Bäume pflanzt und Flächen entsiegelt. Die USA haben wieder Ziele im Iran angegriffen und das, obwohl seit kurzem eine Waffenruhe zwischen den beiden Ländern gilt. Die US-Regierung will damit nach eigenen Angaben einen Angriff auf einen Frachter in der Straße von Hormus vergelten. US-Präsident Donald Trump hatte dem Iran vorgeworfen, damit die Waffenruhe gebrochen zu haben. Ziele der Luftangriffe waren demnach iranische Raketen- und Drohnenlager und Radaranlagen. Der Iran sagt, dass er daraufhin auch US-Ziele in der Region angegriffen hat. Die USA haben das bisher nicht bestätigt. Währenddessen haben sich Israel und der Libanon auf ein Rahmenabkommen für ein Kriegsende geeinigt. Die pro-iranische Hisbollah-Miliz war allerdings nicht an den Verhandlungen beteiligt und sieht sich nicht an das Abkommen gebunden. Wer heute mit dem Auto die Alpen überqueren will, sollte eine Straße in der Nähe der Zugspitze besser im großen Bogen umfahren. Die B179 zwischen Reute und Nassereith ist nämlich ab sofort und noch bis 12 Uhr gesperrt. Anwohnerinnen und Anwohner protestieren da gegen den vielen Verkehr und gegen geplante Tunnelprojekte. In Hessen, Rheinland-Pfalz und im Saarland beginnen heute die Sommerferien. Deshalb rechnet der ADAC mit langen Staus rund um die Sperrung. Vor 4 Wochen gab es schon an einem anderen Alpenpass in Österreich Anwohnerproteste wegen Lärm und Luftverschmutzung durch den vielen Verkehr. In Mecklenburg-Vorpommern brennt es weiter auf einem alten Militärübungsplatz aus Sowjetzeiten. Die Flammen bei Neustrelitz haben gestern auch eine Stromtrasse bedroht. Nach Angaben von Einsatzkräften bewegte sich das Feuer durch den Wind nach Norden in Richtung der Hochspannungsleitungen. Sie wurden aus Sicherheitsgründen abgeschaltet. In der Gegend verläuft auch eine ICE-Strecke. Zuletzt waren von dem Brand bei Neustrelitz 130 Hektar Wald und Heide betroffen. Der Feuerwehreinsatz wird durch die Hitze und alte Munition erschwert.
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1: Wieder mit extremer Hitze, zwischen 36 und 42 Grad kann es werden. Am heißesten wird es in Berlin und Brandenburg, nur an den Küsten etwas kühler. Am Nachmittag und Abend kann es starke Gewitter mit Unwettergefahr geben. Wegen der Hitze rät der Deutsche Wetterdienst viel trinken und die direkte Sonne meiden.
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0: Viel trinken, eine gute Option und ebenfalls eine sehr gute Möglichkeit, sich den Samstag schön zu machen und zwar auch in den eigenen vier Wänden, ist unsere Wissensbundesliga. Und die geht gleich los. Wir spielen wie immer 4 Runden, testen euer Wissen dieser Woche von den Sachen, die so passiert sind, die ihr mitbekommen habt oder auch nicht. Und wir suchen den Champion oder die Championette, wenn ich das so formulieren darf, für die Wissensbundesliga diese Woche. Es winkt ein wunderschönes Deutschlandfunk Nova Überraschungspackage. Und wenn ihr denkt, ach ja, das könnte ich doch mal probieren heute. Ich sitze hier sowieso in meiner Bude und vielleicht klappt's ja. Schickt doch mal einfach eine schnelle Nachricht an 030 8503 8503. Wir haben nämlich ein spontanes Plätzchen wie immer für euch frei. 030 8503 8503. Gerne eure Handynummer mitschicken und dann rufen wir euch an. mail@deutschlandfunknova.de. Selbstverständlich auch möglich, uns das Ganze da zu schicken. Und jetzt erstmal einen schönen Samstagvormittag. Hallöchen.
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0: Wir uns gedacht, na gut, machen wir mal eine Ausnahme, rufen wir mal Lukas einfach schon einen Tag vorher an und spielen mit ihm eine Runde. Das habe ich gestern gemacht und ihn gefragt, was für ein Urlaubstermin das denn da ist und wohin es geht.
1: Ja, ich hoffe, dass ich dann in Kroatien angekommen bin.
0: Kroatien, wo genau?
1: Wir fahren nach Krk.
0: Krk, geil.
1: Und KRK.
0: Ja, genau. Und du machst da volle Kanne Sommerurlaub.
1: Richtig, genau. Wir fahren da zusammen mit noch den Eltern meiner Frau dahin und da kommt noch ein ganzes Stück Familie dazu und wir wollen auch durch die Nacht fahren, weil wir haben eine kleine 1,5-jährige Tochter, die hoffentlich dann halt durch die Nacht schläft und dass wir dann alle munter dann morgens dann in Kroatien da auftauchen und dann einfach direkt auf den Strand dann aufschlagen können.
0: Wie cool! Und 48 Grad dann? Oder wie sieht es da aus?
1: Oh ja, also gerade noch mal ein Müh mehr, als wir das jetzt hier schon in Deutschland haben, ja.
0: Wirklich?
1: Ja.
0: Das geht.
1: So 2-3 Grad noch mal obendrauf.
0: Alter, das heißt, du willst den ganzen Tag im Meer zubringen?
1: Wahrscheinlich, genau. Meer oder Pool, immer im Wechsel, eins von den beiden.
0: Ja, mega. Und vorher spielen wir jetzt noch mal eine schöne Runde Wissensbundesliga. Mhm. Ich werde dir ein paar Fragen stellen mit Sachen aus dieser Woche, die passiert sind. Und 3 Antwortmöglichkeiten gibt es immer, A, B und C. Du rufst einfach einen Buchstaben rein, der dann hoffentlich auch richtig ist. Und am Ende zählen wir zusammen und gucken, wie viele richtige Antworten du hinbekommen hast. Lukas, bist du bereit?
1: Ich bin bereit.
0: Dann 90 Sekunden jetzt für dich. Viel Glück.
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0: Bundesweit fuhr am Dienstagabend kein einziger Zug. Warum? A. Wegen einer Funkstörung. B. Wegen einer... Ja. Funkstörung, richtig. Bundesfamilienministerin Karin Prien fordert, soziale Medien sollen künftig nur noch für Jugendliche ab welchem Alter zugänglich sein? A. 10, B. 12, C. 13.
1: 13.
0: Ja. Welches dieser Länder steht sicher im 16. Finale der Fußball-WM? A. Bosnien-Herzegowina, B. Tschechien, C. Panama.
1: Oh, Panama?
0: Nee, Bosnien. FIFA-Chef Gianni Infantino hat die Trinkpausen bei der Fußball-WM verteidigt. Mit welchem Argument? Es gehe A. um sehr viel Geld, B. ausschließlich um den Sport, C. um die Work-Life-Balance.
1: B.
0: Richtig. Welches Bundesland hat jetzt als erstes eine Katzenschutzverordnung erlassen? A. Baden-Württemberg, B. Schleswig-Holstein, C. Sachsen-Anhalt.
1: C.
0: Nee, es war Schleswig-Holstein. Eine neue Statistik zeigt, einen Urlaub kann sich in Deutschland jeder wievielte nicht leisten? A. jeder dritte, B. jeder vierte, C. jeder fünfte.
1: Fünfte.
0: Ja. Forschende haben gezeigt, dass Koffein vom Ausdauersport die Leistung verbessern kann. Ab wie viel Koffein wird die Leistung messbar besser? So viel wie A. ein alkoholfreies Bier, B. ein Espresso, C. ein doppelter Espresso.
1: Doppelter Espresso.
0: Leider nur ein Espresso. Playmobil schließt sein Produktionswerk in Deutschland. Wo? A. in Hessen, B. in Berlin, C. in Bayern.
1: B.
0: C. wäre richtig gewesen. Wer wird den Vorsitz von UNICEF Deutschland ab 2027 übernehmen? A. Elke Büdenbender, B. Daniela Schad oder C. Annalena Baerbock?
1: Ah, da müsste ich auch nur raten. B.
0: Es wäre A gewesen.
1: Ah.
0: Und ich dachte immer, wenn du überlegst, sagst du immer A. Wollte ich immer schon sagen, ja,
1: oh
0: richtig.
1: Oh je.
0: Aber du hast 4 richtige Antworten hinbekommen. Das ist doch schon mal was, so kurz vorm Urlaub, oder?
1: Ja.
0: Sehr gut.
1: Aber das kriegt bestimmt, kriegt jetzt jemand mit 5 vielleicht hin.
0: Meinst
1: Nicht
0: du?
1: Bestimmt, aber vielleicht. Vielleicht.
0: Ah, vielleicht. Mal gucken. Ja. Lukas, vielen Dank fürs Mitspielen. Ich wünsche dir einen schönen Urlaub, gute Zeit in Kroatien.
1: Dankeschön, vielen Dank für die Einladung.
0: Also, 4 richtige Antworten hat Lukas hingelegt, kurz vor seinem Urlaubsbeginn, kurz bevor er abgedüst ist in Richtung Kroatien. Das ist ein guter erster Anfang für unsere Wissensbundesliga, aber es ist auf jeden Fall noch nicht das Ende. Wir haben noch 3 Runden offen und vor allem haben wir wie immer samstags für euch einen Platz für spontan Leute reserviert in ungefähr einer Stunde. Wenn ihr Bock habt mitzuspielen und zum Beispiel 4 richtige, 5, 6, 7, 8, 9 oder auch nur 2, völlig egal, probiert's doch mal, schickt eine Nachricht an 030 8503 8503 per WhatsApp oder auch per Mail, mail@deutschlandfunknova.de, gerne mit eurer Telefonnummer und vielleicht gewinnt ihr dann ja oder erspielt euch besser gesagt ein Deutschlandfunk Nova Überraschungspaket heute am Samstag, also am traditionellen Tag der Deutschlandfunk Nova

0: will jetzt auch so ein Elektroschlagzeug, das diese Töne hinkriegt. Ich finde es genial. Rabo White Eyed Wonder, Deutschlandfunk Nova ist hier um gleich 22:30. Und jetzt ist Wiebke Lehnhoff am Start.
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2: Vor fast einem Jahr haben Forschende einen Kometen entdeckt, der für viel Aufsehen gesorgt hat. Der interstellare Komet 3I Atlas kam aus den Weiten des Alls, ist durch unser Sonnensystem geflogen und kam im Dezember der Erde am nächsten. Seitdem verschwindet er wieder im All. Mithilfe des James-Webb-Teleskops konnten Forschende verschiedene Daten sammeln über 3I Atlas und dadurch gibt es jetzt Neues über Alter und Ursprung des Kometen. Die Forschenden schreiben im Fachmagazin Nature, dass 3I Atlas schon rund 12 Milliarden Jahre alt sein könnte, also fast dreimal so alt wie unser Sonnensystem. Das heißt, der Komet wäre ein Überbleibsel aus der Frühzeit des Universums. Außerdem kommt 3I Atlas wohl nicht aus der Nähe unseres Sonnensystems, sondern von viel weiter weg. Die Daten deuten auch darauf hin, dass der Komet unter extrem kalten Bedingungen entstanden ist. Spinnen können raffinierte Netze weben, um Beute zu fangen. Aber da legt eine Spinnenart, die jetzt in Australien entdeckt wurde, noch einen drauf. Sie spannt vom Hauptnetz aus mehrere gebündelte Fäden, an deren Enden sie eine Art Falle für eine bestimmte Ameisenart installiert, die Weberameisen. Wenn die da reintappen, werden sie über die gespannten Spinnenfäden direkt in die Mitte des Netzes katapultiert, wo die Spinne schon auf ihre Beute wartet. Dabei nutzt sie wohl aus, dass die Weberameisen eher aggro sind, denn wahrscheinlich reagieren sie auf bestimmte Duftstoffe in der Spinnenfalle, beißen rein und heben drohend den Hinterleib und lösen so das Katapult aus. Das Studienteam schreibt im Fachmagazin Current Biology, dass sich die Spinnenart anscheinend auf diese eine Ameisenart als Beute spezialisiert hat. Einen offiziellen Namen hat die neue Spinnenart noch nicht. Die Forschenden haben ihr aber den Spitznamen Ballista-Spinne gegeben, nach einem Katapult aus der römischen Antike.
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0: Haben wir jetzt alle auch mal durchgecheckt, ob der Bass funktioniert? Tut er. Bei The XX Dangerous, hier ist Deutschlandfunk Nova. Die zweite Runde Wissensbundesliga steht an. Die erste haben wir eben schon mit einem Urlauber gespielt, mit Lukas, der gerade in Kroatien weilt und kurz vorher 4 richtige Antworten hingelegt hat. Und jetzt telefonieren wir uns mal nach Wien zu Marc. Ich wünsche Ihnen einen schönen guten Morgen, Marc.
1: Ja, guten Morgen.
0: Wie geht's dir? Was macht die Hitze so bei dir?
1: Ja, es ist viel zu heiß und ich lebe auch genau in dem Bezirk, wo es eigentlich keine Parks gibt. Also es ist nochmal viel heißer als überall woanders.
0: Schade.
1: Und ja, genau, aber hier zu Hause geht's gerade noch so.
0: Weil also, du wohnst im zweiten Stock und da ist es hitzemäßig noch erträglich.
1: Ja, genau, da kriege ich noch die Kälte aus dem Erdgeschoss, die geht dann noch ein bisschen nach oben, Gott sei Dank. Oh. Ja, aber das, ja, es geht nur bis zum Abend, da wird es dann schon ziemlich heiß, aber dann kommt ja die kühle Luft wieder.
0: So ist es. Und jetzt hoffe ich, dass du einen kühlen Kopf bewahrst für das, was jetzt kommt, nämlich so ein paar Fragen rund um die Woche, was so passiert ist. Würdest du sagen, hast du ganz gut was verfolgt? Wie bist du so drauf?
1: Also eigentlich höre ich euch jeden Tag. Ich höre jeden Tag die Deutschlandfunk Radio News. Mhm. Aber das habe ich genau diese Woche nicht gemacht.
0: Ah,
1: jetzt habe ich gerade noch die letzten 15 Minuten ein bisschen nachgeholt, aber schauen wir mal, ob das jetzt noch drin geblieben ist in meinem Kopf.
0: Wir gucken mal, wie das wird. Manchmal hilft es ja auch, Sachen nicht zu wissen und einfach richtig zu raten. Du hast die Möglichkeit auf jeden Fall auch zu raten. A, B und C sind immer die Antwortmöglichkeiten. Ruf einfach einen Buchstaben rein. Nicht zu lange überlegen, einfach reinwerfen und dann gucken wir, was am Ende bei rauskommt nach 90 Sekunden. Marc, bist du bereit?
1: Ich bin bereit.
0: Dann legen wir los. Viel Glück.
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0: Der Deutsche Wetterdienst warnt am Wochenende vor extremer Hitze in Deutschland im A, Westen und Süden, B, Osten und Norden, C, überall.
1: Überall.
0: Jawohl. Die Rentenkommission hat ihre Pläne übergeben. Das Renteneintrittsalter soll laut Prognosen in einem ersten Schritt bis 2041 ansteigen auf A. 67,5 Jahre, B. 68,5 oder C. 70 Jahre.
1: Ich sag A.
0: Richtig. Ecuador hat in der Fußball-WM gegen Deutschland gewonnen. Wie ging das Spiel aus? A. 1:0, B. 2:0, C. 2:1.
1: C.
0: Richtig, 2:1. Wo steht der schnellste Rechner der Welt jetzt? A. China, B. Japan, C. Deutschland.
1: C?
0: Nee, es wäre A gewesen. China. Welche Schriftstellerin wäre am Donnerstag 100 Jahre alt geworden? A. Ingeborg Bachmann, B. Annette von Droste-Hülshoff oder C. Brigitte Reimann?
1: A.
0: Richtig, Ingeborg Bachmann. Die neue Drogenaffinitätsstudie zeigt, der Konsum einer Droge ist bei 18- bis 25-Jährigen um knapp 3% gestiegen. Welche? A. Kokain, B. LSD, C. Marihuana. Jawohl. Stuttgart 21 verzögert sich weiter und soll Stand jetzt wann an den Start gehen? A. 2031, B. 2035, C. 2041. Jawohl, einfach immer A sagen. In 2 Wochen findet der NATO-Gipfel statt. In welchem Land? A. Schweiz, B. Kanada, C. Türkei. Nein, es war C. H. Ein Unternehmen basiert damit, Mitarbeitende durch Tastatur- und Mausbewegung zu überwachen. Es geht um A. Meta, B. Microsoft, C. Tesla. Ja, das ist richtig. Das war die richtige Antwort. Das waren 7 richtige, Marc. Mit der A-Strategie bist du gut gefahren.
1: Ja, schon. Ja. Muss ich sagen, war auch ein paar Mal geraten. Also, ja.
0: Und bist ins Schwitzen gekommen?
1: Ja, jetzt gerade schwitze ich tatsächlich.
0: Ja. Ja, wunderbar, aber 7 richtige Antworten, das ist echt eine Hausnummer. Da kannst du dir auf jeden Fall Gedanken machen, dass vielleicht eventuell du tatsächlich das Deutschlandfunk Nova Überraschungspaket gewinnst heute. Vielen Dank auf jeden Fall fürs Mitspielen, Marc, und ich wünsche dir einen schönen heißen Tag in Wien.
1: Ja, danke schön. Ebenfalls viele Grüße nach Köln, oder?
0: So ist es. Vielen Dank. Ja. Und die Messe ist aber noch nicht gelesen. Wir spielen noch 2 Runden. Das bedeutet, es ist noch alles offen. Ja, 7 richtige Antworten. Das ist schon eine Hausnummer. Aber ganz ehrlich, ich hatte auch schon mal 11. Also und 10 und 9 und 8. Also es geht noch was. Auch 7 richtige Antworten, wenn ihr gleichzieht. Auch das würde euch zur Gewinnerin oder zum Gewinner machen. Also wenn ihr Bock habt, es zum Beispiel mit Marc und seinen 7 richtigen Antworten aufzunehmen, dann meldet euch doch schnell per Handy, WhatsApp 030 8503 8503 oder auch per Mail at deutschlandfunknova.de für unsere Wissensbundesliga heute.

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0: ist mir noch nie so sehr aufgefallen wie heute diese Elektrofürze, dieses bei Seed. Dickes B, leicht verstörend, aber auch ein gutes Stilelement. Deutschlandfunk Nova ist hier. Nicht mehr warten, einfach machen. Zum Beispiel ein Kind bekommen. Anna hat das getan. Anna ist Ende 20, wollte unbedingt ein Kind kriegen. Sie hat Endometriose und Anfang des Jahres hat sie sich von ihrem langjährigen Partner getrennt, weil der keine Kinder wollte.
1: Und dann stand für mich eigentlich fest, dann mache ich das jetzt alleine, weil mit Anfang 30 in die Datingphase zu rutschen und dann jemanden kennenzulernen und dann vielleicht zu sagen, ja, man macht sich dann jetzt erst noch mal ein, zwei schöne Jahre und dann erst anzufangen mit dem Hintergrund, dass ich Endometriose habe, ist mir einfach zu heikel gewesen.
0: So, also, Anna will ein Kind kriegen per Samenspende, sie will Solomutter werden. Und als sie das so ein paar Leuten erzählt, die sie gut kennt, dann sagen die sofort, ja, super, haben die richtig gut unterstützt, aber sie hat auch eine andere Reaktion gekriegt.
1: Ich hatte die Erfahrung gemacht mit einer Person, der ich es erzählt habe, die nicht so zu meinem engen Zirkel gehört. Also sie ist sehr religiös und sie hat zu mir gesagt, dass sie das nicht so gut findet, weil es schon einen Grund hat, warum es Männlein und Weiblein sein sollten, die Kinder kriegen. Also dass es das Kind ein Recht hat auf zwei Eltern. Und dass ich keine Schnecke wäre, die sich selbst befruchten sollte.
0: Boah, ey, wenn ich sowas hören würde, würde ich sagen, okay, alles klar, schönen Dank, schönes Leben noch. Ich finde das wirklich richtig krass, diese Aussage. So, aber das ist nicht das Einzige, was sie beschäftigt hat. Da ist natürlich viel zu klären, ne, auf dem Weg zur Geburt. Also Kinderwunschzentrum, Vorsorgeuntersuchungen, Notarin und so weiter. Und es ist nicht so, dass Menschen, die das machen wollen, das alleine machen müssen. Es gibt durchaus Hilfe, zum Beispiel von Katharina Horn. Die ist Kinderwunschberaterin und auch selbst Solomutter. Und die sagt, wer diesen Weg geht, der muss sich da vor allem eine Sache ganz klar machen vorher.
2: Also ich finde, man muss sich darüber im Klaren sein, dass man ein Kind in das Leben hinein begleitet und die meiste Zeit 24/7 für das Kind da sein wird. Und was da halt auch mit reinspielt, ist der Abschied vom Plan A. Wie gut ist es mir gelungen, diesen klassischen Plan A zu verabschieden? Wenn ich mich für diesen Weg schäme, dann wird es mir schwerer fallen, auch nach draußen zu gehen und um Hilfe zu bitten und Hilfe zu erfragen.
0: Also das auf jeden Fall vorher abgeklärt haben und ansonsten natürlich sich darum kümmern, sich so eine Art Dorf zusammenzubauen. 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

0: Sie wollen es ganz eindeutig. Pom aus den Niederlanden, I Want It. Es ist 11 Uhr und was gerade wichtig zu wissen ist, das hört ihr jetzt von Christina Felschen. Hallo.
1: Hallo. 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
2: Bis zu 42 Grad heiß soll es heute und morgen in Deutschland werden. Das wäre dann die höchste Temperatur, die je hierzulande gemessen wurde. Der bisherige Rekord liegt bei 41,3 Grad und der ist auch noch ganz frisch. Der wurde nämlich gestern in Saarbrücken gemessen. Besonders gefährlich ist die Hitze für alte und chronisch kranke Menschen. Der Verband der Hausärztinnen und Hausärzte hat gesagt, dass man die vor Hitzewellen eigentlich beraten müsste, wie sie sich schützen können. Außerdem müssten einige Medikamente angepasst werden. Die Ärzte kritisieren, dass die Bundesregierung ihnen dafür aber kein Geld zur Verfügung stellt. Mehr Hitzeschutz fordert auch das Umweltbundesamt, und zwar von den Städten und Gemeinden. Die könnten die Temperatur innerorts um mehrere Grad senken, indem sie zum Beispiel mehr Bäume pflanzen und Flächen entsiegeln. Die USA haben wieder Ziele im Iran angegriffen und das, obwohl seit kurzem eine Waffenruhe zwischen den beiden Ländern gilt. Die US-Regierung will damit nach eigenen Angaben einen Angriff auf einen Frachter in der Straße von Hormus vergelten. US-Präsident Donald Trump hatte dem Iran vorgeworfen, damit die Waffenruhe gebrochen zu haben. Ziele der Luftangriffe waren demnach iranische Raketen- und Drohnenlager und Radaranlagen. Der Iran sagt, dass er daraufhin auch US-Ziele in der Region angegriffen hat. Die USA haben das bisher nicht bestätigt. Eine größere Eskalation zeichnet sich erstmal nicht ab. Die US-Regierung hat den Zugang zu einem weiteren KI-Modell weltweit eingeschränkt. Der ChatGPT-Entwickler OpenAI darf sein neues Modell GPT 5.6 nur Behörden und ausgewählten US-Firmen zur Verfügung stellen. Die US-Regierung begründet die Einschränkung mit Sicherheitsbedenken. Die neuen Modelle sollen Software-Schwachstellen aufspüren können. Das könnten sich Hacker zunutze machen. Präsident Donald Trump hat Tech-Konzerne vor kurzem per Dekret dazu aufgefordert, seiner Regierung alle neuen KI-Modelle zu präsentieren, bevor sie gelauncht werden oder eben auch nicht. Die Regel gilt zwar als freiwillig, bisher halten sich die Konzerne aber dran, wohl weil sie befürchten, sonst Nachteile zu haben. Vor kurzem hat auch Anthropic den Zugang zu den neuen KI-Modellen Fable 5 und Mythos 5 gekappt. Wer heute mit dem Auto die Alpen überqueren will, sollte einen wichtigen Pass in der Nähe der Zugspitze im großen Bogen umfahren. Die B179 zwischen Reutte und Nassereit ist nämlich noch bis 12 Uhr gesperrt. Anwohnerinnen und Anwohner protestieren da gegen den vielen Verkehr und gegen geplante Tunnelprojekte. In Hessen, Rheinland-Pfalz und im Saarland beginnen heute aber die Sommerferien. Deshalb rechnet der ADAC mit langen Staus rund um die Sperrung. Vor 4 Wochen gab es schon mal an einem Alpenpass in Österreich Anwohnerproteste, und zwar wegen Lärm und Luftverschmutzung durch den vielen Verkehr.
1: Das Wetter.
2: Wieder mit extremer Hitze heute, zwischen 36 und 42 Grad. Am heißesten wird es in Berlin und Brandenburg. Nur an den Küsten etwas kühler. Am Nachmittag und Abend kann es starke Gewitter mit Unwettergefahr geben. Wegen der extremen Hitze rät der Deutsche Wetterdienst viel trinken und die direkte Sonne meiden.
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0: Also so ganz vielleicht eventuell kam gerade in den Nachrichten was vor, worum es auch gleich in der Wissensbundesliga geht. Ich bin gespannt, ob unser nächster Kandidat da gerade gut mitgehört hat, um die 7 richtigen Antworten, die wir bis jetzt haben, um die zu knacken. Hat nämlich eben Marc aus Wien hingelegt. Das ist schon eine ordentliche Marke, aber vielleicht gibt es ja jetzt gleich noch eine schöne, große Überraschung. Ich wünsche euch auf jeden Fall einen schönen, heißen Samstagvormittag. Hallo!
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0: Diese Melodie, die bleibt ganz schön lange im Kopf hängen. M83 Midnight City. Hier ist Deutschlandfunk Nova. Ich höre Deutschlandfunk Nova schon länger und die Wissensbundesliga am Samstag ist ein stetiger Begleiter, meine Neugier, Halbwissen und ein bisschen Ehrgeiz zusammenzubringen. Das hat uns unser Hörer Robert geschrieben aus Leipzig und diese Zeilen fanden wir so schön, dass wir gesagt haben, mit dem wollen wir mal eine Runde Wissensbundesliga spielen. Grüß dich, Robert.
1: Guten Morgen, hallo.
0: Was überwiegt heute bei dir? Neugier, Halbwissen, Ehrgeiz?
1: Der Ehrgeiz, die 7 Punkte sind schon echt stark.
0: Stark, ne? Ja. Aber ich habe es gesagt, also mein bisheriges Hoch waren 11 richtige. 7 ist gut. Es gab aber auch schon öfter 8 oder 9. Was würdest du tippen? Wie viel packst du heute?
1: Boah, das ist super schwierig. Ich habe letzte Woche mit meiner Freundin hier auch zugehört, wie jede Woche eigentlich. Und dann dachte ich so, letzte Woche war es einfach. Da hatte ich, glaube ich, auch 8 gewusst. Und letzte Woche nur 3. Also, keine Ahnung.
0: Aber also, du wohnst in Leipzig, da ist es auch heiß. Vielleicht muss man sozusagen diesen Hitzebonus bisschen draufrechnen heute.
1: Ja, ich mache einfach alles. Ah, hat ja gerade der Markt gut geklappt.
0: Ja, das stimmt auch wieder. Okay, insofern kein Wettbewerbsvorteil für ihn. Wir gucken jetzt einfach, was passiert. Ich werde wie immer Fragen vorlesen mit 3 richtigen Antwortmöglichkeiten A, B und C. Du rufst einfach einen Buchstaben rein und dann zählen wir am Ende zusammen. So machen wir es, oder Robert?
1: So machen wir das.
0: Alles klar, dann geht's los. Ich wünsche dir viel Glück.
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0: Der Deutsche Wetterdienst erwartet heute in Deutschland Temperaturen von bis zu A 40 Grad, B 42, C 44.
1: B.
0: Richtig, 42. In welchem Land ist der Regierungschef in dieser Woche zurückgetreten? A Island oder Rücktritt angekündigt? B Irland, C Großbritannien?
1: B.
0: War das B oder C?
1: B.
0: Ja, Großbritannien. 2 Wochen vor dem NATO-Gipfel ist die sogenannte E5-Staatengruppe zusammengekommen. Geladen hatte A Giorgia Meloni, B Friedrich Merz, C Emmanuel Macron.
1: A.
0: Nee, es war Friedrich Merz. Bei der Fußball-WM wurde viel über einen verweigerten Handshake im Vorfeld eines Spiels diskutiert. Wo? A. Portugal gegen Usbekistan, B. England gegen Ghana, C. Australien gegen Kanada.
1: England gegen Ghana.
0: Jawolli. Philipp Sands wird mit dem Friedenspreis des deutschen Buchhandels geehrt. Er ist von Beruf A. Jurist, B. Arzt, C. Lehrer.
1: Lehrer.
0: Nee, Jurist. Erstmals konnten Forschende in den Pigmenten von Höhlenmalereien DNA finden, und zwar von A. Menschen, B. Mammuts, C. Säbelzahntigern.
1: A.
0: Jawolli. Neue Zahlen aus 2025 zeigen. Deutschland ist beim Solarausbau vorgerückt. Weltweit belegen wir jetzt Platz A. 4, B. 7, C. 10.
1: B.
0: Nein, A. Welche Meldung gab es vom Tesla-Werk in Grünheide in dieser Woche? A. Es sollen etwa 1000 Stellen gestrichen werden. B. Ungefähr 1000 neue Mitarbeitende eingestellt. C. Das Werk soll 2030 geschlossen werden.
1: A.
0: Es sollen 1000 neue Mitarbeitende eingestellt werden. B. Wäre die richtige Antwort gewesen. Das waren 4 richtige, Robert.
1: Schade.
0: Schade. Ja, schade. So ist es manchmal. Wie hat sich's angefühlt für dich?
1: Ach gut, alles okay.
0: Alles okay. Super. Das finde ich doch einen fairen Move. 4 richtige Antworten. Robert, ich wünsche dir ein schönes Wochenende da drüben in Leipzig. Danke fürs Mitmachen.
1: Ja, gleichfalls. Danke. Ciao, ciao.
0: Und wenn ihr auch mal mitmachen wollt bei der Wissensbundesliga, immer sehr gerne. Schreibt uns einfach per Mail, mail@deutschlandfunknova.de mit euren Kontaktdaten oder eine WhatsApp, ganz schnell, 030 8503 8503.
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0: Die ganz großen, schwierigen Fragen. Is it love, Tyler? Am Samstagvormittag bei Deutschlandfunk Nova. Die Hitze, die hat vielen Leuten stark zugesetzt in den letzten Tagen. Ganz sicher auch denjenigen, die in Schulen so ihren Tag verbringen und zumindest viele Stunden. Und damit meine ich jetzt nicht nur Schülerinnen und Schüler, sondern auch die Lehrer. Wobei für die gibt's noch eine ganz andere Sache, die anstrengend ist, und zwar jenseits vom Wetter. Wiebke Lehnhoff jetzt.
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2: Was ist die größte Belastung für Lehrerinnen und Lehrer? Unter anderem danach fragt das Deutsche Schulbarometer der Robert-Bosch-Stiftung regelmäßig seit 2019. Die aktuelle repräsentative Befragung zeigt, inzwischen ist für fast jede zweite Lehrkraft die größte berufliche Belastung das Verhalten der Schülerinnen und Schüler. Dieser Wert ist in den letzten Jahren kontinuierlich gestiegen. Dabei nehmen Lehrkräfte an Haupt-, Real-, Gesamt- und Berufsschulen das Verhalten deutlich häufiger als belastend wahr. Sie nennen zum Beispiel psychische Probleme der Schüler, Aggressivität, fehlende Motivation und Lernwillen sowie Konzentrationsprobleme. Viele Lehrkräfte wünschen sich Fortbildungen im Umgang damit. Auf Platz 2 der größten Belastungen für Lehrkräfte stehen die teils großen Leistungsunterschiede zwischen den Schülern, gefolgt von hoher Arbeitsbelastung und Zeitmangel. Laut der Robert-Bosch-Stiftung müssten Lehrkräfte dringend mehr unterstützt werden durch Sozialarbeiter, Psychologen und IT-Fachleute, damit sie gut unterrichten können. Wenn Eismassen gegeneinander drücken, dann kann es gefährlich werden. Das hat vor 300 Jahren auch die Besatzung zweier Schiffe in der Ostsee erfahren. Damals hat mächtiger Eisgang die beiden schwedischen Kriegsschiffe einfach zerdrückt. Und deren Überreste sind jetzt zufällig auf dem Meeresgrund zwischen Rügen und Usedom entdeckt worden. Dort wollte sich eigentlich ein internationales Tauchteam nur den Zustand von anderen bekannten Schiffswracks anschauen. Dabei fanden die Archäologen dann die Überreste der im Jahr 1714 zerdrückten Kriegsschiffe. Laut dem Mecklenburger Landesamt für Kultur und Denkmalpflege liegen die Überreste auf dem Meeresgrund verteilt über eine Länge von etwa 200 Metern. Masten, Ruder und Segel seien gut erhalten. Weil keine menschlichen Knochen gefunden wurden, konnten sich die Besatzungen vermutlich retten. Jetzt wollen die Forschenden die Unterwasserfundstelle erhalten, was aber schwierig ist, nahe der Küste mit Strömung, Wellengang und Erosion. Auch mehrere Jahre nach der Corona-Pandemie bleibt Einsamkeit ein großes Problem für jüngere Menschen in Deutschland. Das zeigen neue Daten vom Bundesinstitut für Bevölkerungsforschung, kurz BIP. In der letzten Befragung sagten mehr als 40% der Menschen zwischen 21 und 30 Jahren, dass sie sich alleine fühlen. Bei Menschen über 30 sagten das nur rund 30%. Die Zahlen sind nach Corona nur wenig runtergegangen. Eine BIP-Forscherin sagt, Einsamkeit scheint für die Gen Z zu einer anhaltenden psychosozialen Belastung zu werden. Die Befragungsdaten stammen aus einer Langzeitstudie zu Beziehungen und Familienleben in Deutschland, für die zweimal jährlich rund 30.000 Personen befragt werden.
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0: musst du nur einmal kurz hinhören und schon weißt du, jawohl, da sind die Gorillas mit am Start. Kannst du raushören. Der Gorillas, Sean Ryder auch mit dabei. Hier ist Deutschlandfunk Nova. Wir waren heute schon in Kroatien, in Wien und in Leipzig. Und jetzt ist Bocholt an der Reihe in unserer Wissensbundesliga. Und zwar, weil da Volker wohnt, unser Hörer. Grüß dich, Volker.
1: Hi.
0: Ich habe gerade geguckt, ich hatte bisher das Gefühl, dass egal in welcher Stadt ich gucke, es wird mir immer 39 Grad angezeigt, wettermäßig. Aber
1: ich Bocholt, das geht bei uns noch. Ja, 37 oder
0: so. Ja,
1: sogar,
0: also zumindest hier gerade, was ich gesehen habe, war 34 maximal. Das ist ja fast schon kühl.
1: Also da kann man es aushalten, ja.
0: Ja, und sowieso, du hast so ein paar Hitzestrategien, Stichwort Keller und Aufstellpool.
1: Genau, also ich habe die letzte Nacht im Keller verbracht, da sind es glaube ich entspannte 20 Grad. Boah. Und habe da meine Matratze hingeschoben und schlafe da auch heute wahrscheinlich wieder. Und gerade war ich schon mit den Kindern im Pool, der hat 27 Grad, glaube ich. Und das bringt auch eine kleine Abkühlung.
0: Sehr gut, der nächste Schritt wäre dann Aufstellpool im Keller.
1: Das ist zu kalt, glaube ich, dann.
0: Ja, aber vielleicht so ein bisschen Kälte ist ja auch was Schönes.
1: Nächstes Jahr.
0: Aber vielleicht ist das dann auch wieder zu krass für den Körper. Genau, nächstes Jahr. Alles klar. So, wir spielen jetzt mal eine schöne Runde Wissensbundesliga. Ich habe ein paar Fragen und ein paar Antwortmöglichkeiten für dich. Du rufst einfach A, B oder C rein und am Ende zählen wir zusammen und gucken, ob du dich noch mindestens auf 7 richtige Antworten schieben kannst.
1: Das ist schon nämlich eine Hausnummer.
0: Eine Hausnummer, die Marc aus Wien oben hält sozusagen. Aber kann ja sein. Letzte Chance auf jeden Fall, weil jetzt die letzte Runde der Wissensbundesliga ist. Volker, bist du bereit?
1: Ich bin bereit.
0: Dann legen wir los. Viel Glück.
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0: Bayer hat im Glyphosat-Streit in den USA einen Erfolg erzielt. Worum ging's? A. Illegale Preisabsprachen. B. Verletzung von Patentrechten. C. Fehlende Krebswarnungen auf Verpackungen.
1: C.
0: Richtig. Welcher deutsche Autobauer will weltweit 100.000 Stellen streichen? A. BMW.
1: VW.
0: Jawohl. Welches Festival läuft gerade in Deutschland? A. Airbeat One. B. Fusion. C. Rock am Ring.
1: Fusion.
0: Richtig. In dieser Woche fand das Treffen der E5-Gruppe statt. Dazu zählen Deutschland, Frankreich, Italien, Polen und A. Großbritannien. B. Irland. C. Norwegen. Richtig. Microsoft verlängert die Updates für Windows 10 und zwar bis A. Oktober 2027, B. Oktober 2028 oder C. Oktober 2029.
1: C.
0: Nee, 27. Der Musikproduzent Clive Davis ist im Alter von 94 Jahren gestorben. Er galt als der Entdecker von A. Whitney Houston, B. Tina Turner, C. Amy Winehouse.
1: C.
0: Nee, Whitney Houston. Warum kann man gerade viele Glühwürmchen sehen? A. Weil sie sich jetzt fortpflanzen. B. Sie profitieren von der Hitzewelle. C. Sie wandern immer im Sommer zu uns.
1: A.
0: Richtig. Mit einem bundesweiten Aktionstag haben am Montag A. Kommunen finanzielle Unterstützung gefordert. B. Sich mehrere Parteien gegen die Rentenpläne ausgesprochen. C. Bürger auf den zunehmenden Drogenkonsum aufmerksam gemacht.
1: A.
0: Richtig, die Kommunen. In Österreich ist eine Initiative gestartet. Sie wollte einen weiteren gesetzlichen Feiertag einführen. Welchen? A. Karfreitag. B. Ostersonntag. C. Ostermontag.
1: A.
0: Ja, die angeschlagene Warenhauskette Galeria bekommt einen Kredit für die Sanierung von bis zu A. 10 Millionen, B. 160 Millionen, C. 1 Milliarde Euro.
1: B.
0: Es sind die 160 Millionen Euro und wenn ich richtig mitgezählt habe, waren das 8 richtige Antworten. Volker.
1: Sehr schön.
0: Von wegen, das wird schwierig.
1: Das macht nur die Kühle hier in Bocholt, ja. Die hat es möglich gemacht.
0: Sauber, ey, da hast du dich tatsächlich noch nach vorne geschoben, weil Marc hatte ja 7, du hast 8. Oh Mann, wie war es für dich?
1: Relativ gut. Ich habe tatsächlich vorher mich versucht, ein bisschen zu informieren auf die Schnelle noch, aber war nichts dabei. Doch, das mit VW hatte ich vorher noch gelesen und auch mit dem Glyphosat hatte ich gestern,
0: siehste.
1: Ich hör viel Nachrichten und da bleibt manchmal ein
0: Guck,
1: bisschen was hängen.
0: Das ist doch schön. So, dann herzlichen Glückwunsch, bleib gleich mal in der Leitung, dann nehmen wir deine Daten auf für das Deutschlandfunk Nova Überraschungspaket und ich wünsche dir einen schönen, kühlen Samstag und schönes Wochenende in Bocholt.
1: Vielen Dank. Grüße doch an meine Kinder, Matti und Onno.
0: Auf jeden Fall. So viel Zeit muss sein. So, Volker war das aus Bocholt. Und wenn ihr auch mal gewinnen wollt oder zumindest mitmachen wollt bei der Wissensbundesliga, die ist jetzt für heute vorbei, aber nächste Woche, da findet sie wieder statt. Und wir würden uns extrem freuen, wenn ihr euch meldet per WhatsApp 030 8503 8503 oder mail@deutschlandfunknova.de.
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0: So smooth und schön, eBay Sister to Sister bei Deutschlandfunk Nova. Kurz vor Mittag an diesem Samstag. Wer jung ist, hat vom Feeling her nicht so ein gutes Gefühl, was die Zukunft angeht. Das ergibt die neue TUI-Jugendstudie, die wir uns in dieser Woche angeguckt haben. Zusammen mit demjenigen, der die Ergebnisse dieser Studie zusammengetragen hat. Das ist Thorsten Faas, der ist Politikwissenschaftsprofessor an der Freien Universität Berlin. Ich habe mit ihm gesprochen und ihn gefragt, dass da jetzt so diese Entwicklung der letzten Jahre ist, dass die 16- bis 26-Jährigen pessimistischer in die Zukunft blicken. Woran das eigentlich liegt?
1: Ja, sie haben natürlich eine ganze Menge Krisenerfahrungen mitgemacht. Corona, der Krieg ist zurück in Europa. Und deswegen sind einige heute deutlich pessimistischer, als sie das noch vor 10 Jahren waren. Zugleich muss man sagen, wir sprechen ja immer so von Gen Z und tun damit zuweilen so, als sei das eine uniforme, gleichförmige Gruppe. Das stimmt natürlich auch nicht. Wir haben da sehr wohl optimistisch gestimmte junge Menschen. Aber es gibt eben auch viele und auch mehr als vor 10 Jahren, die alles andere als optimistisch gestimmt sind. Also diese Vielfalt, ich glaube, in Reaktion auf die Krisen, das ist schon das Muster, was wir insgesamt dort sehen.
0: Und es geht ja in der Befragung eben nicht nur um den Blick in die Zukunft, auch um so persönliches Verständnis von Freiheit und was da den Befragten am wichtigsten ist. Was ist daraus gekommen?
1: Ja, das hängt schon auch zusammen, weil man tatsächlich sieht, dass vor 10 Jahren, als vielleicht dieser ökonomische Druck oder die ökonomisch-wirtschaftliche Lage noch besser gesehen wurde, da hat man sich dann auch eher freiheitsmäßig anderen Dingen gewidmet. Da war, wählen zu dürfen, seine Meinung frei äußern zu können. Das waren wichtige Komponenten von Freiheit. Das ist heute immer noch so. Aber so ganz basale Dinge, Grundbedürfnisse, ohne Armut aufwachsen, gesund ins Leben starten können als junger Mensch, das ist wirklich nochmal wichtiger geworden. Und das ist eben auch eine Reaktion darauf, dass die Situation, eben auch die persönliche Situation der jungen Menschen, angespannter ist, als es vor 10 Jahren der Fall war.
0: Ihr habt euch ja nicht nur Deutschland angeguckt, auch Großbritannien, Italien, Frankreich, Spanien, Polen und Griechenland. Und da gibt es Kurven auf eurer Studie, und zwar zu der Frage, was eigentlich so mit Demokratie ist. Und da steht zum Beispiel, die Demokratie ist alles in allem die beste Staatsform. Und eigentlich bei allen Ländern geht es so ziemlich weit nach unten. Das ist schon, finde ich jetzt so, liest sich erstmal oder sieht sich relativ erschreckend an.
1: Das ist leider richtig, würde ich sagen, denn in der Tat würde man sich wünschen, an der Stelle ist die Demokratie die beste Staatsform, dass da eigentlich alle Befragten sagen, ja, das ist so, Demokratie, the only game in town, heißt es manchmal in der Politikwissenschaft. Das ist eben genau die Idee, dass diese Art des Regierens, des Zusammenlebens unumstritten sein sollte, ist aber immer weniger so. Mehrheitlich ist es noch so, also insofern sollte man das Bild auch nicht zu düster zeichnen. Aber wir sehen teilweise so eine gewisse Indifferenz, eigentlich egal, ob es Demokratie gibt oder nicht. Und so in ganz dosierten Mengen auch wirklich inzwischen eine Ablehnung von Demokratie, dass offenkundig manche junge Leute das Gefühl haben, das ist gar nicht gut, all dieses Miteinander ringen, Kompromiss finden, das dauert vielleicht zu lange, führt am Ende auch gefühlt zumindest zu nichts. Also das ist, auf deine Frage zurückzukommen, tatsächlich besorgniserregend, dass wir dort doch auch gewisse Erosionstendenzen sehen.
0: Und gibt es auch Hinweise darauf, warum es diese Haltung gibt und immer mehr gibt?
1: Ja, das Vertrauen fehlt ein wenig bei den jungen Menschen in politische Institutionen, politische Akteure. Und Vertrauen ist natürlich insofern wichtig, wenn wir krisenhafte Situationen erleben. Und das ist ohne Zweifel der Fall. Dann wäre Vertrauen etwas, was uns da ganz gut durch die Krise tragen würde. Aber das Vertrauen ist eben nicht da. Und deswegen schlägt es dann durch auf solche Wahrnehmungen. Funktioniert die Demokratie? Müsste man nicht das System insgesamt viel stärker umbauen? Also insofern das fehlende Vertrauen, Grundvertrauen, das ist tatsächlich an der Stelle etwas, das wir stark vermissen.
0: Das erklärt Thorsten Faas, Politikwissenschaftsprofessor an der FU Berlin. Und derjenige, der die Ergebnisse der neuen TUI-Jugendstudie zusammengetragen und uns hier bei Deutschlandfunk Nova näher gebracht hat.

0: Würde ich auch wohl nehmen, diesen Regen. Dagny, 12 Uhr ist es und jetzt gucken wir, was gerade wichtig ist. Christina Feldschein macht das für uns. Hallo.
1: Hallo.
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1: In Deutschland war es gestern so heiß wie nie zuvor seit Beginn der Messung, nämlich 41,3 Grad. Das wurde in Saarbrücken gemessen. Dieser neue Rekord könnte heute und morgen allerdings nochmal gebrochen werden. Erst Montag wird es dann wieder kühler. Der Klimaexperte des Deutschen Wetterdienstes hat im Deutschlandfunk gesagt, dass Hitzewellen künftig immer früher im Jahr auftreten werden. Seine Erklärung: Das Mittelmeer und der Boden haben bisher dafür gesorgt, dass es bis Ende Juni noch halbwegs kühl blieb. Der Klimawandel macht das aber zunichte. Er riet in Deutschland, langfristig auch eine Siesta einzuführen, also eine hitzebedingte Mittagspause, so wie in Spanien. In Venezuela hat das Militär die Kontrolle über die von den Erdbeben am stärksten getroffene Region übernommen. Der Präsident der Nationalversammlung hat gesagt, das Ziel sei, die öffentliche Ordnung aufrechtzuerhalten und die Rettungsarbeiten zu unterstützen. Die Regierung hat außerdem die Zufahrtsstraßen in die Stadt La Guaira schließen lassen. Angeblich aus Sicherheitsgründen. Sie will nicht, dass Außenstehende ins Katastrophengebiet reisen. Inzwischen wurden 920 Tote bestätigt. Mehrere tausend weitere Menschen wurden verletzt. Viele Gebäude sind eingestürzt. Die UNO geht von mehr als 50.000 Vermissten aus, die noch unter den Trümmern liegen könnten. Nach den beiden Erdbeben der Stärke 7,2 und 7,5 am Mittwoch hat es ein Nachbeben der Stärke 4,9 gegeben. Über weitere Opfer wurde bisher nichts bekannt. Aus der ganzen Welt ist Hilfe unterwegs. Die USA haben wieder Ziele im Iran angegriffen und das, obwohl seit kurzem eine Waffenruhe zwischen den beiden Ländern gilt. Die US-Regierung will damit nach eigenen Angaben einen Angriff auf einen Frachter in der Straße von Hormuz vergelten. US-Präsident Donald Trump hatte dem Iran vorgeworfen, damit die Waffenruhe gebrochen zu haben. Ziele der Luftangriffe waren demnach iranische Raketen- und Drohnenlager und auch Radaranlagen. Der Iran sagte, dass er daraufhin auch US-Ziele in der Region angegriffen hat. Die USA haben das bisher nicht bestätigt. Eine größere Eskalation zeichnet sich allerdings erstmal nicht ab. Wer im US-Bundesstaat Texas zur Schule geht, muss im Unterricht ab sofort die Bibel lesen. Das hat die Schulbehörde entschieden, wie die Zeitung Houston Chronicle berichtet. Die Behörde hat eine Liste mit Pflichtlektüre für jeden Jahrgang von der 1. bis zur 12. Klasse rausgegeben. Darauf stehen neben Klassikern der Literatur auch etwa das Gleichnis vom verlorenen Sohn und die Schöpfungsgeschichte. Zur Begründung heißt es, dass jüdisch-christliche Werte bei der Staatsgründung der USA vor 250 Jahren eine wichtige Rolle spielten und deshalb immer noch gelehrt werden sollten. Es gibt aber auch Proteste gegen die Regel. Viele Eltern und Lehrerinnen und Lehrer fordern, Kirche und Staat zu trennen. In Texas müssen seit einem Jahr auch die 10 Gebote in jedem Klassenzimmer hängen. Regiert wird der Staat von Donald Trumps Partei, den Republikanern.
2: Das Wetter.
1: Ja, es wird nochmal extrem heiß, zwischen 36 und 42 Grad, am heißesten in Berlin und Brandenburg. Nur an den Küsten wird es etwas kühler. Am Nachmittag und Abend kann es starke Gewitter mit Unwettergefahr geben. Wegen dieser Hitze rät der Deutsche Wetterdienst viel trinken und die direkte Sonne meiden.
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0: Menschen, die sich sehr viel Zeit lassen, mal ganz genau gucken, wie viele verschiedene Müsli-Sorten der Supermarkt so zu bieten hat, erlebe ich im Moment. Und zwar nicht, weil sich Menschen plötzlich sehr für Müsli-Sorten interessieren, sondern weil es einfach in vielen Supermärkten schön angenehm kühl ist und das eine nette Abkühlung ist und es auch nicht schlimm ist, da vielleicht auch mal eine ganze Stunde zu bleiben oder sogar länger. Und ich habe auch in letzter Zeit mitbekommen, dass immer mehr Orte sich melden und sagen, hey, bei uns ist es übrigens auch gut aushaltbar, so Büchereien zum Beispiel. Jetzt sehe ich gerade noch eine Meldung aus Thüringen, dass zum Beispiel die städtischen Museen in Jena an diesem Wochenende auch sagen, Kommt rein, kostet nichts. Wir nehmen kein Geld dieses Wochenende. Könnt euch unsere Sammlungen angucken und ein bisschen euch abkühlen. Und lese weiter, das ist in Erfurt zum Beispiel auch schon passiert, an anderen Orten auch. Das finde ich eigentlich eine super smarte Idee. Falls ihr da noch einen Tipp habt, egal ob jetzt nur in eurer Stadt oder bundesweit, so kühle Orte anzusteuern, die sich gerade jetzt besonders lohnen, einfach weil sie kühl sind, aber die vielleicht auch was bieten, ne? Schickt es uns rüber, 030 8503 8503 oder mail@deutschlandfunknova.de. Heißen Samstag wünsche ich euch. Tag hin.
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0: Ein Song wie eine feste, sehr angenehme Umarmung. Jungle Carry On bei Deutschlandfunk Nova. Wenn ihr eigentlich den ganzen Tag frei habt oder sogar das ganze Wochenende, nur da so ein Termin, ein ganz kleiner im Kalender steht für so 10 Minuten, dann kennt ihr das vielleicht auch, dass sich dieser eigentlich freie Tag gar nicht so richtig frei anfühlt, weil dieser eine beknackte Termin einfach die ganze Zeit im Kopf rumspukt und wir da die ganze Zeit dran denken müssen, bis er dann endlich kommt. Das kann sehr nervig sein, aber irgendeinen Grund muss es ja geben, dass unser Gehirn das macht. Und deshalb habe ich da heute Vormittag drüber gesprochen mit Henning Beck, unserem Experten für alle Fragen rund ums Hirn. Und ich habe ihn natürlich als erstes erstmal gefragt, ob er das auch kennt, ja, mit diesem stundenlangen Warten.
1: Ja, auch minutenlang. Ich musste jetzt hier warten, bis dieses Interview beginnt. Das war eine nahezu folterartige Situation, dass ich nicht wusste, wann geht es weiter, und jetzt geht es endlich los.
0: Jetzt geht es endlich los. Und warum macht dein Hirn sowas und meins auch und unsers?
1: Ja, das ist so eine Art Wartemodus. Wir haben das Gefühl, es steht noch ein Termin an, jetzt weniger im Minutenbereich, sondern eher irgendwann am Wochenende steht noch ein Termin an, und du kannst diesen Termin aber jetzt nicht sofort ausführen. So was machst du jetzt? Du musst irgendwie Kontrolle über diese Situation gewinnen, und es gibt manche Menschen, denen geht dieser Termin einfach nicht mehr aus dem Kopf. Die denken dann die ganze Zeit dran, und das blockiert die dann so sehr, dass sie jetzt nichts anderes konkret anfangen können, weil sie eben nur noch diesen einen Termin vor Augen oder im Kopf haben. Genau, und das ist dann problematisch, weil dann bist du nicht in der Lage, dich auf andere Sachen zu konzentrieren.
0: Und was passiert da in meinem Kopf? Ist das erforscht? Ist da so eine Blockade zu erkennen?
1: Ja, also es gibt Menschen, die denken dann sehr viel darüber nach. Ja, also denen geht dann dieser Termin nicht mehr aus dem Kopf. Es kann ja auch was Schönes sein. Kann ja auch sein, dass du sagst, ich habe eine Feier abends oder ich gehe irgendwo hin, und die ganze Zeit geht dir das durch den Kopf. Und wir wissen, die Regionen, bei denen das verarbeitet wird, die sorgen auch dafür, dass man Sachen so zergrübelt. Also, man könnte es so Grübelnetzwerk nennen, ja. Mhm. Und diese Gefühle sind selten gut. Also meistens geht einem dann so das Negative durch den Kopf, und dann verschlimmert man das Ganze. Und das hat eben den Grund, weil wir eben nicht die Kontrolle über diesen Termin haben. Es gibt noch einen anderen Effekt, der sagt, dass man angefangene Dinge unbedingt beenden möchte. Das kennst du vielleicht, wenn man jetzt irgendwo was angefangen hat, und dann muss man es plötzlich unterbrechen. Ovsiankina-Effekt heißt das.
0: Wie?
1: Und so ähnlich ist es mit diesem Termin auch. Ja, du fängst was an, du könntest jetzt eigentlich diesen Termin schon erledigen, aber du musst noch 5 Stunden warten da drauf. Was machst du jetzt? Sehr unangenehm, dieser Moment dann.
0: Ovsiankina, hast du gesagt?
1: Genau, das ist so, wie wenn du jetzt was anfängst, aber du erwartest, dass irgendwann es endet, aber plötzlich endet es nicht. Und dann hast du dieses Gefühl, das muss jetzt zu Ende sein. So ist es mit diesem Termin ja auch in gewisser Weise.
0: Oh ja, das fühle ich sehr. Wozu kann das führen in meinem Gehirn und in mir, dieser Dauerwarteschleifenmodus?
1: Ja, zum einen, wie gesagt, so einem ständigen Unwohlsein. Manche Menschen berichten auch davon, dass sie dann nicht so gut in der Lage sind, sich in der Rest von dem Tag gut zu konzentrieren. Es ist auch beschrieben worden, dass die Zeitwahrnehmung sich verändert, also dass man einfach so dieses Gefühl hat, die Zeit dauert ewig bis dahin, oder man kommt eigentlich gar nicht voran. Es ist so eine Form von Konzentrationsverlust und eben auch ein unangenehmes Gefühl, weil es so ein Spannungszustand ist, den du nicht auflösen kannst.
0: Aber kann ich es vielleicht, wenn ich es nicht auflösen kann, so ein bisschen abfedern, abmildern?
1: Ja, absolut. Also es geht darum, wie kriegst du die Kontrolle zurück? Also das Einfachste wäre, lege Termine so früh wie möglich. Das kannst du jetzt nicht immer machen. Und wenn das nicht geht, strukturiere den Tag bis dahin. Du kannst ja sagen, okay, ich fange andere Sachen an, die bis dahin mit einer Deadline erledigt werden sollen. Also wenn du sagst, ich habe jetzt am Sonntagnachmittag habe ich irgendwas, und anstatt jetzt hier 1,5 Tage auf diesen Sonntagnachmittag zu warten, musst du dir vorher andere Dinge reinlegen mit einer klaren zeitlichen Deadline. Das ist wichtig. Das Gehirn muss sich auf andere Zeitreihenfolgen konzentrieren, um die dann auch sauber abzuarbeiten, um dem Gehirn dann wieder das Gefühl von Kontrolle und ja von so einer Planungssicherheit dann wieder zu geben.
0: Also die klassische To-Do-Liste kann mir vielleicht auch helfen.
1: Eine To-Do-Liste ist ja eher so eine Ansammlung von Dingen, die irgendwann sind. Nein, es geht darum, ganz konkret eine zeitliche Planung sich wieder zu machen. Und das ist für das Gehirn wichtiger, weil du musst dir vorstellen, das Gehirn muss diese Zeitabfolgen wieder kontrollieren. Irgendwann in der Zukunft am Sonntagnachmittag, die Zeit dazwischen ist ungeplant, und das ist das Problem für das Gehirn. Wir leben ja auch in einer Zeit, in der wir nicht mehr warten können. Ja, also es wird ja alles wegoptimiert vom Warten. Wir sind es vielleicht auch gar nicht mehr so gewöhnt. Also gib dem Gehirn ein bisschen die Chance, den Tag, die Zeit wieder etwas besser zu strukturieren.
0: Damit wir dann nicht dieses Gefühl haben, dass wir wirklich stundenlang auf diesen einen wichtigen Termin warten, der eigentlich nur ein ganz, ganz kleiner Termin zum Beispiel an diesem Wochenende ist, mit dem wir uns aber die ganze Zeit beschäftigen. Warum wir das machen, vor allem unser Gehirn, das habt ihr gehört von unserem Fachmann für alle Fragen rund ums Gehirn, mit dem wir hier jeden Samstag sprechen, von Henning Beck.

0: Der Neverender, der aber doch endet nach 4 Minuten 23. Justice und Tame Impala, hier ist Deutschlandfunk Nova. Diese eine Mannschaft, die noch nie ein WM-Spiel verloren hat. Welches Team ist das? Völlig klar, es ist Kap Verde, diese Inselgruppe vor der Westküste Afrikas. Okay, ehrlicherweise haben die auch noch nie gewonnen, aber 0:0 gegen Spanien, 2:2 gegen Uruguay und heute Nacht dann nochmal 0:0 gegen Saudi-Arabien. Hätte wahrscheinlich vorher auch niemand gedacht, dass Kap Verde sogar Gruppenzweiter wird und damit direkt im 16. Finale steht der Fußball-WM in den USA und Mexiko und Kanada. Da spreche ich jetzt drüber mit meinem Kollegen Thomas Kunze, live zugeschaltet aus New Jersey. Thomas, was war da los bei Kap Verde gegen Saudi-Arabien während und vor allem auch nach dem Spiel?
1: Ja, war eine Riesenparty in Blau. Sie haben in Houston gespielt. Houston hatte kein Problem an diesem Abend, sondern eine riesengroße Fußballsensation. Es ist für mich jetzt schon die Geschichte dieser Weltmeisterschaft. Kann keine größere Überraschung mehr geben. Dabei sind wir ja gerade mal am Ende der Gruppenphase. Habe auch eine besondere Beziehung dazu, weil ich bei diesem Spanien-Spiel zu Beginn der Gruppenphase in Atlanta mit im Stadion dabei war, als die gegen den Europameister 0:0 gespielt haben. Und da haben wir schon gedacht, was ist denn jetzt eigentlich los? Mit diesem unfassbaren Torhüter Vosinha, der von 40.000 Followern im Rahmen dieser Weltmeisterschaft jetzt bei 16 Millionen gelandet ist. Den kannte vorher keiner. Der Torhüter mit den meisten Social-Media-Followern weltweit. Und gestern dann in Houston ein richtig gutes Spiel beim 0:0 gegen Saudi-Arabien. Sie waren auch die bessere Mannschaft und kommen jetzt deswegen mit den 3 Remis und 3 Punkten als Gruppenzweiter verdient weiter. Riesengeschichte, 600.000 Einwohner, alle feiern.
0: Aber was ja schon auch stimmt, sie haben keinen einzigen Sieg auf dem Konto. Hatte jetzt Kap Verde einfach Glück, wie es in der Gruppe gelaufen ist und in welcher Gruppe sie waren?
1: Nee, finde ich nicht. Sie haben einen riesen Top-Favoriten da drin mit Spanien gehabt. Dem haben sie den Punkt abgenommen. Das haben die anderen beiden in der Gruppe eben nicht geschafft. Und natürlich haben sie damit jetzt weniger Punkte als so mancher Gruppendritter. Aber es geht halt als Gruppenzweiter direkt in die K.O.-Phase. Und damit haben sie es komplett verdient. Und ich will mal an eine fußballhistorische Tatsache erinnern. Fußball-Europameisterschaft 2016. Cristiano Ronaldo und seine Portugiesen. 3 Remis in der Gruppe, als Gruppendritter weiter und am Ende Europameister, richtig, Portugal. Europameister kann man hier nicht werden, das sehe ich ein und räume mich ein und Kap Verde wird wahrscheinlich auch nicht Weltmeister werden, aber ich will nur sagen, unverdient ist es nicht, dann hätten die anderen in der Gruppe ihre Hausaufgaben selber besser machen müssen.
0: Okay, jetzt ist der nächste Gegner durchaus eine Hausnummer, klar war Spanien auch, aber ich meine amtierender Weltmeister Argentinien, Lionel Messi, was glaubst du, ist da Schluss?
1: Jo, da ist Schluss. Soll ich da noch mehr sagen? Nein, also ich kann es natürlich begründen.

0: Das ist klar, das wird dann am Ende eben nicht mehr reichen. Nicht nur, weil Argentinien, die wir ja noch sehen werden, jetzt zum Gruppenabschluss noch gegen Jordanien, die werden mit 3 Siegen aus ihrer Gruppe raustoben. Alles dreht sich um Lionel Messi. Alles ist abgestellt auf Lionel Messi. Bis jetzt in jedem Spiel getroffen. WM-Rekordtorschütze, Titelverteidiger, das hast du gesagt. Und dazu aber eben, und das ist vielleicht der Unterschied auch zu Portugal oder Spanien, eine Mannschaft, die alles für ihren Messias gibt und eben auch eine riesengroße Qualität mitbringt. Die sind einer der Top-Favoriten. Und da wird dann die Reise enden für Kap Verde, aber es war eben eine schöne Reise, vielleicht die schönste im Rahmen dieser Weltmeisterschaft.
1: Was seit heute Nacht auch noch feststeht, ist, dass die deutsche Mannschaft im 16. Finale gegen einen Nachbarn ran muss von Argentinien, gegen Paraguay. Wie guckst du auf diese Mannschaft?
0: Die sind gar nicht so verkehrt, mit Ecuador zu vergleichen, individuell nicht ganz so stark. Da gibt es jetzt nicht diese Defensiv-Superstars wie Hincapié oder Pacho, den Champions-League-Sieger. Aber die sind schon nicht schlecht. Das ist eine Gang von 11 Türstehern, so kann man es vielleicht beschreiben. Die werden viel laufen, die Räume eng machen. 1, 2 europäische Topspieler haben sie auch mit Enciso beispielsweise im Sturm von Racing Strasbourg aus der Ligue 1. Nicht zu unterschätzen, aber auch da will ich mal den Leuten die Panik nehmen nach diesem Spiel gegen Ecuador. Das ist trotzdem noch eine Mannschaft von der Güte, die deutsche Fußballnationalmannschaft wirklich schlagen muss. Und wenn sie es nicht schafft, dann würde sie auch zu Recht ausscheiden und nach Hause fahren. Für Paraguay muss es reichen und ich würde mich sogar versteigen zu sagen, für Paraguay wird es reichen.
1: Ach, da werde ich auf jeden Fall die nächsten Tage verfolgen und Wochen, gerade was Kap Verde und Deutschland angeht, bei dem, wo sich Thomas Kunze festgelegt hat, unser Kollege für die WM live aus New Jersey. Vielen Dank für diese Infos.

0: klingt so, dass er seit 300 Jahren Klavier spielt. Jawohl, danke schön, Jamie. Jamie Cullum, I'm all over it. Hier ist Deutschlandfunk Nova. Und jetzt hat Sabrina Loy eine Nachricht für euch am Anfang, die schon ziemliche Indiana Jones Vibes hat, allerdings eher so in der Jetztzeit technisch.
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2: Mitten im mexikanischen Regenwald ist eine bislang unbekannte Maya-Stätte entdeckt worden. Die Kulturbehörde INAH berichtet, dass Forschende die etwa 15 Hektar große Anlage auf der Halbinsel Yucatan mithilfe von Laserscans identifiziert haben. Sie mussten sich mit Macheten kilometerweit einen Weg durch den Regenwald bahnen. Deshalb nannten sie die Stadt Minan B. In der Sprache der Maya dort bedeutet das, es gibt keinen Pfad. Vor Ort fanden sie unter anderem einen 13 Meter hohen Pyramidentempel, Altäre, palastartige Gebäude, Plätze, Wasserkanäle und einen Stein, auf dem eine Enthauptungsszene zu erkennen ist. Das Team war überrascht, dass Minan B. im Gegensatz zu vielen anderen Maya-Städten unberührt war und noch nicht geplündert wurde. Die Funde liefern deshalb besonders gut erhaltene Einblicke in die späte Blütezeit der Maya zwischen 600 und 900 nach Christus. Viele Menschen können nicht gut einschlafen, wenn es hell ist. Das geht Fischen ganz genauso. Forschende haben den blau-grünen Riffbarsch untersucht in einem Riff vor der Küste Israels. Nachts versteckt er sich zwischen Korallen und fällt in einen schlafähnlichen Zustand. Ist der Riffbarsch in der Nacht allerdings künstlichem Licht ausgesetzt, dann wird er aktiver. Er bewegt sich außerhalb seines typischen Nachtreviers, frisst zu ungewöhnlichen Zeiten und er verhält sich aggressiver. Im Fachmagazin Current Biology schreiben die Forschenden außerdem, dass bei den Fischen bestimmte Biomarker erhöht waren. Das deutet darauf hin, dass der gestörte Schlaf die Reparaturprozesse im Fischgehirn behindert. Frühere Studien hatten schon gezeigt, dass künstliches Licht die symbiotische Beziehung stören von Korallen und den Algen, die ihnen unter anderem ihre Farbe verleihen.
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0: Ein bisschen trauriger Song, schon der Song gerade. Lickily Happy Now bei Deutschlandfunk Nova am Samstagmittag. Endometriose ist eine chronische Erkrankung, die oft sehr wehtut, bei der Gebärmutterschleimhaut ähnliches Gewebe außerhalb der Gebärmutter wächst. Warum das passiert, das ist in der Medizin noch nicht komplett geklärt. Und diese Krankheit, die ist auch sehr unterschiedlich von Frau zu Frau.
1: Die Endometriose wird das Chamäleon der Gynäkologie genannt, weil die Symptome und die Erkrankung bei jeder betroffenen Person eben unterschiedlich sind und immer anders aussieht, wie ein Chamäleon eben.
0: Das ist Janina, sie ist Teil einer Endometriose-Kreativ-Selbsthilfegruppe im Ruhrgebiet. Die treffen sich da einmal im Monat. Ihr habt im Hintergrund auch Gespräche gehört, das heißt, die tauschen sich da aus. Aber das war es noch nicht, die malen auch dabei, deswegen eben auch Kreativ-Treffen. Und wie das auf Endometriose-Betroffene wirkt, das wollte sich Deutschlandfunk Nova-Kollegin Shanli Anwar vor Ort genauer angucken. Und deshalb gibt es in der neuen Folge von Eine Stunde Liebe ein Deep Dive eben zu Endometriose.
2: Weil jede 10. 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

0: Die Snatz bei Deutschlandfunk Nova. WM, WM und nochmal WM. Das gilt für die meisten Menschen, die sich sportmäßig jetzt gerade nur für die WM interessieren. Aber Justus Wolters, mein Kollege, der sagt da, nein, da muss aber noch Platz für was anderes sein, richtig?
1: Für die Tour de France.
0: Jawohl.
1: So.
0: Auch wenn sie noch nicht gestartet ist, in einer Woche?
1: In einer Woche geht's los und die Community ist hyped.
0: Und du bist Teil der Community.
1: Ich bin Teil der Community. Also der Community, die sich wirklich sehr wenige Radrennen im Jahr anschauen. Aber Tour de France ist ein festes Ding im Terminkalender.
0: Und du setzt dich dann aufs Sofa und es sind dann auch nächste Woche 98 Grad.
1: Genau.
0: Kühlst dich runter mit irgendwelchen Getränken und dann guckst du den ganzen Tag, wie die da die Pyrenäen hochjagen.
1: 5-6 Stunden lang einfach nur die Pyrenäen anschauen, Bergdörfer in Frankreich, irgendwas über Käse wird erzählt. Ich finde es ganz großartig.
0: Da wird was über Käse erzählt.
1: Ja, hast du es noch nie gesehen?
0: Ehrlich gesagt, irgendwie als Jugendlicher mal kurz so, Jan Ulrich und so, da habe ich kurz mal reingeguckt.
1: Das ist, wenn die ganze Zeit begleiten, dann schwenken die immer über diese Dörfer und Panoramabilder und irgendwas muss ja erzählt werden in der Zeit, wenn die da einfach nur eine Stunde lang ohne Angriff fahren. Und das ist Tour de France.
0: Das ist Tour de France.
1: Ja.
0: Und das ist auch gleich bei Justus Wolters ein Thema. Ihr habt gehört, dass Justus auf jeden Fall durchaus was mit diesem Thema anfangen kann. Das finde ich sehr gut. Das ist eine gute Voraussetzung, um das Thema gleich schön zu besprechen. Ich bin Christoph Sterz. Ich wünsche euch an dieser Stelle jetzt einen sehr guten Samstag. Lasst euch nicht wegschwitzen oder tut es selber nicht und kommt gut durch. Habt's gut. Tschüssi.

0: durch die Nacht, aber noch sind wir im Tag. Und das ist deshalb um 13 Uhr eine wunderbare Möglichkeit, auf die Nachrichten zu schauen mit Christina Felschen. Hi.
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0: Sorry, komm einmal rüber. Geht das? Das Mikro ist noch falsch eingestellt. Und los geht's.
2: Ein bisschen runter. Sorry, so jetzt geht's los mit den Nachrichten. Nach den schweren Erdbeben in Venezuela vom Mittwoch wird die Zeit knapp, um noch Verschüttete aus den Trümmern zu retten. Hilfsorganisationen schätzen, dass die Aussicht, Überlebende zu finden, nach 48 bis 72 Stunden sinkt. Länger können Menschen nämlich nicht ohne Wasser auskommen. Die UNO schätzt, dass noch etwa 50.000 Menschen vermisst werden. Die Behörden haben bisher 920 Tote und mehr als 3.000 Verletzte bestätigt. Die Zufahrtsstraßen zum besonders schwer getroffenen Bundesstaat La Guaira wurden geschlossen. Die Behörden begründen das damit, dass die Einsatzkräfte nicht gestört werden sollen. Die Regierung hat den Bundesstaat unter Militärkontrolle gestellt. Bis zu 42 Grad heiß soll es heute und morgen in Deutschland werden. Das wäre dann die höchste Temperatur, die in Deutschland je gemessen wurde. Der bisherige Rekord liegt bei 41,3 Grad. Und das ist auch noch ein ganz frischer Rekord. Der wurde nämlich gestern gemessen in Saarbrücken. Besonders gefährlich ist die Hitze für alte und chronisch kranke Menschen. Der Vorstand der Hausärztinnen und Hausärzte hat gesagt, dass man die vor Hitzewellen eigentlich beraten müsste, wie sie sich schützen können. Außerdem müssten teilweise Medikamente angepasst werden. Die Ärzte kritisieren, dass die Bundesregierung ihnen dafür aber kein Geld zur Verfügung stellt. Die Renovierung eines Wasserbeckens in Washington sollte zum Vorzeigeprojekt von US-Präsident Donald Trump werden. Stattdessen hat sich Trump damit aber Ärger und Spott eingehandelt. Fertig sein sollte das Becken am Lincoln Memorial zum 250. Geburtstag der USA am 4. Juli. Nachdem eine erste Renovierung gescheitert ist, hat Trump jetzt bekannt gegeben, dass ein zweiter Versuch erst nach dem 4. Juli möglich ist. Trump hatte das Becken für etwa 14 Millionen Dollar renovieren lassen. Der Auftrag wurde Berichten zufolge aber nicht offiziell ausgeschrieben, sondern an einen Parteispender vergeben. Außerdem wurde die Reparatur offenbar nicht fachgerecht ausgeführt. Durch die neue, dunklere Oberfläche erhitzte sich das Becken anscheinend so sehr, dass sich ein Algenteppich bildete. Außerdem blättern Oberflächen ab. Trump hat dafür Vandalen verantwortlich gemacht, lieferte aber keine Beweise. Alkohol könnte künftig teurer werden, außer Bier und Wein. Das Redaktionsnetzwerk Deutschland berichtet, dass Finanzminister Lars Klingbeil die Alkoholsteuer nächstes Jahr um 20% anheben will. Eine Flasche Wodka würde damit knapp 1 Euro teurer. Es sind aber Ausnahmen geplant. Wein soll steuerfrei bleiben und die Biersteuer wird dann nicht angehoben. Gesundheitsministerin Nina Wagen hatte eine Expertenkommission eingesetzt. Die hat sogar einen Anstieg um 40% vorgeschlagen. Durch die Steuererhöhung würde der Bund laut Plan 400 Millionen Euro mehr einnehmen. Damit soll der Haushalt stabilisiert werden. Und das Wetter, ja, es wird wieder extrem heiß, zwischen 36 und 42 Grad. Am heißesten wird es heute in Berlin und Brandenburg. Nur an den Küsten etwas kühler. Am Nachmittag und Abend kann es starke Gewitter mit Unwettergefahr geben. Wegen der extremen Hitze rät der Deutsche Wetterdienst, viel zu trinken und die direkte Sonne zu meiden.
0: Danke dir, Christina. Wechsel am Mikro. Bei der Hitze ist das auch schon gebrutzelt, aber jetzt geht's weiter.
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0: Justus Wolters hier für euch. Hi. 32 Grad in Borken in NRW, 34 Grad in Tübingen in Bavü und 33 Grad bei der Fusion in Lerz in MacPom. Es ist krass heiß. Und ich höre gerade von älteren Menschen, natürlich nicht von allen, aber von einigen ungefähr das: Ey, früher war es auch so heiß. Solche Temperaturen, die waren früher auch normal. Und ich sag mal, ich bin da skeptisch, weil man hört ja auch das hier.
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0: Sommerliche Sounds. Aber was wir auch hören, ist das hier.
1: Gut.
3: Guten Abend, ich begrüße Sie zur Tagesschau. Brütend heiß am Tag und kaum Abkühlung in der Nacht. Die Hitzewelle trifft jetzt auch Deutschland mit voller Wucht. Mit 41,3 Grad war es heute so warm wie noch nie.
0: Ja, I don't know. Ich glaube, diese fast 42 Grad im Juni, das hat es lange nicht so gegeben. Ich hoffe, ihr schützt euch irgendwo gut und habt einfach einen guten Tag.

0: Freundeskreis featuring Joy Dennerlane mit dir bei Deutschlandfunk Nova. Und jetzt vergesst mal kurz die Weltmeisterschaft im Fußball. In einer Woche geht es nämlich los, eins der größten Sportereignisse Europas, die Tour de France. Das wichtigste Radrennen der Welt. Ich, ihr hört es schon, bin komplett hyped. Stundenlange Panoramaaufnahmen von französischen kleinen Dörfern, Stories über deren hunderte Jahre alte Kirchen und welcher Käse da nun gemacht wird. Ich lieb's komplett. Aber auch sportlich ist es natürlich mega geil. Und genau darüber habe ich mit Marina Schweizer aus unserer Sportredaktion gesprochen und sie erstmal gefragt, ob der Mann, der diesen Sport seit Jahren komplett dominiert, der Slowene Tadej Pogacar, ob der auch dieses Jahr auf einen safen Sieg hinradeln kann.
1: Ja, ich gehe auch davon aus, dass er dieses Jahr von allen als der erste Favorit, sozusagen der Cheffavorit genannt wird. Liegt auch daran, dass er jetzt auch noch mal kurz vorher so ein krasses Ausrufezeichen gesetzt hat, weil er ja die Tour de Suisse gewonnen hat. Da nicht nur die wirklich extreme Königsetappe für sich entschieden hat, sondern dann eben, ich glaube, mit 3 Tagessiegen insgesamt auch die Gesamtwertung gewonnen hat.
0: Kann irgendwer gegenhalten?
1: Ja, also Jonas Vingegaard muss man natürlich immer nennen. Klar, der hat ja auch schon 2-mal die Tour gewonnen. Und der sagt auch, er will wieder angreifen und herausfordern. Er hat auch gerade den Giro d'Italia gewonnen. Also auch da so ein kleines, ich melde mich schon mal vorab. Bei ihm ist es aber tatsächlich so, dass er auf seinen Edelhelfer Wout van Aert verzichten muss. Der ist dieses Jahr nicht dabei, aber er hat adäquaten Ersatz. Also ich denke, auf diesen Zweikampf müssen wir auf jeden

0: ganz schön viel Spannung sorgt, weil man den natürlich auf dem Zettel hat.
1: Ja, lass uns mal genau auf den schauen. Der ist ja an sich schon in ganz guter Form, hat aber jetzt mit Remco Evenepoel, der ja auch richtig krasser Typ ist, irgendwie auch einen sehr starken, also einen Weltklassefahrer so in sein Team bekommen. Kann das nochmal so einen Boost geben oder ist das für den vielleicht auch eher eine schwierige Situation?
0: Also, wie es für ihn selber ist, wird er wahrscheinlich so ganz ehrlich nicht beantworten. Ja. Aber sein Rennstall muss ständig diese Fragen beantworten. Und die geben sich ganz überzeugt, dass die beiden da wirklich gleichberechtigt starten und dass sie da auch gegenseitig Profit rausschlagen können. Der Teamchef Ralf Denk, der hat gerade bei uns im Deutschlandfunk jetzt auch nochmal gesagt, wenn Evenepoel als Frontman und Lipowitz vielleicht auch mal als Wingman bezeichnet wird, dann eher, weil sie so unterschiedliche Typen sind.
2: Ist nach wie vor der Gefragtere, er ist der Polarisierendere, er ist aber auch Olympiasieger und Weltmeister. Gell? Das hat Lipowitz noch nicht erreicht. Er genießt auch mehr das Bad in der Menge mit den Medienvertretern wie jetzt der Florian. Und deswegen habe ich die Aussage so platziert, aber primär im Rennen beide gleichberechtigt.
0: Also denke ich mal schon, dass das im Team tatsächlich auch so gesehen wird, weil sie wussten ja, wen sie im Team haben.
1: Für alle, die Lipowitz jetzt noch nicht super krass auf dem Zettel haben, was müssen wir über den wissen?
0: Naja, also gerade dieser dritte Platz im letzten Jahr ist natürlich ein absolutes Ausrufezeichen gewesen. Er wird ein Hingucker sein bei dieser Tour, hat ja auch gerade nochmal die Slowenien-Rundfahrt gewonnen, also gezeigt, dass er absolut in Form ist. Das war 2 Wochen jetzt vor dem Start der Tour de France. Allerdings muss man sagen, er war da in seiner Klasse fast konkurrenzlos, weil diese Rundfahrt dann eben zweitklassig besetzt war. Fun Fact übrigens, er ist ja aus Ulm. Da stand ja bisher der höchste Kirchturm der Welt. Bis dieser Sagrada Familia eben aufgerüstet hat.
1: Und da schließt sich der Kreis.
0: Genau.
1: Marina Schweizer war das aus unserer Sportredaktion über die Tour de France, die in genau einer Woche beginnt. Kann man echt nur hoffen, dass sich in Frankreich das noch ein bisschen abkühlt und die da nicht bei 44 Grad losrasen müssen. Nothing but Thieves, Evolution. Deutschlandfunk Nova hier für euch.

0: Secret war das mit Hush Baby Hurry Slowly. Kleines Gedankenexperiment an dieser Stelle mal. Stellt euch vor, ihr wärt auf einem Tinder-Bumble-Hinstate und dann erzählt euch die Person bei einem Kaffee, dass sie in der Pornobranche arbeitet. Kurz sacken lassen, ne? Was geht da so bei euch ab? Kommen da vielleicht starke Gefühle hoch? Habt ihr Klischees im Kopf? Unsere Moderatorin Anke van der Weyer, die hat für den Podcast Eine Stunde Liebe mit Frauen gesprochen, die in der Sexindustrie arbeiten. Und mit denen hat sie auch darüber gesprochen, wie das so ist, mit diesem Job dann Leute zu daten.
1: Ich sag direkt, ich mach Pornos, weil ich finde, das ist einfach ein sehr großer Teil meiner Identität und meines Lebens. Und es ist auch ein guter Filter, um Menschen auszusortieren. Weil wenn sie ein Problem damit haben, dann wird das eh nichts.
0: Das sagt Paulita. Sie leitet Streaming-Plattformen, arbeitet als Intimitätskoordinatorin und hat auch viel Erfahrung als Pornodarstellerin. Und sie sagt, in der Kennenlernphase finden Leute das oft richtig spannend, was sie dafür einen Job hat. Aber dann,
1: Meine Erfahrung ist, wenn es ernster wird oder sagen wir so, wenn aus der Sex-Ebene vielleicht in der Beziehungsebene kommt, dann wird es wirklich schwierig, weil die meisten Menschen, egal welchen Gender, also Frau, Mann, Non-Binary, aber vor allem auch Cis-Hetero-Männer, dann doch sehr viel Unsicherheit mit sich bringen. Man ist halt kein Girlfriend-Material sozusagen, ne?
0: Und auch Pauline arbeitet in der Pornobranche, vor allem hinter den Kulissen. Sie hat einen Informatik-Background und ist vor allem als Beraterin unterwegs. Und für sie ist das Standard, dass ihre Dates sich voll den Kopf machen, wenn es um das Thema Sex geht.
2: Mir passiert es oft, dass das gar nicht bis dahin kommt und dass die Männer sich vorher schon öffnen und sagen, ich habe total Angst davor, ich weiß gar nicht, ob ich einen hochbekommen würde vor dir, weil du hast so krasse Sachen schon gesehen, du hast so krasse Leute getroffen.
0: Was für Erfahrungen die zwei sonst noch machen beim Daten und wie sie damit umgehen, das könnt ihr euch anhören in unserem Podcast Eine Stunde Liebe. 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

0: Deutschlandfunk Nova hier, mein Name ist Justus und jetzt kommen die beste Wissensnachrichten mit Sabrina Loy. Vielleicht hat es jemand von euch erkannt, es war Walisch von Findet Nemo und das ist passend zum Thema.
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2: Pottwale nutzen Klicklaute, um zu kommunizieren. Und offenbar haben die Pottwale im Mittelmeer eigene Dialekte entwickelt. Für eine Studie in den Proceedings of the Royal Society B haben Forschende mehr als 5000 Klicklaute ausgewertet, die sie über 20 Jahre aufgenommen haben. Dabei fiel auf, dass es Unterschiede gab zwischen Tieren im westlichen und östlichen Mittelmeer. Vor allem Wale vor der griechischen Insel Kreta haben eine schnellere Variante eines typischen Rufmusters genutzt. Zwischendurch nutzen sie aber auch noch die langsamere Form, die im westlichen im Mittelmeer noch immer verbreitet ist. Die Forschenden schließen daraus, dass sich der neue Dialekt aus dem älteren entwickelt hat. Die Forschenden sehen darin ein Beispiel für kulturelle Evolution. Ähnliche Prozesse sind von Vogelgesängen und menschlichen Sprachen bekannt. Die Ergebnisse könnten helfen, die Sozialstruktur der bedrohten Mittelmeerpottwale besser zu verstehen. Die Spermien der Fruchtfliege sind fast so lang wie ihr gesamter Körper. Aber sie schwimmen im Fruchtfliegenkörper nicht chaotisch durcheinander, sondern sie bilden geordnete Strukturen, die an strömende Wellen erinnern. Im Fachmagazin Nature Physics haben Forschende untersucht, wie die Fruchtfliegenspermien mit ihren extrem langen Schwänzen es schaffen, sich nicht ineinander zu verheddern. Dafür haben sie ein mathematisches Modell entwickelt und ihre Bewegung nachgestellt. Heraus kam, die Fruchtfliegenspermien bewegen sich nicht sofort wie die von Menschen, die in der Samenflüssigkeit Wellen erzeugen. Die Fruchtfliegenspermien sind so dicht gepackt, dass die Samenflüssigkeit keine große Rolle spielt. Jedes Spermium stößt sich von seinen Nachbarn ab und alle zusammen erzeugen so eine kollektive Strömung. Eine Studienautorin formuliert es so: Im Grunde schwimmt jedes Spermium durch einen Tunnel aus anderen Spermien. Auch wenn es für unsere Augen normalerweise schwer zu erkennen ist, kein Zebra sieht aus wie das andere, denn jedes hat eine ganz individuelle Fellmusterung. Ein internationales Forschungsteam hat nun einen Algorithmus entwickelt, der solche Fellmuster erkennt. Im Fachmagazin Methods in Ecology and Evolution ist beschrieben, wie er Aufnahmen von Drohnen und von Tierkameras analysiert. Der Algorithmus identifiziert einzelne Tiere, indem er individuelle Flecken oder Streifen im Fell mit Aufnahmen in Datenbanken abgleicht. Getestet haben die Forscher das System bisher an Zebras, Tigern und Jaguaren. Die Forscher erhoffen sich damit Fortschritte beim Schutz und der Erforschung bedrohter Wildtiere, denn so könnten sie das Verhalten einzelner Tiere über weite Strecken und Zeiträume hinweg verfolgen.
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0: Semper the Great, Final Form hier bei Deutschlandfunk Nova. Schön, dass ihr mit dabei seid. Es war das wahrscheinlich umstrittenste Spiel dieser Fußball-Weltmeisterschaft, das Pride-Spiel. Das lief in der Nacht in Seattle, so zum Hintergrund mal. Die lokalen WM-Veranstalter hatten das Spiel vorab zum Pride-Spiel erklärt. Da wusste aber noch keiner, welche Teams dann dort spielen würden. Nach der Auslosung stand fest Ägypten und Iran. Es haben also zwei Länder gegeneinander gespielt, in denen queeres Leben stark unterdrückt wird. Eine problematische Ansetzung. Unser Reporter Nils Dams hat das Spiel beobachtet und uns eingeschätzt, wie viel Pride da jetzt bei dem Spiel eigentlich sichtbar war.
1: Gar nicht mal so präsent, wie sich das die Organisatoren vielleicht gewünscht haben. Zumindest nicht im Stadion. Manche haben hier so kleine Regenbogenfähnchen geschwenkt. Die wurden hier verteilt. Ich habe ein paar regenbogengeschminkte Gesichter gesehen. Aber die größte Pride-Fahne, die ich gesehen habe, die war nicht im Stadion, sondern die stand auf einem Hochhaus direkt neben dem Stadion.
0: So präsent war die ganze Sache also nicht. Und trotzdem, dieses ganze Pride-Spiel war natürlich eine wilde Sache. Und deshalb habe ich darüber gesprochen mit Julia Monroe aus dem Bundesvorstand LSVD Plus Verband Queere Vielfalt und sie erstmal gefragt, wie sie dazu eigentlich gefühlt hat, als sie von der Ansetzung gehört hat.
2: Als ich das gehört habe, war das erstmal, habe ich gedacht, das ist eine sehr unglückliche Wahl, dass es ausgerechnet diese zwei Länder trifft, wo queeres Leben noch stark unterdrückt wird, wo auch Homosexualität teilweise noch unter Strafe steht. Aber gleichzeitig, ich denke halt immer auch so in Chancen und gleichzeitig habe ich gedacht, das ist auch eine Chance, gerade mit diesen Ländern vielleicht mal in Austausch zu gehen. Da wusste ich aber noch nicht, dass es da so Widerstand aus den beiden Ländern gegeben hat.
0: Und genau, spätestens die haben sich ja beide im Grunde auch gewehrt gegen dieses Label des Spiels. Jetzt ist das Spiel gelaufen und wie hast du es wahrgenommen?
2: Also es war erstaunlich ruhig. Es gab wohl so ein bisschen Regenbogenfahnen und Regenbogen-Infostände irgendwie rund ums Stadion. Aber es war jetzt nicht so diese Regenbogenmasse, die man da glaube ich, oder die jetzt von der FIFA und von den beiden Fußballverbänden irgendwie befürchtet wurde. Ist wohl sehr ruhig geblieben und was ich auch ehrlich gesagt ein bisschen schade finde. Aber ich finde es gut, dass halt über dieses Thema gesprochen wurde. Und als ich gehört habe, dass der ägyptische Fußballverband diesen Brief geschrieben hat und ich habe mir das mal angeguckt, solche Aktivitäten würden den kulturellen und religiösen Werten des arabischen und muslimischen Glaubens widersprechen. Und da frage ich mich dann immer, ob dann diese Gebetskreise, die unterschiedliche Spieler von unterschiedlichen Verbänden dann auf dem Platz machen, ob das nicht auch gegen den Glauben verstößt und ob man da auch so einen Brief schreiben würde. Also ich finde es immer schwierig, wenn es um Menschenrechte geht, dass man sich da so eine Neutralität irgendwie einfordert. Aber wenn es um Glaubenssätze geht, dass das irgendwie alles einfach so durchgewunken wird. Und da wird immer so mit zweierlei Maß gemessen. Und das ist so die Schwierigkeit, die ich da immer wieder sehe.
0: Würdest du jetzt im Nachhinein sagen, hätten wir das Pride-Spiel lieber lassen sollen? Oder findest du schon gut, dass genau das war?
2: Ich finde es gut, dass es das war. Also gerade das oder die Vorgänge zeigen ja, dass es umso wichtiger ist, umso notwendiger ist, solche Zeichen, solche Signale zu setzen, um auf Missstände in der Gesellschaft aufmerksam zu machen. Und also ich fand es auch sehr begrüßenswert, dass die FIFA überhaupt so ein Pride-Match zugelassen hat. Da haben sie, glaube ich, so eine kleine Lernkurve aus Katar gehabt. Da gab es ja auch eine Riesendiskussion um diese Regenbogenbinden und so. Also ich finde, dass man nach wie vor daran festhalten sollte, solche Spiele anzusetzen und dann aber auch gleichzeitig aufklärende Gespräche zu führen und nicht nur, dass es einfach nur Symbolik ist, sondern dass man halt auch wirklich mit den Werten dahinter steht. Und das würde ich mir sehr wünschen.
0: Julia Monroe aus dem Bundesvorstand LSVD Plus Verband Queere Vielfalt über das relativ ruhige Pride-Spiel dieser WM. Für alle, die das sportlich noch irgendwie juckt, es ist 1:1 ausgegangen. Deutschlandfunk Nova hier für euch.

0: Es ist fast 14 Uhr und jetzt bekommt ihr das Wichtigste aus der Welt von und mit Marion Köhlis. Hi.
1: Hi.
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1: Wegen der aktuellen Hitze rät die Deutsche Bahn von Zugfahrten ab, die nicht wirklich dringend nötig sind. Neben der Hitze werden in Teilen von Deutschland auch Unwetter und Starkregen erwartet. All das sorgt auch bei der Bahn für Probleme. In Nordrhein-Westfalen fahren seit einer Stunde Regionalzüge des Privatunternehmens National Express nicht mehr, bis 19 Uhr. Die Deutsche Bahn will Stand jetzt ihre Züge weiterfahren lassen. Bei Hitze sind vor allem Weichen und Leit- und Sicherheitstechnik anfällig. Hohe Temperaturen und stundenlange Sonneneinstrahlung kann Weichen und Technik beschädigen. Klimaanlagen in Fernzügen fallen mittlerweile weniger oft aus, weil viele neue, modernere Züge im Einsatz sind. Im vergangenen Sommer hatte es bei großer Hitze im Juni und auch im Juli Weichendefekte gegeben und damit auch Zugausfälle und Verspätungen. Alkohol soll teurer werden. Das fordert laut RND Finanzminister Lars Klingbeil. Er will die Alkoholsteuer nächstes Jahr um 20% anheben. Eine Flasche Wodka würde, als Beispiel, dadurch knapp 1 Euro teurer werden. Es sind aber Ausnahmen geplant. Wein soll steuerfrei bleiben und die Biersteuer wird nicht angehoben. Gesundheitsministerin Nina Wagen hatte eine Expertenkommission eingesetzt. Die hat sogar einen Anstieg um 40% vorgeschlagen. Durch die Steuererhöhung würde der Bund laut Plan 400 Millionen Euro mehr einnehmen. Damit soll der Haushalt stabilisiert werden. Wer im US-Bundesstaat Texas zur Schule geht, muss im Unterricht ab sofort die Bibel lesen. Das hat die Schulbehörde entschieden. Das meldet die Zeitung Houston Chronicle. Die Behörde hat eine Liste mit Pflichtlektüre für jeden Jahrgang von der 1. bis zur 12. Klasse herausgegeben und Stücke aus der Bibel sind dabei. Zur Begründung heißt es, dass jüdisch-christliche Werte bei der Staatsgründung der USA vor 250 Jahren eine wichtige Rolle spielten und deshalb immer noch gelehrt werden sollten. Es gibt aber auch Proteste gegen die Regel. Regiert wird der Bundesstaat Texas von Donald Trumps Partei, den Republikanern. In Venezuela wird nach dem Erdbeben die Zeit für die Retter und Retterinnen langsam knapp. Nach Einschätzung von Hilfsorganisationen sinken nach 48 bis 72 Stunden die Chancen, noch Überlebende zu finden. Bei den zwei aufeinanderfolgenden Beben waren am Mittwoch mindestens 920 Menschen ums Leben gekommen. Mehr als 3000 wurden verletzt. Aktuell gelten etwa 50.000 Personen als vermisst. Aus der ganzen Welt ist Hilfe unterwegs.
2: Das Wetter.
1: Im Westen und Nordwesten heute viele Wolken, später einzelne kräftige Gewitter. Ansonsten sonnig und trocken und wieder super heiß, 36 bis 42 Grad. Wegen der extremen Hitze rät der Deutsche Wetterdienst viel trinken und bitte nicht direkt in die Sonne gehen. Morgen immer mehr Wolken, im Laufe des Tages schwere Gewitter, Starkregen und Hagel sind drin, bis zu 42 Grad. Montag wird's endlich kühler.
0: Danke, Marion.
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0: Diese Nachricht hat gestern viele in Deutschland ziemlich umgehauen. VW könnte bis zu 100.000 Stellen streichen. Und vor dem Werk in Emden, da war man gestern auch ziemlich fassungslos.
3: Ich zum Beispiel habe jetzt Frau, Kinder, drei Kinder, meine Frau ist schwanger. Und dann wieder so eine Nachricht, ist natürlich ein Schock.
4: Das war ja immer so ein bisschen so, VW ist wie Beamter sein, weil es einfach sicher ist dann. Aber es ist einfach nicht mehr so.
0: Wie das sein kann, dass die deutsche Autoindustrie gerade so komplett abschmiert, VW ist nämlich da nicht alleine, darüber sprechen wir gleich und klären auch, warum es zumindest kleine Lichtblicke gibt. Ausgerechnet beim Thema E-Autos aus Deutschland. Justus Wolters das hier für euch. Habt einen schönen Samstag.
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0: Anaïs war das hier bei Deutschlandfunk Nova für euch. 100.000 Jobs. So viele könnten bei VW jetzt gestrichen werden. Diese Meldung hat gestern ganz schön eingeschlagen. Und sie reiht sich aber natürlich ein in ein bekanntes aktuelles Bild. Auch Mercedes, BMW, Porsche. Noch vor ein paar Jahren haben die deutschen Autohersteller die Märkte dominiert, auch weltweit. Doch inzwischen scheint das vorbei zu sein. Fast täglich gibt es Hiobsbotschaften aus der Branche, besonders dramatisch. Es gehen Zehntausende Arbeitsplätze wie jetzt bei VW verloren, Ausbildungsjobs inbegriffen. Aber was ist eigentlich los? Darüber habe ich gesprochen mit Nicolas Liefen, der ist Wirtschaftsjournalist. Und ich habe ihn erstmal gefragt, wie dramatisch die Lage denn nun wirklich ist.
1: Es ist schon sehr dramatisch und es wird tatsächlich an mehreren Stellen deutlich. Einige sagen ja immer, ja, die schreiben ja noch Gewinne, die großen Autohersteller. Das ist auch noch so, aber die sind halt eingebrochen. Die haben sich zum Teil halbiert in den vergangenen Jahren. Der Absatz läuft nicht mehr so wie früher. In der Folge haben die einfach zu viele, zu große Fabriken. Und deswegen sehen wir das, was gerade passiert, dass nämlich zehntausende Stellen schon gestrichen worden sind. Gestern, du hast es gesagt, VW bekannt war, dass sie 50.000 Stellen streichen in Deutschland. Jetzt heißt es bis zu 100.000 weltweit, mehrere Werke stehen auf der Kippe. Bei Mercedes haben wir es auch gehört, die wollen Zahlungen aufschieben, die wollen, dass auch mehr gearbeitet wird und bei allen Großen laufen eigentlich ganz, ganz harte Sparprogramme und das ist das, was wir im Augenblick sehen. Und man darf eins nicht vergessen, an so einem Job in der Autoindustrie hängen meistens noch zwei, drei andere dran, also die gehen ja auch zum Friseur und die gehen zum Supermarkt und zur Tankstelle und so weiter und deswegen zieht das auch in der Zwischenzeit so dramatische Kreise.
0: Aber woran liegt dieses Ganze? Also die Autoverkäufe, die sehen wir ja, die ziehen ja eigentlich zum Teil sogar wieder an.
1: Ja, aber wir sind halt noch total weit weg von den Spitzenzeiten. Also VW sagt selbst, wir produzieren ungefähr 500.000 Autos pro Jahr zu viel. Das liegt natürlich zum einen an der wirtschaftlichen Lage. Die Leute halten sich doch zum Teil noch zurück. Das liegt aber auch an der Entwicklung in der Welt. Also Kriege und Krisen, wir sehen es ja, die Energie ist noch teurer geworden, Rohstoffe sind teurer geworden und dann liegt es auch an US-Präsident Donald Trump und seinen Zöllen. Die machen den Autoherstellern das Leben sehr schwer und vor allem, und jetzt kommt quasi der größte Haken, das ist China. Das war mal der Riesenwachstumsmarkt irgendwie und in der Zwischenzeit ist es aber kein Absatzmarkt mehr, sondern es ist ein Konkurrent geworden. Wir haben da mehrere hundert Hersteller, die sich einen ruinösen Preiskampf liefern, da können die Deutschen kaum noch mithalten und wenn überhaupt, dann nur, wenn sie Kooperationen eingehen. Also China ist im Augenblick ein richtig, richtig großes Problem, gerade für so einen Massenhersteller wie VW.
0: Es heißt ja jetzt schon seit ein paar Jahren, die deutschen Hersteller, die hätten den Umstieg auf E verschlafen. Haben die den nicht jetzt irgendwann mal ausgeglichen?
1: Das ist eine gute Frage. Also es hat natürlich immer was mit der Nachfrage zu tun. Es hat schon sehr, sehr lange gedauert. Aber wir sehen ja jetzt, die E-Auto-Verkäufe ziehen an, weil die Spritpreise hoch sind, weil es Kaufprämien wieder gibt. Vom Start bis zu 6.000 Euro gibt es ja dazu. Aber es war halt lange auch nicht so. Das muss man schon sagen. Also in anderen Ländern wird viel mehr elektrisch gefahren. Und was wir hier gesehen haben, ist so eine Art Glaubenskrieg. Viele haben ja gesagt, da will uns irgendjemand was wegnehmen, unsere Erfolge streitig machen. E ist ja nicht alltagstauglich und so weiter und so weiter. Ich würde sagen, am Alten festzuhalten, ist schon auch immer ein einfacher Weg. Und den Autoherstellern, das muss man auch sagen, kam es denn nicht ungelegen. Also diese Transformation, diese Umstellung kostet wahnsinnig viel Geld. Mit Verbrennern lässt sich sehr, sehr gut verdienen. Und den Schuh müssen sich anziehen, dass sie einfach zu spät günstige Autos auf den Markt bringen. Jetzt ist es ja soweit. Die ersten sollen kommen jetzt für 25.000, im kommenden Jahr für 20.000 Euro. Ist trotzdem immer noch echt viel Geld.
0: Sagt Nicolas Liefen und er erzählt euch gleich auch noch, warum die deutsche Autoindustrie aber trotzdem noch Hoffnungsschimmer am Horizont sieht. Das klären wir gleich nochmal mit ihm.

0: Muse mit Starlight war das. Ich habe mit dem Wirtschaftsjournalisten Nicolas Lieven darüber gesprochen, wie es der Autoindustrie in Deutschland geht. Und er hat gesagt, richtig, richtig, richtig schlecht. Also es sieht mau aus in der Industrie. Und da muss man natürlich fragen, bei all diesen Negativnachrichten, die es da gerade gibt, gibt es denn auch irgendwas, was da Hoffnung macht?
1: Ja, das ist meine Lieblingsfrage. Gibt es denn nicht irgendwie Licht am Horizont? Also was man wirklich sagen kann, ist, dass die deutschen Hersteller bei der Technik inzwischen wirklich aufgeholt haben. Wir haben gerade eine Messe gehabt in Peking. Da waren die ganz vorne mit dabei. Da waren die auch preislich mit dabei. Aber eben, wie gesagt, weil sie Kooperationen eingegangen sind mit chinesischen Unternehmen. Und Hoffnung macht natürlich auch,

0: wir sehen VW gerade den ID Polo. Das ist so das neueste Vorzeigestück im E-Automarkt. Das lassen die halt in Spanien produzieren. Das ist die Sonnenenergie, total günstig. Da bauen die auch gerade ein Batteriewerk auf. Also ich würde sagen, hierzulande wird es auch noch Produktion geben, aber sehr, sehr eingeschränkt. Wir hören ja jetzt auch, dass hier zum Teil Werke auf der Kippe stehen. Die gute Nachricht ist eigentlich, dass Jobs möglicherweise erhalten werden, wenn Werke dann umgewidmet werden. Da gibt es auch schon Gespräche. Stichwort Rüstung gefällt nicht jedem, aber vielleicht kann man dadurch den einen oder anderen Job erhalten. Und spekuliert wird auch darüber, dass vielleicht ausländische Hersteller hierher kommen und Produktionen übernehmen. Das ist, wie gesagt, gerade auch im Gespräch. Aber die Produktion in Deutschland, das muss man einfach sagen, ist im internationalen Vergleich einfach relativ teuer. Und der Preisdruck hier wird zunehmen. Also so diese Idee zu haben, ich lasse mich da ausbilden und dann bleibe ich da hinterher bis zur Rente, das wird so wahrscheinlich nicht mehr wirklich laufen, so wie wir es früher kannten. Da verändert sich gerade sehr, sehr viel.
1: Sagt der Wirtschaftsjournalist Nicolas Lieven über die deutsche Autoindustrie. Und jetzt ein ehemaliger Disney-Star, Olivia Rodrigo, mittlerweile viel größer als nur Disney, als nur High School Musical, hier für euch mit Drop Dead.

0: Ein epischer Hans Zimmer Klick-Klack Symphony bei euch, bei uns, bei Deutschlandfunk Nova. Heute schon gemalt, war vielleicht auch ein bisschen Blut mit dabei, ein bisschen Spucke. Wären wir unsere Vorfahren, hätten wir jetzt wahrscheinlich ja gesagt. Claudia Neumeier mit den Wissensnachrichten aus der Woche.
1: 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Menschen hinterlassen überall ihre Spuren. Und Forschende werden immer besser darin, diese aufzuspüren. Es ist nun erstmals gelungen, alte menschliche DNA an Höhlenwänden nachzuweisen. Ursprünglich wollte das Forschungsteam die Kunst in mehreren Höhlen in Spanien und Portugal nur datieren und chemisch analysieren. Mit dem Max-Planck-Institut für evolutionäre Anthropologie wurden die Untersuchungen um DNA-Analysen erweitert. Bekannt war schon, dass für Höhlenkunst Pigmente an die Höhlenwand gerieben oder aus dem Mund draufgeblasen werden. Die Chancen stehen also gut, dass über Speichel oder Schweiß Erbgut mit auf die Höhlenwand gelangt ist. Und tatsächlich, in 5 von 120 untersuchten Proben fanden die Forschenden menschliche DNA, die mindestens 2000 Jahre alt ist. Für die Forschenden eröffnet sich damit neben Knochen und Überresten im Sediment nun eine neue Quelle für alte DNA. Mit ihr könnte es möglich werden, die Höhlenkünstlerinnen und Künstler zumindest genetisch sichtbar zu machen. Junge Menschen in Europa schauen immer weniger optimistisch auf ihre Zukunft. Das ist ein Ergebnis einer Umfrage im Auftrag der TUI-Stiftung. 2026 hat nur etwas mehr als die Hälfte der befragten 16- bis 26-Jährigen gesagt, dass sie optimistisch in die Zukunft blicken. Das sind deutlich weniger als noch vor 10 Jahren. In der Umfrage wurden junge Menschen auch nach ihrer Haltung zur Demokratie befragt. Dabei kam raus, dass immer noch die Hälfte von ihnen die Demokratie für die beste Staatsform hält. Aber die Überzeugung, dass demokratische Systeme anderen überlegen sind, hat abgenommen. Und im Vergleich zu früheren Befragungen ist die Unzufriedenheit damit gewachsen, wie Demokratie im eigenen Land funktioniert. Nur etwa ein Viertel der Befragten hat angegeben, damit zufrieden zu sein. Die höchsten Zustimmungswerte gab es in Deutschland und Großbritannien.
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0: Shapeshifters mit Lola's Theme in der Radio Edition. Jawohl. Wir gucken auf die Kapverden. Wenn ihr jetzt gerade kein Bild vor Augen habt, wie es da gerade aussieht, es wächst ziemlich wenig dort, weil viel Regen gibt's nicht. Und da weiß man ziemlich gut, wie man aus sehr, sehr wenig sehr, sehr viel macht, also anbaut, ne? Aber genau das machen sie auch gerade bei der Fußball-WM. Aus sehr wenig, sehr viel. Als Debütant hat Kap Verde mit 3 Unentschieden es geschafft, in die K.O.-Runde jetzt zu kommen. Und unser Korrespondent Stefan Ehland in Rabat hat sich angeschaut, wie man auf den Kapverden selbst auf diese Sensation schaut.
1: Also die Begeisterung auf den Kapverden selbst über den bisherigen WM-Verlauf war ja schon vor dem Spiel gegen Saudi-Arabien kaum zu toppen. Volle Bars, viel los auf den Straßen, Partystimmung, man muss sich das einfach mal vorstellen. Ein Land mit weniger Bewohnern als die Stadt Frankfurt am Main dringt dann beim ersten WM-Auftritt ever bis in die K.O.-Runde vor. Das ist eine Sensation, das wissen auch die Kapverdier. Jetzt kennt uns die ganze Welt, sagen viele. Das ganze Land versammelt sich da um das wärmende Fußballfeuer, also um die Fernsehgeräte, auch wenn man jetzt nicht gerade von einem Feuerwerk kapverdianischer Tore sprechen kann. Ein Fan hat erzählt, dass sogar seine 100-jährige Großmutter die Spiele von Vosinha und Mendes verfolgt. Vergessen scheinen all die politischen Querelen des gerade zurückliegenden Wahlkampfes. Wie kommt man verlässlich von Insel zu Insel? Wann wird endlich das versprochene neue Zentralkrankenhaus gebaut? Wie verhindern wir, dass so viele junge Leute abwandern? All diese Sorgen hat das WM-Turnier erstmal weggeblasen. Nach den ersten beiden Unentschieden gegen Spanien und Uruguay wurde kurzerhand das Nationalstadion umbenannt. Das heißt jetzt Stadion der Blauhaie. Auch eine Straße soll jetzt nach der WM-Mannschaft benannt werden. Was kann da noch kommen, fragt man sich da. Am nächsten Samstag geht es in Miami gegen Argentinien und Lionel Messi. 16. Finale, das wird schwierig. Und man weiß natürlich auch auf den Kapverden, ohne mindestens ein Tor geht das Fußballmärchen dann nicht mehr weiter.
0: Aber vielleicht ist ja das Märchen noch nicht vorbei. Vielleicht kann es sogar gegen Argentinien klappen. Stefan Ehlert über den WM-Hype auf den Kapverden. Die Überraschung dieser WM bisher.

0: Deichkind mit Lecco Mio bei Deutschlandfunk Nova für euch. Stellt euch mal vor, ihr sitzt in so einem gut besuchten Café, so Stimmgewusel im Hintergrund, mit Leuten, die da rumlaufen, verschiedene Gerüche, die so auf euch einströmen. Und wenn wir da länger sitzen, dann ist das wahrscheinlich für die meisten von uns irgendwann so ein bisschen anstrengend. Für manche kann so eine Umgebung mit ganz vielen Reizen aber so richtig auslaugend sein. So richtig, richtig anstrengend. Nämlich dann, wenn ihr vielleicht hochsensibel seid. Heißt, viele Reize kommen in eurem Gehirn an, die bei anderen womöglich aussortiert worden wären. Und auch die Stimmung und Gefühle der Menschen im Raum nehmen hochsensible Menschen besonders stark wahr. Lena kennt genau das von sich selbst.
1: Wenn ich zum Beispiel in einem Café sitze und es ist super laut, dann versuche ich die Situation irgendwie auszuhalten und mir nicht meinen Kaffee vermiesen zu lassen von der Situation, weil es eigentlich zu viel ist für mich. Also nehme die Lautstärke ziemlich intensiv wahr, teilweise auch Gerüche, und das stresst mich im Unterbewusstsein richtig arg.
0: Da können bestimmt sehr viele von uns auch sehr gut relaten. Hochsensibel zu sein heißt für Lena aber auch, sie ist für die Leute in ihrem Umfeld immer da, wenn sie gebraucht wird. Auch wenn sie selbst dafür gerade eigentlich gar keine Kraft mehr hat.
1: Weil es mir nicht so leicht fällt, für meine eigenen Bedürfnisse einzustehen. Wenn ich merke, okay, es geht jemandem nicht gut, dann will ich immer da sein, weil ich merke, okay, da braucht jetzt jemand Hilfe, dann bin ich da, auch wenn ich persönlich eigentlich gar keine Social Battery mehr habe. Und dieses Nein sagen fällt mir dann schon sehr, sehr schwierig.
0: Also es kann echt richtig anstrengend sein, wenn man selbst hochsensibel ist. Deshalb kann es helfen, im Alltag besser für sich zu sorgen. Und wie das geht, das weiß Miriam Junge. Sie ist Diplompsychologin und psychologische Psychotherapeutin. Und das sind ihre Tipps.
2: Ganz wichtig ist es, Pausen einzuplanen. Besonders nach Terminen mit vielen sozialen Kontakten oder sehr vollen Tagen. Es ist wichtig, sich eine reizärmere Umgebung zu schaffen. Also zum Beispiel Lärm, visuelle Reize und Multitasking wirklich zu reduzieren. Und Grenzen setzen. Denn wenn was zu viel ist, muss unbedingt eine Grenze gesetzt werden. Und das sollte dann im besten Fall auch ohne schlechtes Gewissen stattfinden.
0: 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Into the Sun.

0: Jay Bernard, calm down. Es ist 15 Uhr und damit ihr auf dem neuesten Stand bleibt, ist jetzt Marion Köhlis für euch hier. Hi.
1: Hi.
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3: Der Deutsche Wetterdienst hat gestern die höchste Temperatur registriert, die je in Deutschland gemessen wurde. 41,3 Grad in Saarbrücken. Der Rekord könnte heute und morgen nochmal gebrochen werden. Aus Sicherheitsgründen wurden viele Veranstaltungen für heute abgesagt. Erst am Montag soll es dann kühler werden. Das Umweltbundesamt fordert die Städte und Gemeinden dazu auf, mehr zu tun, um Menschen vor Hitze zu schützen. Ihm zufolge muss klar geregelt werden, wer sich besonders um gefährdete Gruppen kümmert, zum Beispiel wie alte und kranke Menschen und Kleinkinder. Außerdem kann man Städte deutlich abkühlen, indem man mehr Bäume pflanzt und Flächen entsiegelt. Etwa eine Woche vor dem NATO-Gipfel in Ankara sind in der Türkei über 220 Menschen festgenommen worden. Sie stehen unter Terrorverdacht, heißt es von der Staatsanwaltschaft. 178 davon sind mittlerweile in Untersuchungshaft. In den letzten Tagen hatte es in der Hauptstadt eine Serie von Razzien gegeben. Unter anderem wurde ein Umweltschützer, ein Journalist, der sich für die Rechte sexueller Minderheiten einsetzt, und eine Wirtschaftsprofessorin festgenommen. Kritiker werfen der konservativen Regierung vor, immer wieder auf diese Art gegen politische Gegner vorzugehen. Das NATO-Treffen ist am 7. und 8. Juli. Vertreter und Vertreterinnen aus 32 Mitgliedstaaten des Militärbündnisses sind dabei. Die US-Regierung hat den Zugang zu einem weiteren KI-Modell weltweit eingeschränkt. Der ChatGPT-Entwickler OpenAI darf sein neues Modell GPT 5.6 nur Behörden und ausgewählten US-Firmen zur Verfügung stellen. Die US-Regierung begründet die Einschränkung mit Sicherheitsbedenken. Die neuen Modelle sollen Software-Schwachstellen ausspüren können und das könnten sich Hacker zunutze machen. Präsident Donald Trump hatte Tech-Konzerne vor kurzem per Dekret dazu aufgefordert, seiner Regierung alle neuen KI-Modelle zu präsentieren, bevor sie gelauncht werden. Die Regel ist zwar freiwillig, bisher halten sich die Konzerne aber daran, weil sie befürchten, Nachteile zu haben. Die Vespa wird 80 Jahre alt und das wird heute in Rom gefeiert. Tausende der italienischen bunten Motorroller mit Kultstatus sind gemeinsam durch die Stadt gefahren. Am Geburtstagswochenende werden mehr als 10.000 Vespa-Fans aus der ganzen Welt in Rom erwartet. Vespa ist italienisch und bedeutet Wespe. Sie hat ihren Namen, weil der Vespa-Prototyp so ähnlich wie eine Wespe geklungen hat. Das erste Patent für die Produktion wurde im April 1946 angemeldet. Seitdem wird die Vespa vor allem in der Toskana produziert. Seit 3 Jahren sinken allerdings die Umsätze und auch der Gewinn.
2: Das Wetter.
3: Im Westen und Nordwesten viele Wolken, später auch einzelne kräftige Gewitter. Ansonsten trocken und ziemlich heiß, 36 bis 42 Grad. Wegen der extremen Hitze rät der Deutsche Wetterdienst viel trinken und nicht in die direkte Sonne gehen. Morgen immer mehr Wolken. Im Laufe des Tages sind dann schwere Gewitter und Starkregen und Hagel mit dabei. Bei 32 bis 42 Grad nochmal. Am Montag wird es dann kühler.
0: Dankeschön, Marion.
3: Bitte.
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0: Ich denke gerade immer mal wieder so an meine Freunde und Freundinnen, die gerade auf Festivals unterwegs sind. Zum Beispiel die Fusion findet ja gerade statt. Da sollen es gerade so knapp 34 Grad sein. Die alle sah so in der prallen Sonne, vor den Bühnen, in den Zelten. Es ist schon sehr, sehr heftig. Ich mache mir schon auch ein bisschen Sorgen. Aber auch die vielen älteren Menschen in Deutschland, die mit den Vorerkrankungen, die auch gerade irgendwie nur versuchen, das zu überleben. Es ist in vielen Teilen Deutschlands einfach wirklich unfassbar heiß. Nächste Meldung, Mediamarkt und Saturn, da sollen alle Ventilatoren und Klimaanlagen ausverkauft sein. Bundesweit, meldet die Bild. Also wir erleben eine neue Stufe der Hitze in Deutschland und wie es die nächsten Tage beim Wetter weitergeht, das klären wir gleich.
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0: Justus Wolters hier für euch. Passt gut auf euch auf.

0: Royal Otis läuft hier aus mit Adored, Deutschlandfunk Nova hier bei euch. So früh im Jahr, so warm, das ist nicht nur außergewöhnlich, das ist an vielen Orten auch ein Rekord. Zumindest für die Zeit, seit der Menschen das Wetter aufzeichnen. Jürgen Vollmer ist so einer, der sich das Wetter ganz genau für uns anschaut. Er ist Meteorologe bei Wetter Online. Hi, grüß dich.
1: Ja, hallo.
0: Wie hast du denn jetzt so die Hitze die Woche überstanden?
1: Oh, man darf es gar nicht sagen, sonst wirst du neidisch. Aber ich habe hier eine Klimaanlage und ich habe die echt mal wieder in Betrieb genommen. Seit Jahren zum ersten Mal.
0: Du Glücklicher.
1: Naja, ich habe trotzdem 27 Grad, weil bei der Hitze, da hat selbst die Klimaanlage zu schuften.
0: Ja, lass uns da mal genauer drauf schauen. Was macht denn diese Hitzewelle jetzt genau so besonders?
1: Naja, es handelt sich um einen sogenannten, der Fachbegriff ist Heat Dome, bedeutet auf Deutsch in etwa Hitzeglocke. Das heißt, da handelt es sich um ein kräftiges Hochdruckgebiet, das stabil und lange über Ort und Stelle am immer gleichen Platz stehen bleibt. Das ist in der vergangenen Woche über Frankreich gelegen, ist gleichzeitig angefüllt mit sehr warmer bis heißer Luft von Süden aus der Sahara raus, übers Mittelmeer bis nach Frankreich. Und weil es dort lange nicht geregnet hat, ist also die Luft auch äußerst trocken gewesen über Frankreich. Was bedeutet, sie kann sich nicht richtig abkühlen, weil es nichts zum Dünsten gibt.
0: Hitzeglocke ist auch einfach schon so ein schlimmes Wort, ne?
1: Es ist schon für sich, ja.
0: Jetzt gibt es ja auch Leute, die sagen, hör auf mit der Panikmache, ey, heiße Sommer, die gab es früher ja auch schon, gab es bestimmt auch. Aber lässt sich so objektiv festmachen, dass das jetzt was Besonderes ist?
1: Ja, das lässt sich auf jeden Fall. Und zwar zum einen, es ist die unglaubliche Fläche, über die sich diese hohen Temperaturen ausdehnen. Wir haben jetzt aktuell, brandaktuell, neueste Nachrichten, schon wieder über 40 Grad an etlichen Stationen. Und das nicht nur im Südwesten bei den üblichen Verdächtigen. Jetzt ist zum Beispiel Frankfurt schon über die 40 gegangen, sondern auch, und das gleichzeitig, eben ganz im Nordosten, in Brandenburg, in Sachsen-Anhalt, in Berlin, geht es im Moment an und über die 40-Grad-Marke. Und so flächendeckend, so riesig flächendeckend, das macht die Sache wirklich absolut außergewöhnlich.
0: So, jetzt die Frage, die wirklich alle interessiert. Wie lange müssen wir denn noch so schwitzen?
1: Na, anderthalb bis zwei Tage, je nach Standort. Heute in ganz Deutschland, morgen ist dann vor allem der Osten noch mit der ganz großen Hitze dabei, mit annähernd 40 Grad. Von Westen her kommt dann aber jetzt, der ganze Heatdome wandert nach Osten langsam weg, kommt kühlere Luft vom Atlantik. Morgen kann man das noch nicht wirklich kühl nennen, da sind das immer noch nur 35 bis 30 Grad, je nachdem, wann die Gewitter reinziehen, denn da kommen auch schwere Gewitter mit. Aber immer noch sehr, sehr warm und schwül vor allem. Ab Montag rutscht das noch ein Stück weiter nach Osten. Dann kriegen wir überall wieder Temperaturen im normalen Sommerbereich. 25 bis 28, 29, ganz im Südosten vielleicht noch mal 30 Grad. Das werden wir als Abkühlung empfinden, obwohl es eigentlich normale Sommertemperaturen sind.
0: Okay, gute Nachrichten von Jürgen Vollmer von Wetter Online. Danke dir.
1: Gerne, tschüss.
0: Ciao. Und bei uns geht's jetzt weiter mit Meek, Beautiful Freaks. Passt gut auf euch auf.

0: wirklich machen. Ein Klassiker auf unserer Liste, fettes Brot mit Jein. Menschen in Albanien, die sind richtig wütend. Und sie sind seit Wochen täglich auf den Straßen. Sie demonstrieren gegen den Bau eines Luxusresorts, das ausgerechnet in einem albanischen Naturschutzgebiet und auf der Insel Sazan auf der albanischen Adriaküste gebaut werden soll. Diese Gegend, die zählt zu den ökologisch wertvollsten Küstenlandschaften des Mittelmeerraums. Und außerdem ist es ein wichtiger Rastplatz für rund 11.000 Flamingos, wenn sie so zwischen Europa und Afrika fliegen. Und deswegen nennt man diese albanischen Proteste auch gerade Flamingo-Proteste. Und auch die Auftraggeber dieses Projekts, das schon im vollen Gange ist, das sind keine Unbekannten, sondern Ivanka Trump, also die Tochter des amerikanischen Präsidenten Donald Trump, und ihr Ehemann Jared Kushner.
1: We will not stop until change is achieved. We are out in the streets, we will be out in the streets. And we cannot be stopped.
0: Das ist Sony, die ihr gerade gehört habt, seit Tag 1 bei den Protesten am Start. Und sie sagt, dass die Proteste nicht aufhören werden, bis ein Wandel eintritt. Und Wandel bedeutet in diesem Fall nicht nur, dass der Resortbau der Familie Trump aufgehalten wird. Die Demos richten sich auch gegen die albanische Regierung.
1: This is our home and we are tired of being pushed out of it. And these so-called investments are not for our benefit. They do not serve the people, the communities or the future of this country.
0: Sony erzählt, dass AlbanerInnen das Gefühl haben, dass aus ihrem Zuhause, dass sie dort verdrängt werden und das sind sie leid. Außerdem glaubt sie nicht, dass diese Investitionen zum Wohle der albanischen Bevölkerung getätigt werden. Denn viele Menschen wie Sony, die hätten das Gefühl, dass ihre Regierung korrupt ist und ihr Land an Multimillionäre verkauft. Albaniens Premierminister Edi Rama, der weist diese Kritik zurück, kritisiert selbst auch die Demos. Er behauptet, dass die Demonstrationen unter anderem von Feinden Albaniens instrumentalisiert worden wären. Wie weit der Bau des Ressorts jetzt schon vorangeschritten ist und ob die Demonstrationen einen Baustopp erzwingen können und wie es überhaupt so weit gekommen ist, das klären die Kolleginnen und Kollegen von Unboxing News in der aktuellen Folge. 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

0: Joseph, habt ihr da gehört bei uns bei Deutschlandfunk Nova? Geballtes Wissen aus der Wissenschaft gibt's jetzt von Claudia Neumeier mit den Wissensnachrichten der Woche und der Erklärung, warum wir uns Sorgen über eine warme Welle im Pazifik machen sollten.
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2: Alle 2 bis 7 Jahre gibt es das Wetterphänomen El Niño. Dabei heizt sich der Pazifik vor Südamerika ungewöhnlich stark auf. Demnächst ist es sehr wahrscheinlich wieder soweit. Ein Satellit der europäischen und US-amerikanischen Weltraumagenturen hat im Pazifik eine riesige warme Welle entdeckt, die sich über hunderte Kilometer erstreckt. Diese sogenannte Kelvinwelle ist keine Welle wie die, die auf einen Strand rollen. Eine Kelvinwelle ist eine Art Beule im Meeresspiegel. Die kommt dadurch zustande, dass warmes Wasser sich ausdehnt. Stellenweise ist die Meeresoberfläche in der Pazifik-Kelvinwelle gerade um 15 cm angehoben. El Niño hat Folgen für das Klima weltweit. In einigen Weltregionen sorgt er für ungewöhnlich viele Niederschläge, in anderen für Hitze und Trockenheit. Das letzte El Niño-Ereignis sorgte in Verbindung mit dem fortschreitenden Klimawandel dafür, dass 2024 das heißeste Jahr seit Beginn der Wetteraufzeichnungen wurde. Die Zahl der Darmkrebsfälle bei jüngeren Menschen in Deutschland steigt. Das berichtet ein Team unter anderem vom Deutschen Krebsforschungszentrum. Besonders betroffen sind laut der Studie vor allem die 20- bis 29-Jährigen. Da gibt es bei den Männern pro Jahr über 3% mehr Neudiagnosen und bei Frauen fast 4%. Einen Grund dafür, die Vorsorge anzupassen, sehen die Fachleute aber nicht. Sie sagen, ein Großteil dieser Fälle hat jetzt schon eine gute Prognose. Zum Beispiel, weil die Tumoren früh erkannt werden oder Betroffene wenig Begleiterkrankungen haben. Warum bei jüngeren Menschen mehr Darmkrebserkrankungen diagnostiziert werden, bleibt laut dem Team unklar. Eine Vermutung ist der geänderte Lebensstil, zum Beispiel was Bewegung, Ernährung und Medikamenteneinnahme angeht. Die Studie merkt aber auch an, dass die Häufigkeit von Darmkrebs insgesamt seit mehreren Jahrzehnten sinkt. Geländelimousine, Muttipanzer oder auch Hochhaus auf Rädern. Autos in Europa sind seit dem Jahr 2000 im Schnitt jährlich 0,5 cm höher und breiter geworden und sogar mehr als 1 cm länger. Das zeigt eine Analyse der Organisation Transport and Environment. Darin sind 2 Szenarios berechnet. Einmal, wenn das aktuelle Autowachstum so weitergeht bis 2040 und einmal, wenn sich der Trend umkehrt. Falls sich der aktuelle, immer größer Trend fortsetzt, dann würden in der EU und in Großbritannien jedes Jahr 40% mehr zu Fuß gehende Kinder im Straßenverkehr sterben, im Vergleich zum wieder kleiner Szenario. Und zwar, weil Autofahrer und Fahrerinnen die kleineren Kinder vor ihren großen Autos schlicht übersehen. Ähnlich wie beim toten Winkel eines LKWs. Außerdem würden Städte beim immer größer Trend um die 10% der Parkplätze verlieren. Für Berlin würde das heißen, rund 100.000 weniger Parkplätze bis 2040.
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0: In einer Woche geht's los. Eins der größten Sportereignisse Europas startet die Tour de France. Das wichtigste Radrennen der Welt. Ihr hört, ich bin komplett hyped. Ich habe richtig Bock. Stundenlange Panoramaaufnahmen von französischen kleinen Dörfern und dann hört man da über die örtliche Kirche irgendwas oder was für ein Wein da irgendwann mal gemacht wurde. Ich liebe das komplett, aber natürlich ist es auch sportlich mega, mega geil. Und genau darüber habe ich mit Marina Schweizer aus unserer Sportredaktion gesprochen. Und natürlich die erste Frage, die auf der Hand liegt, für alle, die sich ein bisschen auskennen, Tadej Pogacar, der Slowene, der dominiert diesen Sport, wie er will, seit Jahren. Und da ist natürlich die Frage auch da, wird es auch dieses Jahr ein safer Sieg von ihm?
1: Ja, ich gehe auch davon aus, dass er dieses Jahr von allen als der erste Favorit, sozusagen der Cheffavorit genannt wird. Liegt auch daran, dass er jetzt auch noch mal kurz vorher so ein krasses Ausrufezeichen gesetzt hat, weil er ja die Tour de Suisse gewonnen hat. Da nicht nur die wirklich extreme Königsetappe für sich entschieden hat, sondern dann eben, ich glaube, mit 3 Tagessiegen insgesamt auch die Gesamtwertung gewonnen hat.
0: Kann irgendwer gegenhalten?
1: Ja, also Jonas Vingegaard muss man natürlich immer nennen. Klar, der hat ja auch schon 2-mal die Tour gewonnen. Und der sagt auch, er will wieder angreifen und herausfordern. Er hat auch gerade den Giro d'Italia gewonnen. Also auch da so ein kleines, ich melde mich schon mal vorab. Bei ihm ist es aber tatsächlich so, dass er auf seinen Edelhelfer Wout van Aert verzichten muss. Der ist dieses Jahr nicht dabei, aber er hat adäquaten Ersatz. Also ich denke, auf diesen Zweikampf müssen wir auf jeden Fall achten.
0: Was ist denn sonst das Besondere an jetzt genau dieser Tour?
1: Naja, dieses Jahr ist es eben so, dass du nicht nur französische Dörfer sehen kannst, sondern am Anfang auch katalonische, also spanische.
0: Schön.
1: Ja, die Tour startet in Barcelona, wird auch direkt am ersten Tag mit so einem Mannschaftszeitfahren an der neuen Sagrada Familia, also neu fertiggestellten Sagrada Familia vorbeigehen. Also ich glaube mal, das wird auf jeden Fall ein Highlight. Und wenn man das jetzt so aus deutscher Sicht sieht, dann schwingt natürlich schon mit, dass letztes Jahr ein deutscher Dritter geworden ist, Florian Lipowitz. Und natürlich ist das so, dass das für ganz schön viel Spannung sorgt, weil man den natürlich auf dem Zettel hat.
0: Ja, lass uns mal genau auf den schauen. Der ist ja an sich schon in ganz guter Form, hat aber jetzt mit Remco Evenepoel, der ja auch richtig krasser Typ ist, irgendwie auch einen sehr starken, also einen Weltklassefahrer so in sein Team bekommen. Kann das nochmal so einen Boost geben oder ist das für den vielleicht auch eher eine schwierige Situation?
1: Also wie es für ihn selber ist, wird er wahrscheinlich so ganz ehrlich nicht beantworten. Ja. Aber sein Rennstall muss ständig diese Fragen beantworten. Und die geben sich ganz überzeugt, dass die beiden da wirklich gleichberechtigt starten und dass sie da auch gegenseitig Profit rausschlagen können. Der Teamchef Ralf Denk, der hat gerade bei uns im Deutschlandfunk jetzt auch nochmal gesagt, wenn Evenepoel als Frontman und Lipowitz vielleicht auch mal als Wingman bezeichnet wird, dann eher, weil sie so unterschiedliche Typen sind.
2: Remco ist nach wie vor der Gefragtere, er ist der Polarisierendere, er ist aber auch Olympiasieger und Weltmeister. Gell? Das hat Lipowitz noch nicht erreicht. Er genießt auch mehr das Bad in der Menge mit den Medienvertretern wie jetzt der Florian. Und deswegen habe ich die Aussage so platziert, aber primär im Rennen. Beide gleichberechtigt.
1: Also denke ich mal schon, dass das im Team tatsächlich auch so gesehen wird, weil sie wussten ja, wen sie im Team haben.
0: Für alle, die Lipowitz jetzt noch nicht super krass auf dem Zettel haben, was müssen wir über den wissen?
1: Naja, also gerade dieser dritte Platz im letzten Jahr ist natürlich ein absolutes Ausrufezeichen gewesen. Er wird ein Hingucker sein bei dieser Tour, hat ja auch gerade nochmal die Slowenien-Rundfahrt gewonnen, also gezeigt, dass er absolut in Form ist. Das war 2 Wochen jetzt vor dem Start der Tour de France. Allerdings muss man sagen, er war da in seiner Klasse fast konkurrenzlos, weil diese Rundfahrt dann eben zweitklassig besetzt war. Fun Fact übrigens, er ist ja aus Ulm. Da stand ja bisher der höchste Kirchturm der Welt. Bis dieser Sagrada Familia eben aufgerüstet hat.
0: Und da schließt sich der Kreis.
1: Genau.
0: Marina Schweizer war das aus unserer Sportredaktion über die Tour de France, die in genau einer Woche beginnt. Kann man echt nur hoffen, dass in Frankreich sich's dann mal ein bisschen abkühlt. 44 Grad haben die zum Teil gerade. Das wäre jetzt nicht so angenehm zu fahren. Ein Song, den ihr vielleicht gut ballern könnt, wenn ihr selber euch nochmal aufs Rennrad schwingt. Hier, Gojo mit Sweat.
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0: Florence and the Machine, What Kind of Man war das bei uns. Kennt ihr schon den Begriff AI Brain Fry oder KI Burnout? Es sind ja neue Worte, die mit neuen Tools gekommen sind, mit denen wir KI gestützt arbeiten können. Das macht uns ja schneller, effektiver, produktiver, wenn wir es geschickt einsetzen und auch noch gegenchecken. Eigene Apps entwickeln, Websites selbst kodieren, eigene Finanzstrategien entwickeln, Wohnung einrichten lassen, alles können wir jetzt mit KI machen. Aber das kann natürlich auch bedeuten, dass wir schneller überreizt sind.
1: Viele Aufgaben machen zu müssen, auch diese Erwartung, schneller zu arbeiten, dass das halt nach einer richtigen emotionalen Erschöpfung, aber auch körperliche Erschöpfung damit einhergeht. Und dann einen anderen Begriff, den ich gefunden habe in dem Kontext, war Job Hollowing. Das betrifft insbesondere Softwareentwickler. Die fühlen sich nicht mehr so als Schöpfer ihrer Codes, ihrer Codierungen, sondern fast wie so Qualitätskontrolleure oder Babysitter für KI-generierte Inhalte.
0: Sagt Psychologin und Therapeutin Mai Hong in unserem Podcast Achtsam. Was passiert also, wenn wir viel mit KI arbeiten? Da gibt es dann diesen Begriff Job Hollowing, also Aushöhlen des Jobs. Die Berufsbezeichnung und das Gehalt bleiben gleich, aber die Kernaufgaben wie eigenständiges Denken, Problemlösen und kreative Arbeit, die werden dann von der Maschine übernommen.
1: Das eigentliche Burnout-Syndrom, das hat ja so eine emotional-physische Dimension, negative Gefühle zur Arbeit. Und hier dieses AI-Brain-Fry, das ist auch so eine akute kognitive Belastung als Folge von so einer Überanspruchung von Aufmerksamkeit, Arbeitsgedächtnis, wenn du das halt alles so kontrollieren musst in dem Moment.
0: Eine Lösung, die uns bleibt, ist Achtsamkeit. Denn nur wenn wir achtsam hinschauen, also wann benutze ich die KI, wie lange, wobei soll sie mir überhaupt helfen und was genau will ich eigentlich damit erreichen, nur dann können wir die KI auch intelligent tatsächlich benutzen. Wie wir einfach darauf loshämmern, also wenn wir das so machen und alles so einfach generieren lassen, dann landen wir im sogenannten Brain Fry, also wir verbrutzeln uns das Gehirn. Wenn wir nur noch zusehen, wie die KI irgendwas erschafft, erschöpft uns das mental. Und in einer Untersuchung wird genau dieses AI Brain Fry, also Gehirnnebel auch bezeichnet. Wir benutzen die KI achtsam. Und warum will uns das Gehirn eigentlich nicht nur überwachen? 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

0: Es ist gleich 16 Uhr und das bringt uns zum Wichtigsten des Tages in unsere Nachrichten mit Marion Köhlis. Hi.
1: Hi.
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1: Die extreme Hitze in Deutschland belastet Menschen und auch Rettungsdienste. Unter anderem in Köln sagt die Stadt, dass die Rettungsdienste wegen der vielen Hitzeeinsätze an ihrer Kapazitätsgrenze sind. Bundesweit wurden einige Veranstaltungen abgesagt. Städte und Kommunen rufen zum Wassersparen auf. Falls das nicht klappt, schließt der Deutsche Städte- und Gemeindebund auch Verbote nicht aus. Die Deutsche Bahn rät, nur wirklich nötige Reisen zu machen. Neben Schäden durch Hitze an Gleisen und Technik könnten auch Unwetter an diesem Wochenende im Bahnverkehr für Probleme sorgen. In Nordrhein-Westfalen fahren auf wichtigen Strecken bis heute Abend die Regionalzüge eines privaten Betreibers nicht. Mit 41,3 Grad war gestern die bisher höchste Temperatur in Deutschland gemessen worden, in Saarbrücken. Heute könnte es noch heißer werden. Australien will Tech-Konzerne noch härter bestrafen, wenn sie das Social-Media-Verbot für Kinder nicht einhalten. Die Regierung will die Maximalstrafe für Konzerne verdoppeln auf 68 Millionen US-Dollar. Außerdem soll noch strenger kontrolliert werden, was die Konzerne tun, um zu verhindern, dass Teenager unter 16 soziale Netzwerke nutzen. Besonders im Fokus stehen Instagram, Facebook, YouTube, Snapchat und TikTok. Vor rund einem halben Jahr hat Australien als erstes Land weltweit ein Social-Media-Verbot für Kinder unter 16 eingeführt. Seit Dezember sind Plattformen gesetzlich dazu verpflichtet, Nutzer unter 16 zu sperren oder deren Registrierung zu verhindern. Eine kleine Studie zeigt aber, dass ein Großteil der Nutzenden die Vorgaben umgeht, mit Fake-Accounts oder Fotos älterer Menschen. Alkohol sollte teurer werden. Das fordert laut RND Finanzminister Lars Klingbeil. Er will die Alkoholsteuer nächstes Jahr um 20% anheben. Eine Flasche Wodka würde, als Beispiel, dadurch knapp 1 Euro teurer werden. Es sind aber Ausnahmen geplant. Wein soll steuerfrei bleiben und die Biersteuer soll auch nicht angehoben werden. Wer im US-Bundesstaat Texas zur Schule geht, muss im Unterricht ab sofort die Bibel lesen. Das hat die Schulbehörde entschieden, wie die Zeitung Houston Chronicle berichtet. Die Behörde hat eine Liste mit Pflichtlektüre für jeden Jahrgang von der 1. bis zur 12. Klasse herausgegeben. Darauf stehen auch Bibeltexte. Zur Begründung heißt es, dass jüdisch-christliche Werte bei der Staatsgründung der USA eine wichtige Rolle gespielt hätten und deshalb müssten sie auch immer noch gelehrt werden. Es gibt aber auch Proteste gegen die neue Regel. Regiert wird der Bundesstaat von Donald Trumps Partei, den Republikanern.
2: Das Wetter.
1: Im Westen und Nordwesten heute viele Wolken. Es sind auch einzelne kräftige Gewitter drin. Ansonsten sonnig und trocken und wieder sehr heiß, 36 bis 42 Grad. Wegen der extremen Hitze rät der Deutsche Wetterdienst viel trinken und nicht in die direkte Sonne gehen. Morgen immer mehr Wolken im Laufe des Tages. Gewitter, die können auch heftig ausfallen mit Starkregen und Hagel. 32 bis 42 Grad wieder. Ab Montag, da wird es dann kühler.
0: Danke dir, Marion.
1: Bitte.
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0: Ihr hört schon, vielleicht habt ihr auch gerade so ein kleines kühles Getränk bei euch. Dann ist alles gut, schön. Es ist super, super heiß in Deutschland. Ganz viele zieht es da an die deutschen Badeseen. Und es ist ja auch erstmal nice. Ich war auch letztens am Badestrand und habe neben mir Leute darüber sprechen hören, über Parasiten im Wasser. Joa, Sachen, die man nicht hören will, bevor man ins Wasser geht. Aber die gibt es tatsächlich. Zum Beispiel in einigen Seen in Berlin. Die heißen Zerkarien. Und wir müssen jetzt keine Panik machen, es ist gar nicht schlimm, die sind gar nicht so gefährlich. Was die genau sind und was sie tun, das schauen wir uns gleich an.
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0: Tommy Richman mit Changes bei Deutschlandfunk Nova. Ganz viele von uns verbringen gerade ihre Tage am Badesee. Ist ja auch mega geil, schön im leichten Schatten liegen, ab und zu ein bisschen abkühlen. Richtig, richtig schön. Manche haben aber auch ein bisschen Sorgen dabei. Also sind die Seen dann wirklich so sauber? Oder sind da vielleicht auch ein bisschen gefährliche Sachen irgendwie im Wasser? So Parasiten zum Beispiel? Ist nicht ganz unbegründet. Also zum Beispiel aus Berlin kommen immer wieder Meldungen über Parasiten in Badeseen. Zerkarien werden die genannt. Und darüber habe ich gesprochen mit Thomas Behrendonk. Er ist Direktor des Instituts für Hydrobiologie der TU Dresden. Und erstmal habe ich mit ihm geklärt, ob der Experte selbst denn noch in Badeseen schwimmen geht.
1: Ja, ich gehe auch selber im Badesee schwimmen. Gerade jetzt, wenn es so heiß ist, mache ich das sehr gerne.
0: Er ist also einer von uns und er macht das auch, weil zum Beispiel diese Zerkarien, über die gerade häufiger gesprochen wird, gar nicht mal so gefährlich sind, sagt er.
1: Zerkarien sind ein Larvenstadium eines Saugwurms. Und die versuchen eigentlich Wasservögel zu befallen dann aber aus Versehen sozusagen Menschen, also Schwimmer. Sind aber nicht schädlich, sondern das juckt vor allen Dingen, weil die sich in die Haut einnisten.
0: Also wir können uns ein bisschen entspannen, es juckt nur, es ist nicht weiter gefährlich. Und wenn wir wirklich sicher gehen wollen, ob unsere Badeseen safe sind, dann hat der Experte auch noch ein paar Tipps, wo man das nachschauen kann.
1: Und das kann man entweder in den Landesportalen der Bundesländer erfragen oder man kann zum Beispiel auch bei der Bundesanstalt für Gewässerkunde schauen oder heutzutage kann man auch die KI fragen. Allerdings ist natürlich da immer ein gewisses Restrisiko da. Also am besten nach den Portalen der Bundesländer zu schauen. Und dort wird es in der Regel angegeben. Oder dann eben bei dem Badeseebetreiber direkt nachfragen.
0: So, Thomas Behrendonk von der TU Dresden geht selber noch in Badeseen baden. Worüber wir uns aber dann so Gedanken dabei machen sollten, worauf wir da schauen sollten, ist vor allem auch, ob der See vielleicht mit Blaualgen belastet ist. Die sind nämlich schon ein bisschen gefährlicher. Was aber am gefährlichsten bleibt, ist unvorsichtig sein. Zum Beispiel zu schnell ins Wasser gehen oder in zu flaches Wasser springen. Das ist und bleibt das Gefährlichste, sagt auch der Hydrobiologe. Kack-Motherfucker jetzt mit Restless. Und viel Spaß beim Baden.

0: WM-Veranstalter. Die hatten das Spiel vorab zum Pride-Spiel erklärt. Da wusste aber noch keiner, welche Teams dort spielen würden. Nach der Auslosung stand dann fest, Ägypten und Iran würden es machen. Es haben also zwei Länder gegeneinander gespielt, in denen queeres Leben stark unterdrückt wird. Eine sehr problematische Ansetzung. Und unser Reporter Nils Dams, der hat das Spiel beobachtet und für uns mal eingeschätzt, wie sichtbar Pride da jetzt eigentlich war.
1: Gar nicht mal so präsent, wie sich das die Organisatoren vielleicht gewünscht haben. Zumindest nicht im Stadion. Manche haben hier so kleine Regenbogenfähnchen geschwenkt. Die wurden hier verteilt. Ich habe ein paar regenbogengeschminkte Gesichter gesehen. Aber die größte Pride-Fahne, die ich gesehen habe, die war nicht im Stadion, sondern die stand auf einem Hochhaus direkt neben dem Stadion.
0: Und trotzdem ist ja diese ganze Sache mit dem Pride-Spiel extrem brisant und wild irgendwie. Und ich habe deshalb darüber gesprochen mit Julia Monroe aus dem Bundesvorstand LSVD Plus Verband Queere Vielfalt. Und sie erstmal gefragt, was sie dazu so gefühlt hat, als sie von der Ansetzung gehört hat.
2: Als ich das gehört habe, war das erstmal, habe ich gedacht, das ist eine sehr unglückliche Wahl, dass es ausgerechnet diese zwei Länder trifft, wo queeres Leben noch stark unterdrückt wird, wo auch Homosexualität teilweise noch unter Strafe steht. Aber gleichzeitig, ich denke halt immer auch so in Chancen und gleichzeitig habe ich gedacht, das ist auch eine Chance, gerade mit diesen Ländern vielleicht mal in Austausch zu gehen. Da wusste ich aber noch nicht, dass es da so Widerstand aus den beiden Ländern gegeben hat.
0: Und genau, spätestens die haben sich ja beide im Grunde auch gewehrt gegen dieses Label des Spiels. Jetzt ist das Spiel gelaufen und wie hast du es wahrgenommen?
2: Also es war erstaunlich ruhig. Es gab wohl so ein bisschen Regenbogenfahnen und Regenbogeninfostände irgendwie rund ums Stadion. Aber es war jetzt nicht so diese Regenbogenmasse, die man da glaube ich, oder die jetzt von der FIFA und von den beiden Fußballverbänden irgendwie befürchtet wurde. Ist wohl sehr ruhig geblieben. Und was ich auch ehrlich gesagt ein bisschen schade finde. Aber ich finde es gut, dass halt über dieses Thema gesprochen wurde. Und als ich gehört habe, dass der ägyptische Fußballverband diesen Brief geschrieben hat und ich habe mir das mal angeguckt, solche Aktivitäten würden den kulturellen und religiösen Werten des arabischen und muslimischen Glaubens widersprechen. Und da frage ich mich dann immer, ob dann diese Gebetskreise, die unterschiedliche Spieler von unterschiedlichen Verbänden dann auf dem Platz machen, ob das nicht auch gegen den Glauben verstößt und ob man da auch so einen Brief schreiben würde. Also ich finde es immer schwierig, wenn es um Menschenrechte geht, dass man sich da so eine Neutralität irgendwie einfordert, aber wenn es um Glaubenssätze geht, dass das irgendwie alles einfach so durchgewunken wird und da wird immer so mit zweierlei Maß gemessen und das ist so die Schwierigkeit, die ich da immer wieder sehe.
0: Würdest du jetzt im Nachhinein sagen, hätten wir das Pride-Spiel lieber lassen sollen oder findest du schon gut, dass genau das war?
2: Ich finde es gut, dass es das war. Also gerade das oder die Vorgänge zeigen ja, dass es umso wichtiger ist, umso notwendiger ist, solche Zeichen, solche Signale zu setzen, um auf Missstände in der Gesellschaft aufmerksam zu machen. Und also ich fand das auch sehr begrüßenswert, dass die FIFA überhaupt so ein Pride-Match zugelassen hat. Da haben sie, glaube ich, so eine kleine Lernkurve aus Katar gehabt. Da gab es ja auch eine Riesendiskussion um diese Regenbogenbinden und so. Also ich finde, dass man nach wie vor daran festhalten sollte, solche Spiele anzusetzen und dann aber auch gleichzeitig aufklärende Gespräche zu führen und nicht nur, dass es einfach nur Symbolik ist, sondern dass man halt auch wirklich mit den Werten dahinter steht und das würde ich mir sehr wünschen.
0: Julia Monroe zu dem Pride-Spiel der WM. Und jetzt geht's hier weiter mit Nina Tschuber und Farbenblind.

0: Sporting mit Jumper bei Deutschlandfunk Nova. Wir wollen ganz schön viel von denen. Wir wollen sehr viele verschiedene Dinge und das ist vielleicht auch manchmal gar nicht so stringent. Wir haben viele Erwartungen an die PolitikerInnen unseres Landes. Und Katrin Sieker hat hier Best of Wissensnachrichten, damit wir mal mehr verstehen, was wir von denen eigentlich so wollen.
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2: Sie sollen eierlegende Wollmilchsau sein und auch die Quadratur des Kreises schaffen. An Politikerinnen und Politiker haben wir in Deutschland oft widersprüchliche Erwartungen, wie eine YouGov-Umfrage für die Bertelsmann Stiftung zeigt. Zum Beispiel hat ein Großteil von den gut 2100 Befragten gesagt, dass Politikerinnen und Politiker schnell entscheiden und gleichzeitig sorgfältig abwägen sollen. Die wenigsten Befragten hatten eine der Verhaltensweisen favorisiert, sondern wollten einfach gleich beides von ihren Volksvertretenden. Genauso sollten sie am besten klare Positionen vertreten und gleichzeitig Kompromisse eingehen. Außerdem sollten sie verständlich kommunizieren und dabei inhaltlich differenziert bleiben. Für die repräsentative Umfrage sind letzten Dezember mehr als 2100 Wahlberechtigte online befragt worden. Sie zeigten insgesamt ein kritisches Bild. Zum Beispiel glaubt nur 11%, dass Abgeordnete in Parlamenten die Interessen aller vertreten. In einer südafrikanischen Höhle haben Forschende vor über 10 Jahren die Überreste einer bis dahin unbekannten Menschenart entdeckt, Homo naledi. Besonders verblüffend, die Knochenreste gehören zu mindestens 15 Individuen, aber alle waren sich vom Körperbau her sehr, sehr ähnlich. Aber zumindest zwischen männlichen und weiblichen Frühmenschen müsste es eigentlich deutliche Unterschiede geben. Genanalysen im Fachmagazin Cell zeigen jetzt, das liegt daran, dass alle Skelette von weiblichen Homo naledi stammen. Warum in der schwer zugänglichen Höhle nur weibliche Skelette bestattet wurden, können die Forschenden nur spekulieren. Möglicherweise gibt es einen kulturellen Grund. Das würde auf komplexe Bestattungsriten hinweisen. Aber die kannte man bisher nur vom Homo sapiens, also von uns modernen Menschen.
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0: My Ugly Clementine mit Confidence. Bei der Fußballweltmeisterschaft, da stehen heute eine Menge Entscheidungen an. Mit dabei sind ein paar ganz große Fußballnationen wie Argentinien, England, Portugal. Und da schauen wir jetzt drauf mit Ann-Kathrin Rose, die für uns in Winston-Salem in den USA ist. Ann-Kathrin, fangen wir mal an mit der Gruppe J. In der steht Argentinien schon als Gruppenerster fest. Wie geht Argentinien das heute an? Stammmannschaft auf dem Platz, so wie Deutschland, oder so mit B11 antreten wie Norwegen? War jetzt ja beides nicht mega erfolgreich.
1: Ja, sagen wir mal so, B11 ist ja bei sowas wie bei einer Mannschaft wie Argentinien eigentlich auch eher relativ. Es ist auf jeden Fall klar, dass Messi nicht von Beginn an spielen wird. Das hat der Trainer schon durchblicken lassen. Er hat gesagt, Leo wird ein bisschen später spielen. Also alle, die sich für diese Partie ein Ticket gekauft haben und dachten, einmal im Leben Messi sehen, ja, die sehen ihn auf jeden Fall ein bisschen kürzer. Aber das sehen wir jetzt tatsächlich häufig in diesen letzten Gruppenspielen. Du hast es gerade gesagt, die Norweger gestern mit 10 Änderungen in der Startelf. Ganz so mutig war ja der deutsche Bundestrainer nicht. Aber auch da ging es eben darum, ein bisschen zu taktieren, ein bisschen auch so Spieler wie Erling Haaland einfach zu schonen. Und das deutsche Team ja eigentlich mit der Stammformation gestartet, auch nicht so brilliert. Es gibt unterschiedliche Taktiken und heute Messi erstmal auf der Bank.
0: Verständlich bei so vielen Spielen, ne? Also in der Gruppe ist ja auch Österreich punktgleich mit Algerien. Bei einem Unentschieden wären beide weiter. Wie wollen die Teams mit dieser Situation umgehen?
1: Ja, der österreichische Trainer Ralf Rangnick, der hat gesagt, also na klar würde ein Unentschieden reichen, aber taktieren ist nicht. Und das wissen, glaube ich, alle, die selber mal Sport gemacht haben. Auf ein Unentschieden spielen ist schwierig. Es ist wie bei den Bundesjugendspielen zu denken, ach, ich springe ein bisschen kürzer, wird schon reichen. Das ist schwierig, weil das am Ende dann vielleicht doch schief geht oder in die Hose geht. Und Ralf Rangnick, der hat gesagt, das werden wir auf gar keinen Fall. Wir werden auf Sieg spielen, wir werden nicht taktieren und vor allen Dingen nichts riskieren. Nicht, dass sie in der Gruppe J eben doch noch rausrutschen. Das geht sehr zügig. Das ist auch ein paar Teams passiert, die es vielleicht gar nicht auf dem Zettel haben und deshalb nicht taktieren, sondern auf Sieg spielen.
0: Schauen wir mal in eine andere Gruppe, nämlich L. Da ist eigentlich noch alles offen. Also da liegt Kroatien gerade mit 3 Punkten auf Platz 3 hinter England und Ghana. Die haben jeweils 4 Punkte. Alle 3 können noch den Gruppensieg sogar holen. Sogar Panama mit aktuell 0 Punkten kann hier noch als Dritter irgendwie weiterkommen von diesen Teams. Muss ich persönlich jetzt sagen, hätte ich Kroatien eigentlich stärker eingeschätzt. Aber warum kommen die nicht so richtig in Fahrt?
1: Ja, ich glaube, du bist mal deiner Einschätzung vorne mit dabei, weil viele hätten Kroatien stärker eingeschätzt, obwohl sie dieses Auftaktspiel ja 2-4 verloren haben gegen England. Und das war, glaube ich, schon so ein bisschen der erste Dämpfer. Und es gibt eine große Kritik am kroatischen Team, dass sie nämlich eben viele, viele Spieler dabei haben, die, sagen wir mal, die ganz goldene Fußball-Ära, also das Superzeitalter, so Mitte 30 irgendwie überschritten haben, dass die viele ja ältere Spieler haben und dass der Glanz vergangener Zeiten vorbei ist. Und ich glaube tatsächlich, dass die Mischung bei Kroatien noch nicht stimmt und auch der Umbruch noch nicht so richtig geschafft ist. Da wird also einiges drauf zukommen, egal wie es dann hier weitergeht.
0: Wir gucken also gespannt auf die Opis aus Kroatien. Welches Spiel sollen wir heute noch im Blick haben?
1: Ja, für alle, die heute Nacht sowieso nicht schlafen können, weil es wahnsinnig heiß ist. 1.30 Uhr, Kolumbien gegen Portugal. Das ist spannend für alle die, die Cristiano Ronaldo entweder wahnsinnig gut leiden können oder ganz furchtbar finden. Denn der stand ja so ein bisschen in der Kritik hier bei dieser WM, hat sich gegen Usbekistan bei diesem 5-0 theatralisch den Frust vom Leib geschossen, hat noch in die Kamera gebrüllt, I'm back. Kann man mögen, kann man nicht mögen. Jetzt ist heute die Frage, Kolumbien, der schwerste Gegner der Portugiesen. Portugal ist schon weiter, aber das wird auf jeden Fall ein Spiel. Wer sich sowieso die Nacht um die Ohren schlägt oder mit Mücken kämpft, der kann das gut anschauen.
0: Ann-Kathrin Rose für uns aus den USA mit dem Blick auf die WM, die heute Abend dann mit den nächsten Spielen stattfindet. Danke dir.

0: Roosevelt war das hier bei Deutschlandfunk Nova und ich kann an dieser Stelle meinen Namensvetter glücklich machen, Justus. Dieser Justus hier im Radio sagt dir jetzt, dass du, Justus, die wunderbare Lotte in Leipzig sehen wirst. Viel Spaß dabei. Und jetzt alles Wichtige, was ihr braucht, um up-to-date zu sein, hört ihr von Marion Köhlis. Hi.
1: Hallo.
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1: Der erst einen Tag alte Hitzerekord ist wohl schon wieder geknackt. Nach vorläufigen Messdaten des Deutschen Wetterdienstes wurde in Drewitz in Sachsen-Anhalt 41,5 Grad gemessen. Gestern wurde der Höchstwert in Saarbrücken erfasst und lag bei 41,3 Grad. Die Deutsche Bahn rät bei der Hitze, nur wirklich nötige Reisen zu machen. Wegen eines Böschungsbrandes beim Stuttgarter Hauptbahnhof ist der Bahnverkehr dort zeitweise eingestellt worden. In Nordrhein-Westfalen fahren auf wichtigen Strecken bis heute Abend die Regionalzüge eines privaten Betreibers nicht. Auch auf den Autobahnen gibt es Probleme. In Sachsen-Anhalt und Brandenburg ist die A2 Richtung Norden wegen Hitzeschäden teilweise gesperrt. Betroffen sind auch Autobahnen in Berlin, Bayern, Rheinland-Pfalz, Hessen und Hamburg. Die Hitze sorgt auch in anderen Bereichen für Belastungen. Unter anderem in Köln sagt die Stadt, dass die Rettungsdienste wegen der vielen Hitzeeinsätze an ihre Kapazitätsgrenze kommen. Bundesweit wurden einige Veranstaltungen abgesagt. Städte und Kommunen rufen zum Wassersparen auf. In Venezuela wird nach den Erdbeben die Zeit für die Retter und Retterinnen langsam knapp. Hilfsorganisationen sagen, dass es nach 48 bis 72 Stunden kaum noch Chancen gibt, Überlebende zu finden. Aber manchmal haben die Retter auch Glück. Etwa anderthalb Tage nach dem Doppelerdbeben ist ein Baby lebend aus den Trümmern gerettet worden. Bei den Beben waren am Mittwoch mindestens 920 Menschen ums Leben gekommen. Mehr als 3000 wurden verletzt. Aktuell gelten rund 50.000 Personen als vermisst. Aus der ganzen Welt ist Hilfe unterwegs. Inzwischen sind auch knapp 50 Kräfte des Technischen Hilfswerks in der Hauptstadt Caracas angekommen. Etwa eine Woche vor dem NATO-Gipfel in Ankara sind in der Türkei über 220 Menschen festgenommen worden. Sie stehen unter Terrorverdacht, heißt es von der Staatsanwaltschaft. 178 davon sind mittlerweile in U-Haft. In den letzten Tagen hatte es in der Region immer wieder Razzien gegeben. Unter anderem wurde ein Umweltschützer, ein Journalist, der sich für die Rechte sexueller Minderheiten einsetzt, und eine Wirtschaftsprofessorin festgenommen. Kritiker werfen der konservativen Regierung vor, immer wieder auf diese Art gegen politische Gegner vorzugehen. Die Militärregierung in Burkina Faso hat die diplomatischen Beziehungen zu Frankreich abgebrochen. Im Staatsfernsehen wurde eine Mitteilung dazu verlesen. Darin wirft die Junta Frankreich neokoloniale Ambitionen vor. Frankreich weist es zurück. Frankreich war früher Kolonialmacht in Burkina Faso. Bis zum Militärputsch vor 4 Jahren hatte Frankreich das Land im Kampf gegen Extremistengruppen unterstützt. Die Junta hat sich aber von Frankreich abgewandt, genau wie die Militärregierungen in den Nachbarländern Mali und Niger, und sich neue Partner gesucht, unter anderem Russland und den Iran.
2: Das Wetter.
1: Im Westen und Nordwesten viele Wolken, sonst sonnig und trocken und auch sehr heiß, 36 bis 42 Grad. Jetzt am Nachmittag und Abend sind auch kräftige Gewitter drin und es gibt eine amtliche Unwetterwarnung für Mecklenburg-Vorpommern. Wegen der extremen Hitze rät der Deutsche Wetterdienst, viel trinken und die direkte Sonne meiden. Morgen mehr Wolken, es gibt dann aber auch Gewitter, zum Teil mit Starkregen und Hagel, bis 42 Grad. Montag wird es endlich kühler.
0: Endlich. Danke, Marion.
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0: Gestern ziemliche Hammermeldung. VW will anscheinend 100.000 Stellen streichen. Vorm Werk in Emden haben Mitarbeitende auf diese Meldung so reagiert.
3: Ich zum Beispiel habe jetzt Frau, Kinder, 3 Kinder, meine Frau ist schwanger. Und dann wieder so eine Nachricht, ist natürlich ein Schock.
4: Das war ja immer so ein bisschen so, VW ist wie Beamter sein, weil es einfach sicher ist dann. Aber es ist einfach nicht mehr so.
0: Die nächste Krisenmeldung aus der deutschen Autoindustrie. Wir schauen gleich drauf, wie schlimm es gerade um die deutschen Autobauer, um auch die Jobs, also deren Beschäftigte, steht und wie es trotzdem noch eine Zukunft geben könnte.
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0: Sky Newman, Man of the House bei Deutschlandfunk Nova. 100.000 Jobs könnten bei VW gestrichen werden. Diese Meldung ist gestern ganz schön eingeschlagen und sie reiht sich ehrlich gesagt eher in ein bekanntes aktuelles Bild ein. Auch Mercedes, BMW und Porsche. Noch vor ein paar Jahren haben ja diese deutschen Autohersteller die Märkte dominiert weltweit. Doch inzwischen scheint es irgendwie vorbei zu sein. Also fast täglich gibt es ja solche Hiobsbotschaften wie jetzt von VW. Arbeitsplätze gehen verloren, Ausbildungsjobs werden gestrichen. Was ist da los? Darüber habe ich gesprochen mit Nicolas Lieven, der ist Wirtschaftsjournalist. Und ich habe ihn erstmal gefragt, wie dramatisch die Lage denn nun wirklich ist.
1: Es ist schon sehr dramatisch und es wird tatsächlich an mehreren Stellen deutlich. Einige sagen ja immer, ja, die schreiben ja noch Gewinne, die großen Autohersteller. Das ist auch noch so, aber die sind halt eingebrochen. Die haben sich zum Teil halbiert in den vergangenen Jahren. Der Absatz läuft nicht mehr so wie früher. In der Folge haben die einfach zu viele, zu große Fabriken. Und deswegen sehen wir das, was gerade passiert, dass nämlich zehntausende Stellen schon gestrichen worden sind. Gestern, du hast es gesagt, VW bekannt war, dass sie 50.000 Stellen streichen in Deutschland. Jetzt heißt es bis zu 100.000 weltweit, mehrere Werke stehen auf der Kippe. Bei Mercedes haben wir es auch gehört, die wollen Zahlungen aufschieben, die wollen, dass auch mehr gearbeitet wird und bei allen Großen laufen eigentlich ganz, ganz harte Sparprogramme und das ist das, was wir im Augenblick sehen. Und man darf eins nicht vergessen, an so einem Job in der Autoindustrie hängen meistens noch zwei, drei andere dran, also die gehen ja auch zum Friseur und die gehen zum Supermarkt und zur Tankstelle und so weiter und deswegen zieht das auch in der Zwischenzeit so dramatische Kreise.
0: Aber woran liegt dieses Ganze? Also die Autoverkäufe, die sehen wir ja, die ziehen ja eigentlich zum Teil sogar wieder an.
1: Ja, aber wir sind halt noch total weit weg von den Spitzenzeiten. Also VW sagt selbst, wir produzieren ungefähr 500.000 Autos pro Jahr zu viel. Das liegt natürlich zum einen an der wirtschaftlichen Lage. Die Leute halten sich doch zum Teil noch zurück. Das liegt aber auch an der Entwicklung in der Welt. Also Kriege und Krisen, wir sehen es ja, die Energie ist noch teurer geworden, Rohstoffe sind teurer geworden und dann liegt es auch an US-Präsident Donald Trump und seinen Zöllen. Die machen den Autoherstellern das Leben sehr schwer und vor allem, und jetzt kommt quasi der größte Haken, das ist China. Das war mal der Riesenwachstumsmarkt irgendwie und in der Zwischenzeit ist es aber kein Absatzmarkt mehr, sondern es ist ein Konkurrent geworden. Wir haben da mehrere hundert Hersteller, die sich einen ruinösen Preiskampf liefern, da können die Deutschen kaum noch mithalten und wenn überhaupt, dann nur, wenn sie Kooperationen eingehen. Also China ist im Augenblick ein richtig, richtig großes Problem, gerade für so einen Massenhersteller wie VW.
0: Es heißt ja jetzt schon seit ein paar Jahren, die deutschen Hersteller, die hätten den Umstieg auf E verschlafen. Haben die den nicht jetzt irgendwann mal ausgeglichen?
1: Das ist eine gute Frage. Also es hat natürlich immer was mit der Nachfrage zu tun. Es hat schon sehr, sehr lange gedauert. Aber wir sehen ja jetzt, die E-Auto-Verkäufe ziehen an, weil die Spritpreise hoch sind, weil es Kaufprämien wieder gibt. Vom Start bis zu 6.000 Euro gibt es ja dazu. Aber es war halt lange auch nicht so. Das muss man schon sagen. Also in anderen Ländern wird viel mehr elektrisch gefahren. Und was wir hier gesehen haben, ist so eine Art Glaubenskrieg. Viele haben ja gesagt, da will uns irgendjemand was wegnehmen, unsere Erfolge streitig machen. E ist ja nicht alltagstauglich und so weiter und so weiter. Ich würde sagen, im Alten festzuhalten, ist schon auch immer ein einfacher Weg. Und den Autoherstellern, das muss man auch sagen, kam es denen nicht ungelegen. Also diese Transformation, diese Umstellung kostet wahnsinnig viel Geld. Mit Verbrennern lässt sich sehr, sehr gut verdienen. Und den Schuh müssen sie sich anziehen, dass sie einfach zu spät günstige Autos auf den Markt bringen. Jetzt ist es ja soweit. Die ersten sollen kommen jetzt für 25.000, im kommenden Jahr für 20.000 Euro. Ist trotzdem immer noch echt viel Geld.
0: Es sieht nicht gut aus in der deutschen Autoindustrie, aber es gibt Hoffnungsschimmer am Horizont. Wo genau die liegen, das klären wir gleich mit Nicolas. Jetzt erstmal Glass Animals mit Pools. Deutschlandfunk Nova hier am Samstagnachmittag.

0: As Animals mit ihrem Song Pools. Ich habe mit Wirtschaftsjournalist Nicolas Lieven darüber gesprochen, dass es ja der deutschen Autoindustrie ja richtig mies geht und damit ja auch den Beschäftigten dieser Industrie und den ganz vielen Menschen, die da noch mit dranhängen. Aber bei all diesen Negativnachrichten dürfen wir ja auch eins nicht vergessen, wahrscheinlich wird es auch irgendwas geben, was dieser Industrie und den Menschen Hoffnung gibt. Und Nicolas sagt, ja, gibt's auch.
1: Ja, das ist meine Lieblingsfrage. Gibt's denn nicht irgendwie Licht am Horizont? Also, was man wirklich sagen kann, ist, dass die deutschen Hersteller bei der Technik inzwischen wirklich aufgeholt haben. Wir haben gerade eine Messe gehabt in Peking. Da waren die ganz vorne mit dabei. Da waren die auch preislich mit dabei. Aber eben, wie gesagt, weil sie Kooperationen eingegangen sind mit chinesischen Unternehmen. Und Hoffnung macht natürlich auch so ein bisschen wenigstens, dass verhältnismäßig günstige E-Autos jetzt, wie gesagt, auf den Markt kommen. Immer noch viel Geld, ja, aber im Verhältnis schon relativ günstig. Und Hoffnung macht natürlich auch, dass die Konzerne noch Gewinne schreiben, zum Teil noch auf großen Finanzpolstern sitzen. Und Hoffnung macht natürlich auch, dass es hier schon auch gute Beschäftigte gibt. Das muss man einfach sagen. Die sind gut ausgebildet und so. Aber die Lage ist schon trotzdem echt schwierig.
0: Also so, es gibt so ein paar kleine Lichtblicke am Horizont.
1: Ja.
0: Aber was heißt das jetzt alles zusammen für die Zukunft der Branche in Deutschland und natürlich auch für die künftigen Jobs?
1: Ja, also es ist so, dass viele Hersteller noch in Europa produzieren lassen, aber halt nicht unbedingt mehr in Deutschland. Also wir sehen VW gerade den ID Polo, das ist so das neueste Vorzeigestück im E-Automarkt. Das lassen die halt in Spanien produzieren. Das ist die Sonnenenergie total günstig, da bauen die auch gerade ein Batteriewerk auf. Also ich würde sagen, hierzulande wird es auch noch Produktion geben, aber sehr, sehr eingeschränkt. Wir hören ja jetzt auch, dass hier zum Teil Werke auf der Kippe stehen. Die gute Nachricht ist eigentlich, dass Jobs möglicherweise erhalten werden, wenn Werke dann umgewidmet werden. Da gibt es auch schon Gespräche. Stichwort Rüstung gefällt nicht jedem, aber vielleicht kann man dadurch den einen oder anderen Job erhalten. Und spekuliert wird auch darüber, dass vielleicht ausländische Hersteller hierher kommen und Produktionen übernehmen. Das ist, wie gesagt, gerade auch im Gespräch. Aber die Produktion in Deutschland, das muss man einfach sagen, ist im internationalen Vergleich einfach relativ teuer und der Preisdruck hier wird zunehmen. Also so diese Idee zu haben, ich lasse mich da ausbilden und dann bleibe ich da hinterher bis zur Rente, das wird so wahrscheinlich nicht mehr wirklich laufen, so wie wir es früher kannten. Da verändert sich gerade sehr, sehr viel.
0: Nicolas Lieven habt ihr da gehört und er hat uns erklärt, warum die deutsche Autoindustrie ja vielleicht sogar ein bisschen auf den E-Automarkt hoffen könnte. Lady Gaga jetzt für euch, Shape of a Woman bei Deutschlandfunk Nova am Samstagnachmittag. Passt gut auf euch auf bei der

0: Lady Gaga war das. Viele von uns sind gerade jede freie Minute am Badesee und ihr kennt das vielleicht, dass ihr also beim ins Wasser gehen auch nochmal so ganz kurz denkt, wow, ja Mensch, ist das hier eigentlich alles gerade so safe? Ist das alles sauber? Was schwimmt hier vielleicht auch so drin? Und da kommt immer mal wieder der Begriff Blaualgen in unseren Kopf. Habe ich drüber gesprochen mit Thomas Behrendonk. Er ist Direktor des Instituts für Hydrobiologie der TU Dresden. Und ich habe ihn erstmal gefragt, wo es die überhaupt gibt.
1: Blaualgen kommen letztlich in jedem Gewässer vor, was sehr nährstoffreich ist. Das heißt also, wenn Sie in Badeseen sind, die sehr klares Wasser haben, dort wird in der Regel nicht so schnell eine Blaualge auftauchen. Wenn Sie aber Badeseen haben, die eh schon relativ viel Algen drin haben, weil viel Nährstoffe drin sind, dann können auch Blaualgen schnell auftreten. Und das jetzige Wetter mit der Hitze und der starken Sonne, das fördert natürlich Blaualgen.
0: Und er hat mir jetzt auch mal direkt eingeschätzt, wie gefährlich die eigentlich sind.
1: Blaualgen als solches, wenn man drin schwimmt, sind erstmal nicht gefährlich für die Haut. Sie sind dann gefährlich, wenn man zu viel davon verschluckt, weil es bestimmte Bakterienarten gibt, die auch Gifte produzieren. Man wird deshalb auch nicht, in der Regel jedenfalls, nicht gleich sterben, aber es kann schon zu Unwohlsein führen. Deshalb sollte man vermeiden, in Badeseen zu baden, wo zu viel Blaualgen sind. Aber wenn es ein ausgewiesener Badesee ist, dann wird das in der Regel auch kontrolliert.
0: Und das könnt ihr online checken, wo Blaualgen vielleicht auch schon festgestellt wurden. Und falls ihr manchmal ein bisschen illegal unterwegs seid, also in den Seen schwimmt, wo man eigentlich gar nicht rein darf, passiert ja manchmal, da ist es schwer zu überprüfen, wie sauber die sind, ob die geprüft sind. Dann hat der Hydrobiologe hier aber noch einen Tipp für euch, worauf ihr dann achten solltet.
1: Sollten Sie sich wieder erwarten, doch entscheiden, irgendwo baden zu gehen, was nicht als eine Badestelle ausgewiesen ist, also zum Beispiel in einen Fluss, dann gucken Sie vorher zum Beispiel mal in Google Maps, ob flussaufwärts irgendwo eine Kläranlage ist. Und unterhalb einer Kläranlage bitte nicht baden gehen.
0: Sagt Thomas Behrendonk. Er hat uns erzählt, wie wir es mit Blaualgen halten sollten und warum wir ein offenes Auge für Kläranlagen behalten sollten beim Baden in Seen. Jeremias jetzt mit Sophia Monroe.

0: schöner Sommervibe hier mit Jeremias und Sophia Monroe. Und jetzt hört ihr die 5 Minuten, also ihr hört über die 5 Minuten, die über euer Leben verändern könnten, in den Best-of-Wissensnachrichten von Katrin Sieker.
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2: Im Büro, im Auto oder auch zu Hause, wir Menschen in reichen Ländern sitzen den Großteil des Tages. Im British Journal of Sports Medicine schreiben US-Forschende, dass viele Menschen 11 bis 12 Stunden pro Tag sitzen, in Ländern mit hohem Durchschnittseinkommen. Und dieser Bewegungsmangel löst dann körperliche Erkrankungen aus, ebenso wie psychische. Gegen diese negativen Folgen haben die Forschenden einen einfachen Plan entwickelt. 5 Minuten rumgehen pro Stunde. In Experimenten mit tausenden Teilnehmenden über mehrere Tage hat sich das 5-minütige Gehen als gut umsetzbar und als effektiv herausgestellt. Herzfrequenz und Stimmung der Teilnehmenden war besser. Sie fühlten sich weniger müde und die stündliche kurze Pause hat sogar noch etwas ihre Arbeitsleistung verbessert. Vor rund 40.000 Jahren sind die Neandertaler ausgestorben. Eine verbreitete Annahme war, dass kleine und isolierte Populationen beim Aussterben eine wichtige Rolle gespielt haben. Eine Studie im Fachmagazin Nature stellt das in Frage. Die Forschenden haben die DNA von 27 Neandertalern analysiert, die vor weniger als 52.000 Jahren in Belgien und Frankreich gelebt haben. Die Daten deuten darauf hin, dass die Neandertaler dort Teil einer größeren und regional vernetzten Population waren. Hinweise auf Paarungen zwischen nahen Verwandten, genetische Verarmung oder schädliche Mutationen fanden die Forschenden nicht. Anders als bei zuvor untersuchten Neandertalern aus Sibirien. Die Ergebnisse stellen damit die verbreitete Annahme in Frage, dass die Neandertaler vor allem wegen zunehmender genetischer Probleme ausgestorben sind. Grundsätzlich haben junge Menschen ein Interesse an Politik und Nachrichten. Sie wollen sich eine Meinung bilden. Dabei informieren sich immer mehr von ihnen aus nicht-journalistischen Quellen und orientieren sich an einzelnen Persönlichkeiten. Das heißt, der Einfluss von Influencerinnen und Influencern nimmt zu. Das haben Forschende des Leibniz-Instituts für Medienforschung untersucht. Sie haben mehr als 130 Studien zum Medienkonsum junger Menschen zwischen 14 und 24 Jahren neu ausgewertet. Und von den Jugendlichen, die kaum klassische Medien nutzten, hat etwa die Hälfte gesagt, ja, Influencerinnen und Influencer prägen meine Meinung. Die Forschenden raten journalistischen Medien und Bildungsangeboten deshalb, junge Menschen differenziert anzusprechen. Wichtig sei dabei, ihnen Orientierung und das Gefühl von Zugehörigkeit zu bieten.
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0: Die Kaiser Chiefs, I predict a riot.
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2: Also, besonders schön sind ja Liedtexte, die uns ein bisschen Interpretationsspielraum offen lassen, ne? Was will die Sängerin uns damit sagen? Und Sophie hat so ein Ding jetzt rausgehauen mit Crop Top Boy. Da besingt sie so ihren Boyfriend, den sie sehr begehrt und ja auch alles für ihn macht, auch sein Auto repariert, auch stark für ihn ist und auch, dass sie ihren Boy irgendwie halt auch süß findet, auch so mit einem Crop Top, also dieses bisschen bauchfrei, cute halt. Man weiß eigentlich gar nicht so richtig, parodiert sie hier einfach nur so männliches Verhalten? Will sie vielleicht, dass Frauen sich auch so verhalten dürfen? Macht sie einfach nur auf diesen Umstand aufmerksam? Das bleibt alles so ein bisschen blurry und das macht es vielleicht auch gerade so gut, ne? Also, wir werden zum Denken eingeladen, insbesondere wir Boys. Und deshalb ist es auch unser Lieblingssong. Sophie mit Crop Top Boy.
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Good Neighbors waren das mit einem sehr, sehr geilen Sound mit Superstar, neu bei uns auf der Liste. Ich bin Justus Wolters und ich bin raus für heute. Schön war's mit euch. Und wenn ihr euch noch den Abend versüßen wollt mit ein paar guten Beats, ab 19 Uhr hier, Club der Republik, perfekt für heute Abend. Ciao!

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1: Um 18 Uhr mit Marion Köhlis. Der erst einen Tag alte Hitzerekord in Deutschland ist wohl schon wieder geknackt. Nach vorläufigen Messdaten des Deutschen Wetterdienstes wurde in Möckern-Drewitz in Sachsen-Anhalt 41,5 Grad gemessen. Gestern lag der Höchstwert in Saarbrücken bei 41,3 Grad. Auch in anderen europäischen Ländern gibt es Temperaturrekorde. Der dänische Wetterdienst meldet nördlich von Aarhus 37 Grad. Das ist der höchste Wert seit Beginn der Aufzeichnungen von 1874. In der Schweiz wurde in Basel mit 38,8 Grad ein neuer Rekord gemessen. Auch Tschechien erlebte den heißesten Tag seit Beginn der Aufzeichnungen. In Doksani im Norden wurden 40,6 Grad gemessen. Australien will Tech-Konzerne noch härter bestrafen, wenn sie das Social-Media-Verbot für Kinder nicht überwachen. Die Regierung will die Maximalstrafen für Konzerne verdoppeln auf 68 Millionen US-Dollar. Außerdem soll noch strenger kontrolliert werden, was die Konzerne tun, um zu verhindern, dass Teenager unter 16 soziale Netzwerke nutzen. Besonders im Fokus stehen Instagram, Facebook, YouTube, Snapchat und TikTok. Vor rund einem halben Jahr hat Australien als erstes Land weltweit ein Social-Media-Verbot für Kinder unter 16 Jahren eingeführt. Seit Dezember sind Plattformen gesetzlich dazu verpflichtet, Nutzer unter 16 zu sperren oder deren Registrierung zu verhindern. Eine Studie zeigt aber, dass ein Großteil der Nutzenden die Vorgaben umgeht, mit Fake-Accounts oder Fotos älterer Personen. Nach dem Regierungswechsel in Ungarn ist in Budapest wieder die Pride-Parade durch die Stadt gezogen. Zehntausende haben auf den Straßen gefeiert, trotz Temperaturen von 38 Grad. Der neu gewählte Ministerpräsident Peter Modjo hat die Parade der queeren Community wieder erlaubt. Sein langjähriger rechtskonservativer Vorgänger Viktor Orban hatte sie im vergangenen Jahr verboten. Begründet hatte er das mit dem Schutz von Kindern und einem Anti-LGBTQ-Gesetz. Mit der Parade feiert die Community weltweit und setzt sich für Rechte sexueller Minderheiten ein. Die US-Regierung hat den Zugang zu einem weiteren KI-Modell weltweit eingeschränkt. Der ChatGPT-Entwickler OpenAI darf sein Modell GPT-5 und .6 nur Behörden und ausgewählten US-Firmen zur Verfügung stellen. Die US-Regierung begründet die Einschränkung mit Sicherheitsbedenken. Präsident Donald Trump hatte Tech-Konzerne vor kurzem per Dekret dazu aufgefordert, seiner Regierung alle neuen KI-Modelle zu präsentieren, bevor sie gelauncht werden. Die Regel ist zwar freiwillig, bisher halten sich die Konzerne aber daran, weil sie befürchten, sonst Nachteile zu haben.
0: Das Wetter.
1: In der Nacht im Nordwesten und Westen sind zum Teil heftige Gewitter oder auch Unwetter drin. Ansonsten ein paar Wolken, aber klar, es kühlt auf 26 bis 17 Grad runter. Wegen der extremen Hitze rät der Deutsche Wetterdienst, viel zu trinken und nicht direkt in die Sonne zu gehen. Morgen kommen dann immer mehr Wolken dazu. Im Tagesverlauf sind dann schwere Gewitter drin, da kann Starkregen mit dabei sein oder auch Hagel. Wieder 32 bis 42 Grad. Ab Montag wird es dann kühler.
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1: Um 19 Uhr mit Marion Köhlis. In Deutschland ist der Hitzerekord schon wieder geknackt. Nach vorläufigen Messdaten des Deutschen Wetterdienstes wurden in Mökern-Drewitz in Sachsen-Anhalt 41,5 Grad gemessen. Das liegt knapp über dem Spitzenwert von 41,3 Grad von gestern in Saarbrücken. Die hohen Temperaturen sorgen für einige Probleme, zum Beispiel im Bahnverkehr, unter anderem im Raum Stuttgart. Wegen Hitzeschäden gab es auf Autobahnen in verschiedenen Bundesländern Sperrungen. Der Deutsche Städte- und Gemeindebund hat alle zum Wassersparen aufgerufen. Rettungskräfte sind in vielen Kommunen im Dauereinsatz. Im Laufe des Abends und der Nacht kommen in einigen Regionen wohl noch Unwettereinsätze dazu. Vor einem Jahr kam es in der Gorischheide zum größten Waldbrand seit Jahrzehnten in Sachsen. Jetzt brennt es dort wieder an der Landesgrenze zu Brandenburg. In dem Naturschutzgebiet war früher ein Truppenübungsplatz. Dort liegt noch viel alte Munition, was die Löscharbeiten schwierig macht. Feuerwehrleute können bestimmte Gebiete nicht betreten, weil Explosionsgefahr besteht. Im Moment stehen nach Angaben der Behörden 19 Hektar Land in Brand. Auch in Sachsen ist es seit längerem sehr heiß und trocken. Im Juli vor einem Jahr konnte ein Feuer erst nach 14 Tagen komplett gelöscht werden. Mehr als 3/4 des Naturschutzgebietes waren betroffen. Ermittlungen ergaben, dass sich alte Munition im Boden selbst entzündet hatte. In Venezuela wird nach den Erdbeben die Zeit für die Retter und Retterinnen langsam knapp. Hilfsorganisationen sagen, dass es nach 48 bis 72 Stunden kaum noch Chancen gibt, Überlebende zu finden. Bei den Beben waren am Mittwoch mindestens 920 Menschen ums Leben gekommen. Mehr als 3000 wurden verletzt. Aktuell gelten rund 50.000 Personen als vermisst. Die Renovierung eines Wasserbeckens in Washington sollte zum Vorzeigeprojekt von US-Präsident Donald Trump werden. Stattdessen hat sich Trump damit nach Pannen und Fehlern Ärger und Spott eingehandelt. Fertig sein sollte das Becken am Lincoln Memorial zum 250. Geburtstag der USA am 4. Juli. Nachdem eine erste Renovierung gescheitert war, hat Trump jetzt bekannt gegeben, dass ein zweiter Versuch erst nach dem 4. Juli möglich ist. Trump hatte das Becken für etwa 14 Millionen Dollar renovieren lassen.
0: Das Wetter.
1: Nach dem super heißen Tag gibt es Unwetterwarnungen des Deutschen Wetterdienstes für Teile von Nordrhein-Westfalen, Brandenburg, Mecklenburg-Vorpommern und Berlin. Generell sind in der Nacht im Nordwesten und Norden zum Teil heftige Gewitter oder Unwetter möglich. In anderen Regionen bleibt es trocken und kühlt auf 26 bis 17 Grad ab. Morgen wird es dann insgesamt immer bewölkter und Gewitter ziehen auf. Zum Teil bringen die Starkregen oder auch Hagel mit. Das Ganze dann nochmal bei bis zu 32 bis 42 Grad. Am Montag wird es dann endlich kühler.
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2: Hi und guten Abend. Der Sommer ist da mit sehr extremen Temperaturen. Nicht nur bei uns, wie wir später noch hören werden. Aber manchen reicht es nicht, alleine hier bei uns in Deutschland. Da gehört einfach auch nochmal eine Reise in Richtung Ibiza dazu. Feiern bei bester Clubmusik, aber gerne auch auf diesen kleinen, an sich kleinen, illegalen Veranstaltungen. Aber Vorsicht, die Inselregierung greift da immer härter durch. Strafen bis zu 300.000 Euro, wenn solche Partys veranstaltet werden, gerade auch in Naturschutzgebieten. Vor ein paar Tagen haben sich wieder einmal mehrere Leute zu so einer Party versammelt. Über 1.000, und das gibt jetzt natürlich Ärger. Sven Feeth, der selber auch immer mal wieder Initiator von der kleinen, aber feinen Veranstaltung in dieser Richtung war, findet, der Ärger kommt dann zurecht. Denn ja, irgendwo muss natürlich auch die Ordnung gewahrt werden, und wenn die dann ständig überschritten wird, dann schadet es der gesamten Partykultur auf der Insel. Wir sind hier im Club der Republik und wir sind noch viel mehr als 1.000 Leute. Dreht bitte eure Lautsprecher auf, wenn ihr möchtet, aber nehmt auch bitte Rücksicht auf eure Nachbarn. Ich freue mich, dass ihr heute hier seid. Mein Name ist Mike Litt.

Ihr seid im Club der Republik und wir hatten hier immer auch ein Ohr für die neuen Veröffentlichungen vom schwedischen DJ Seinfeld. Kaum zu glauben, er hatte mal den dreckigsten, den schmutzigsten House-Sound der Welt. Damit wurde er bekannt, schmutzig im Sinne von klanglich voller Störgeräusche. Seine Produktionen waren früher nie brillant. Klar, er mischte viel Rauschen und Knister mit ein. Auf seinem neuen Album ist er ja sauberer mittlerweile, als man es ihm zugetraut hätte. Alles auf Hochglanz, wie hier in Off Joy.

bewusst erleben, das will er mit dem neuen Album. Ich verstehe die Idee, stelle aber auch fest, er scheint eine Menge Spaß und Euphorie zu haben. Hört man hier in The Ride.

0: Das ist Deutschlandfunk Nova und das war eben der neue Track Work It Out von Gorgon City mit Poppy Bascomb. So hätte ich mir eigentlich die neue Musik von Aluna George vorgestellt, die hören wir auch gleich, aber ich kann es mir nicht verkneifen, mit euch vorher nochmal das monumentale You Know You Like It von Aluna George und DJ Snake zu hören.
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Aluna George und DJ Snake. Ja, Snake, der hier am letzten Samstag auch mal wieder in der Show auftauchte am Ende. Und da habe ich noch nicht geahnt, dass auch was Neues von Aluna George kommt. Das hier ist es, anders als der große Hit mit Snake. Best Be Believing könnte ein Hinweis sein, dass auch nach langer Zeit mal wieder mehr von Aluna George kommen wird. Aber jetzt Best Be Believing.

Ihr seid im Club der Republik und ihr merkt, ich greife heute gerne mal zurück auf ein paar Classics. Molokko im Remix von Musti gerade. Wie man hört, hat Musti vor ein paar Tagen Hochzeit gefeiert und wahrscheinlich gab es auch einen Sekt dazu, trotz der gnadenlosen Temperaturen. Beim großen Musikwochenende, gerade in Frankreich, bei der Fête de la Musique, da gab es ein Ausschankverbot für Alkohol. Das war eine Sicherheitsmaßnahme der Regierung angesichts der Hitze. Wir können vermuten, dass sich nicht alle dran gehalten haben, auf Konsum in der Öffentlichkeit zu verzichten. Ganz bestimmt hatten viel mehr Leute aber sowieso viel mehr Lust auf eisgekühltes Wasser bei Temperaturen über 40 Grad. Uns ging es ja ähnlich in den letzten Tagen und wir haben heute auch noch einen langen Clubabend vor uns. Füllt also die Wasserkaraffen nochmal auf oder trinkt, was ihr mögt, aber vor allen Dingen nie das Trinken vergessen.

kaufe dir gerne ein Ticket, aber gehe nicht davon aus, dass du reinkommst. Ja, wo rein? Ins Berghain in Berlin, bekanntlich immer ein bisschen wie eine Lotterie, ob man da reinkommt oder nicht. Jetzt also noch mehr wie Lotto. Man kauft sozusagen ein Los, aber hey, während sich gekaufte Lose ohne die richtigen Zahlen pulverisieren und zu einem Verlust werden, gibt's an der Berghain-Tür die Kohle zurück, falls die Türsteherin oder der Selector nicht mitspielen wollen. Leute, ich muss euch sagen, ich verstehe nicht viel von Wahrscheinlichkeitsrechnung und Gewinnzahlen voraussagen, aber ich bringe jetzt mal folgende Überlegung ins Spiel. Obwohl es ja an der Berghain-Tür im eigentlichen Sinne ja nie um Glücksspiel geht und ging, aber ich könnte mir denken, an Tagen, an denen im Vorverkauf nicht viele Tickets vorab verkauft wurden, könnte es an der Tür vielleicht ja ein bisschen lockerer. Aber nee, hört auf, alles Quatsch. Wie gesagt, wenn meine Lotto-Theorien irgendwie Hand und Fuß hätten, dann wäre ich schon lange Millionär. Vergesst alles, was ich gesagt habe. Garantiert kann ich euch gleich aber sagen, wer hier heute bei uns noch im Club der Republik auflegen wird.

Deutschlandfunk Nova hier, der Club der Republik, und wir haben bis um Mitternacht auf und neben euch sind diese Gäste hier oder eher aus Frankreich. Gleich nach den Nachrichten, die Frau aus Paris, heute mittlerweile in Berlin lebend, spielt für euch ein angenehmes House-Set. Das passt perfekt an diesem Sommerabend und diesen Vibe führt die Frau weiter, die wir schon vor einer Woche kennengelernt haben, Laura C. Im zweiten Teil ihres Mixes wird es noch ein bisschen intensiver, aber unterm Strich bleibt es auch angenehm und ziemlich positiv. Und das geht dann auch so weiter mit unserem Besuch aus Wien. Karian heißt der Mann und der spielt für uns. Ja, auch ein ziemlich moderates, auch vom Tempo her angenehmes House-Set. Zwischen 23 Uhr und Mitternacht wird es dann auf jeden Fall ein bisschen sportlicher mit jemandem aus Halle an der Saale. Hofilak heißt der Mann, er spielt Techno. Nein, ich würde es nicht so nennen. Hofilak spielt schnell, durchaus, er legt auch härter auf. Aber er hat ein Gespür für Melodien und setzt die wie ein Geschichtenerzähler ein. Hofilak also bis um Mitternacht. Wir werden noch eine gute Zeit haben und treffen uns gleich nach den Nachrichten hier

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1: Um 20 Uhr mit Marion Köhlis. In Deutschland ist der Hitzerekord schon wieder geknackt. Nach vorläufigen Messdaten des Deutschen Wetterdienstes wurden in Möckern-Drewitz in Sachsen-Anhalt 41,5 Grad gemessen. Das liegt knapp über dem Spitzenwert von 41,3 Grad gestern in Saarbrücken. Die hohen Temperaturen sorgen für einige Probleme und Ausfälle, zum Beispiel im Bahnverkehr, unter anderem im Raum Stuttgart. Wegen Hitzeschäden gab es auf Autobahnen in verschiedenen Bundesländern auch Sperrungen. Die Hitzewelle sorgt auch in anderen europäischen Ländern für Temperaturrekorde. In Dänemark wurde nördlich von Aarhus mit 37 Grad der höchste Wert seit Beginn der Aufzeichnungen vor über 150 Jahren gemessen. In Basel in der Schweiz lag der Spitzenwert bei knapp 39 Grad, in Doksani im Norden von Tschechien bei knapp 41. In Teilen von Frankreich und Großbritannien kühlt es langsam ab. Nach dem Doppelerdbeben in Venezuela ist die Zahl der Toten auf über 1.400 gestiegen. Bisher hatten die Behörden 920 Tote gemeldet. Bei den Beben am Mittwoch waren mehr als 3.200 Menschen verletzt worden, rund 50.000 gelten als vermisst. Aus der ganzen Welt ist Hilfe unterwegs. Inzwischen sind auch knapp 50 Kräfte des Technischen Hilfswerks in der Hauptstadt Caracas angekommen. Nach dem Regierungswechsel in Ungarn ist in Budapest wieder die Pride-Parade durch die Stadt gezogen. Zehntausende haben auf den Straßen gefeiert, trotz Temperaturen von 38 Grad. Der neu gewählte Ministerpräsident Peter Modyar hatte die Parade der queeren Community wieder erlaubt. Sein langjähriger rechtskonservativer Vorgänger Viktor Orban hatte sie im vergangenen Jahr verboten. Begründet hatte er das mit dem Schutz von Kindern und einem Anti-LGBTQ-Gesetz. Mit der Parade feiert sich die Community weltweit und setzt sich für die Rechte sexueller Minderheiten ein. In München haben heute laut Polizei rund 230.000 Menschen beim CSD gefeiert. Die Vespa wird 80 Jahre alt und das wird in Rom gefeiert. Tausende der bunten Motorroller mit Kultstatus sind in der Sommerhitze als Parade durch das historische Zentrum der italienischen Hauptstadt gefahren. Am Geburtstagswochenende wurden mehr als 10.000 Vespa-Fans aus der ganzen Welt in Rom erwartet. Vespa ist italienisch und bedeutet Wespe. Der Motorroller hat seinen Namen, weil der Prototyp so ähnlich wie eine Wespe klang. 1946 wurden die ersten Modelle in der Toskana gebaut. Die Vespa wurde in den nächsten Jahrzehnten zu einem Kultfahrzeug. Fast 20 Millionen Exemplare wurden bisher verkauft. Seit 3 Jahren kämpft Hersteller Piaggio allerdings mit sinkenden Umsätzen und Gewinnen.
0: Das Wetter.
1: Nach dem superheißen Tag gibt es Unwetterwarnungen des Deutschen Wetterdienstes für Teile von Nordrhein-Westfalen, Brandenburg, Mecklenburg-Vorpommern und Berlin. Generell sind in der Nacht im Nordwesten und auch im Norden zum Teil heftige Gewitter oder Unwetter drin. In anderen Regionen bleibt es trocken und es kühlt auf 26 bis 17 Grad ab. Morgen wird es insgesamt immer bewölkter, Gewitter ziehen auf, zum Teil bringen die auch Starkregen und Hagel. Dazu nochmal 32 bis 42 Grad am Montag. Da wird es dann endlich kühler.
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2: Aus Frankreich heute Besuch. Naja, also sie lebt mittlerweile in Berlin, aber stammt aus Paris, Oder E. Und Oder E spielt für uns ein angenehmes Hausset, wie ich finde, perfekt für diesen Sommerabend. Also habt eine angenehme Zeit mit Oder E.

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1: Huda E war das eben und jetzt treffen wir ein weiteres Mal Laura C. vom Filmquency-Kollektiv. In der vergangenen Woche hatten wir schon Part 1 von ihrem DJ-Set. Jetzt wird es noch ein bisschen intensiver und schneller, aber es bleibt sehr positiv und macht Freude. Habt die Freude mit Laura C. Gucci, Chanel, Armani, Dior.

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1: Laura Sie mit ihrer Definition von Hausmusik gerade. Und jetzt hören wir die Interpretation von Kari. Ja, Karian kommt aus Wien. Und ich finde es auch ziemlich angenehm. Moderates Tempo, schöne Tunes. Hab die beste Zeit mit Karian.

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1: Okay.

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1: Wir hatten heute eine längere Hausrunde an diesem Abend. Zuletzt gerade eben mit Karian aus Wien. Jetzt für euch aus Halle an der Saale Hofi Lack. Und ja, ich habe es vorhin schon versucht in Worte zu fassen. Techno irgendwie ja, aber ich würde es so nicht unbedingt nennen. Da ist viel Energie drin. Es ist ein bisschen härter, aber Hofi Lack hat auch ein sehr schönes Verständnis, ein schönes Gespür für Melodien. Also, jetzt viel Vergnügen mit Hofi Lack. Enter your soul.

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Hofilak heißt der DJ, der hier noch bis um Punkt Mitternacht spielt. Hofilak aus Halle an der Saale. Ja, Punkt Mitternacht kommt hier natürlich weiterhin noch Sound auf Deutschland.nova. Wir treffen uns dann aber wie gewohnt in einer Woche wieder hier um 19 Uhr. Ich sage es immer wieder, ich persönlich begrüße euch an der Tür. Ich freue mich auch heute schon wieder drauf und bis dahin wünsche ich euch ja vor allen Dingen durchatmen, nicht zu viel Hitze, Stress, ein schönes Wochenende, eine gute Zeit, alles Liebe und Gute. Mein Name ist Mike Witt.

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